0: Musik von Mark Cohen, Walking in Memphis, an diesem frühen Dienstagmorgen. Wer viel von euch mit dem Auto unterwegs ist und keinen vollen Tank im Moment hat, der sollte vielleicht jetzt doch nochmal schnell nachlegen, denn um Mitternacht endet heute der Tankrabatt. Meine Kollegin Nicole Enders ist bei mir. Nicole, wie lange kann ich noch tanken, um nochmal was vom Rabatt mitzubekommen und ab wann wird's denn teuer?
1: Ja, der Tankrabatt, der endet zwar offiziell heute Nacht um Mitternacht, an den Zapfsäulen wird sich das wohl aber erst ab morgen Mittag deutlicher bemerkbar machen. Denn die sogenannte 12-Uhr-Regel für Tankstellen bleibt, also dass nach 12 Uhr die Preise nicht noch einmal steigen dürfen. Der Branchenverband der freien Tankstellen geht deshalb davon aus, dass Benzin und Diesel erst ab Mittwochmittag um den Betrag teurer werden, den der Staat bislang über die Energiesteuer übernommen hat, also rund 17 Cent pro Liter.
0: Und kann man denn sagen, was der Tankrabatt jetzt am Ende eigentlich gebracht hat?
1: Das wird unterschiedlich bewertet. Das Münchner IFO-Institut sagt, beim Superbenzin kam der Rabatt fast vollständig an, bei Diesel dagegen nur teilweise. Statt der möglichen gut 17 Cent seien hier im Schnitt nur rund 12 Cent weitergegeben worden. Die Mineralölbranche weist das aber zurück. Auch Verbraucherschützer schauen jetzt genauer hin. Sie warnen die Mineralölkonzerne davor, das Ende des Tankrabatts für zusätzliche Preiserhöhungen zu nutzen.
0: Berichtet meine Kollegin Nicole Enders. Zum Auslaufen des Tankrabatts um Mitternacht heute endet dieser und dann wird's an den Zapfsäulen höchstwahrscheinlich auch wieder um einiges teurer werden.

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1: Ich bin Joshua Heise. Schon in der ersten Runde der K.O.-Phase ist Schluss. Die deutsche Fußballnationalmannschaft ist bei der WM im 16. Finale an Paraguay gescheitert. Nach einer schwachen Leistung und einem Fehlerfestival vom Punkt unterlag das DFB-Team mit 4:5 nach Elfmeterschießen. Das erste WM-K.O.-Spiel seit dem Weltmeistertitel von 2014 bleibt vorerst das letzte. Paraguay trifft im Achtelfinale entweder auf Frankreich oder auf Schweden. Im niedersächsischen Stade sind 6 Mitarbeitende einer Jugendeinrichtung erschossen worden. Der Tatverdächtige, ein 45-Jähriger aus Hannover, wurde bereits am Nachmittag festgenommen. Das Motiv war nach Polizeiangaben wohl ein Sorgerechtsstreit. Der Mann hatte in der Einrichtung einen Termin wegen seiner 3 Monate alten Tochter. Mutter und Kind blieben unverletzt. Das waren die Nachrichten um 5:30. Bei heftigen Unwettern im Süden und Osten sind nur noch einzelne Schauer unterwegs. Dazwischen klart der Himmel auf bei Tiefstwerten zwischen 20 und 14 Grad. Tagsüber scheint neben lockeren Wolken zunächst häufig die Sonne. Ab dem Nachmittag brodeln von den Bergen kommend immer wieder örtlich kräftige Schauer und Gewitter. Es wird schwül warm bei 25 bis 32 Grad. 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
2: 36 Grad und es wird noch heißer. Dieses Wochenende hat uns alle ganz schön ins Schwitzen gebracht und reihenweise Temperaturrekorde in Deutschland gebrochen. Meine Kollegin Diana Kramer berichtet gleich mal über die Schäden, die die extreme Hitzewelle hinterlassen hat. Davor geht's mit der besten Musik durch diesen frühen Dienstagmorgen. Patrick Hernandez ist mit dabei. Born to be alive. Ich bin Dominik Vollmann. Servus.

0: 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Heart to Heart, James Blunt hier bei mir an diesem frühen Dienstagmorgen. 36 Grad und es wird noch heißer. Dieser Song steht definitiv für das vergangene Wochenende. Noch nie war es in Deutschland so heiß. Ein Hitzerekord jagte den nächsten und zwar nicht nur tagsüber. War dieses glühend heiße Wochenende eigentlich jetzt eine Ausnahme oder ist das normal? Eine neue quasi Sommerrealität? Sprechen wir mit Kollegin Diana Kramer. Diana, lass uns zuerst über die Temperaturrekorde sprechen. Wie heiß war es denn?
1: Es gab ja seit Freitag jeden Tag neue Höchstmarken. Los ging's mit 41,3 Grad im Saarland, am Samstag dann an derselben Messstation in Saarbrücken-Burbach 41,4 Grad. Mhm. Möckern-Drewitz in Sachsen-Anhalt meldete dann am Samstag 41,5 Grad und gestern dann der absolute vorläufige Höchstwert mit 41,7 Grad in Neißenmünde im Osten Brandenburgs. Und auch die Nächte waren tropisch. Laut Wetterdienst sanken die Werte in Kubschütz in Ostsachsen nicht unter 29,4 Grad. Das war die wärmste Nacht seit Beginn der Aufzeichnungen. Und auch in anderen Regionen war wahrscheinlich kaum an Schlaf zu denken.
0: Wahnsinn. Schwitzen und schlecht schlafen, das ist ja das eine. Es gab aber auch erhebliche Schäden durch die Hitze. Wie ist da die Bilanz aktuell?
1: Ja, da gab es vor allem im Bahnverkehr Probleme, zum Teil weil Klimaanlagen in Zügen ausfielen, aber auch weil durch Hitzegewitter Bäume auf die Gleise gestürzt waren. Dazu kommen Autobahnen, die durch die Hitze förmlich aufgeplatzt sind. Diese sogenannten Blow-ups entstehen, wenn sich Beton unter dem Asphalt aufgrund der hohen Temperaturen ausdehnt. Mhm. Vielerorts kam es deshalb zu Straßensperrungen oder Geschwindigkeitsbegrenzungen. Und die wohl traurigste Bilanz, mindestens 13 Menschen starben am Hitzewochenende bei Badeunfällen.
0: Mhm. Jetzt soll es ja erstmal wieder etwas kühler werden. Müssen wir uns jetzt eigentlich öfter auf solche extremen Hitzewellen einstellen?
1: Ja, Experten gehen fest davon aus, dass Hitzewellen, Dürrephasen, Waldbrände, aber auch schwere Unwetter mit Starkregen und Überschwemmungen durch den Klimawandel zunehmen. Denn Deutschland hat sich im Vergleich zur vorindustriellen Zeit bereits um 2,5 Grad erwärmt. Das ist mehr als der weltweite Durchschnitt. Laut Experten der Organisation World Weather Attribution wäre eine Hitzewelle wie aktuell vor 50 Jahren in West- und Mitteleuropa ohne den Effekt des Klimawandels nahezu ausgeschlossen gewesen. Und laut WHO hat das auch zur Folge, dass die Zahl der Todesfälle, die im Zusammenhang mit den hohen Temperaturen stehen, deutlich steigt.
0: Kollegin Diana Kramer berichtet nach dem heißen großen Hitzewochenende der vergangenen Tage.

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1: Ich bin Joshua Heise. Endstation 16. Finale. Deutschland ist bei der Fußball-Weltmeisterschaft zum ersten Mal nach 64 Jahren in der ersten Runde der K.O.-Phase ausgeschieden. Das DFB-Team scheiterte mit 3:4 im Elfmeterschießen am Underdog Paraguay. Nach regulärer Spielzeit stand es 1:1. Nach 2018 und 2022 scheitert Deutschland damit zum dritten Mal in Folge kläglich bei einer WM. Ein letztes Mal zur Tanke, bevor der Sprit wieder teurer wird. Nach 2 Monaten läuft heute der Tankrabatt aus. Ab 1. Juli gilt dann wieder die alte Steuer auf Benzin und Diesel. Die Bundesregierung hatte wegen des Iran-Kriegs vorübergehend die Spritsteuer um rund 17 Cent gesenkt. Der Tankstellenverband BFT erwartet, dass die Preise wegen der 12-Uhr-Regel aber erst wieder ab Mittwochmittag steigen. Extremisten, Terroristen, Cybercrime. Bundesinnenminister Dobrindt stellt am Vormittag den Verfassungsschutzbericht für das Jahr 2025 vor. Er gibt einen Überblick über die aktuelle Sicherheitslage in Deutschland und zeigt die Entwicklungen sowie Trends auf. Tanja Wagner berichtet.
2: Gerade angesichts des Ukraine-Kriegs und der damit einhergehenden Verschiebung der Sicherheitsarchitektur auf dem europäischen Kontinent stand die Bundesrepublik zuletzt häufig im Visier von Cyberattacken, Desinformation und Propaganda. Aber auch die ständig wachsende Zahl an Links- und Rechtsextremisten sowie Islamisten beschäftigen die deutschen Behörden. Vor allem, weil die Gewaltbereitschaft unter ihnen stetig zunimmt.
1: Die Bundesregierung will den Autostandort Deutschland sichern und Werksschließungen verhindern. Laut Regierungssprecher Cornelius müssten dafür aber die richtigen Rahmenbedingungen geschaffen werden. Zuvor hatte Niedersachsens Landesregierung Pläne von VW kritisiert, die Zahl von 100.000 Beschäftigten abzubauen und Werke zu schließen. Frankreich vs. Shein, Temu und AliExpress. Der Senat in Paris hat als zweite Parlamentskammer für ein Gesetz gestimmt, das Ultra-Fast-Fashion ausbremsen soll. Dies umfasst unter anderem ein Werbeverbot zum Jahreswechsel. Auch Influencer sollen nicht mehr dafür werben dürfen, sonst drohen Bußgelder. 2024 kamen in Frankreich mehr als 885.000 Tonnen Kleidung, Hauswäsche und Schuhe auf den Markt. Es ist jetzt 3:15. Heftigen Unwettern im Süden und Osten sind nur noch einzelne Schauer unterwegs. Dazwischen klart der Himmel auf bei Tiefstwerten zwischen 20 und 14 Grad. Tagsüber scheint neben lockeren Wolken zunächst häufig die Sonne. Ab dem Nachmittag brodeln von den Bergen kommend immer wieder örtlich kräftige Schauer und Gewitter. Es wird schwül warm bei 25 bis 32 Grad. Nürnberg Richtung Berlin zwischen dem Dreieck Bayreuth-Kulmbach und der Talbrücke Lanzendorf ist die Richtungsfahrbahn nach einem Unfall bei der Baustelle gesperrt. Allen unterwegs eine gute und vor allem sichere Fahrt.
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Schönen guten Morgen, kurz nach drei, hier ist Dominik Hollmann für euch. Falls ihr jetzt in dieser Nacht den wunderschönen Vollmond am Himmel beobachtet habt, dann habt ihr vielleicht auch gemerkt, dass er eine ganz besondere Atmosphäre hatte. Meine Kollegin Julia Wasselkopf klärt gleich mal auf, warum dieser Juni-Vollmond den herrlich süßen Namen Erdbeermond trägt. Davor aber die beste Musik und da ist das Electric Light Orchestra mit dabei. Calling America. Dominik Hollmann hier für euch. Servus zusammen.

0: Superstars una canzone, Eros Ramazzotti. Schönen guten Morgen an diesem Dienstag. Eine Flasche Prosecco, eine Picknickdecke und ab in die romantische Sommernacht. Denn in diesen Nächten ist gerade Vollmond und der hat einen richtig süßen Namen. Welchen und was er bedeutet, verrät uns Kollegin Julia Wasselkopf.
1: Schon gewusst? Warum heißt der Vollmond im Juni Erdbeermond?
2: Diesen Namen haben die Ureinwohner Amerikas gewählt. Ganz einfach, weil im Juni die Erdbeeren reif sind und geerntet werden können. Auch die Rosen stehen in voller Pracht im Garten. Deswegen nennen viele den Vollmond im Juni auch Rosenmond. Jetzt im Sommer ist der Mond besonders nah am Horizont und deswegen sieht der Vollmond besonders groß aus.
0: Danke dir, Julia. Da muss ich gleich nochmal durch das Studiofenster stibitzen. Für euch gibt's die beste Musik und da sind Visage mit dabei. Fade to Grey.

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1: Ich bin Joshua Heise. Endstation 16. Finale. Deutschland ist bei der Fußball-Weltmeisterschaft zum ersten Mal nach 64 Jahren in der ersten Runde der K.O.-Phase ausgeschieden. Das DFB-Team scheiterte mit 3:4 im Elfmeterschießen am Underdog Paraguay. Nach regulärer Spielzeit stand es 1:1. Nach 2018 und 2022 scheitert Deutschland damit zum dritten Mal in Folge kläglich bei einer WM. Ein letztes Mal zur Tanke, bevor der Sprit wieder teurer wird. Nach 2 Monaten läuft heute der Tankrabatt aus. Ab 1. Juli gilt dann wieder die alte Steuer auf Benzin und Diesel. Die Bundesregierung hatte wegen des Iran-Kriegs vorübergehend die Spritsteuer um rund 17 Cent gesenkt. Der Tankstellenverband BFT erwartet, dass die Preise wegen der 12-Uhr-Regel aber erst wieder ab Mittwochmittag steigen. Das waren die Nachrichten um 12:30. Bei heftigen Unwettern im Süden und Osten sind nur noch einzelne Schauer unterwegs. Dazwischen klart der Himmel auf bei Tiefstwerten zwischen 20 und 14 Grad. Tagsüber scheint neben lockeren Wolken zunächst häufig die Sonne. Ab dem Nachmittag brodeln von den Bergen kommend immer wieder örtlich kräftige Schauer und Gewitter. Es wird schwül warm bei 25 bis 32 Grad.
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2: Schönen guten Abend zusammen. Hier ist Dominik Hollmann und es ist Dienstag kurz nach 3:30 mittlerweile. Wir sprechen gleich über eine der fleißigsten und vor allem erfolgreichsten Bands der 80er Jahre, nämlich Annie Lennox und Dave Stewart von den Eurythmics. Ihr absolutes Kultalbum mit ganz vielen Meilensteinen, wie zum Beispiel When Tomorrow Comes, feiert heute auf den Tag genau seinen 40. Geburtstag und deswegen müssen wir gleich mal einen Blick darauf werfen. Davor mit der besten Musik durch die Nacht. Schön, dass ihr mit dabei seid.

schönen guten Morgen an diesem Dienstag hier bei mir. Wir müssen über die Eurythmics sprechen. Die waren ja nicht nur eine der erfolgreichsten, sondern auch der fleißigsten Bands der 80er Jahre. Das müssen wir einfach mal so sagen. Innerhalb von 8 Jahren haben Annie Lennox und Dave Stewart ganze 8 Alben veröffentlicht. Eines ihrer meistverkauftesten ist heute an diesem Dienstag vor genau 40 Jahren erschienen, nämlich Revenge. Ist das Eurythmics-Album, das sich am längsten in den deutschen Charts gehalten hat, und die Singles daraus, die sind absolute Klassiker geworden. America.

da war einiges dabei. The Miracle of Love haben wir gerade gehört, When Tomorrow Comes und Thorn in My Side. Wir sagen Happy Birthday zu einer Platte, die nicht nur meistverkauft war, sondern heute vor 40 Jahren erschienen ist und sofort durch die Charts geschallt hat. Hier sind sie bei mir, hier sind die Rhythmics mit einem Titel, der ist da auch mit drauf. When Tomorrow Comes.

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1: Ich bin Joshua Heise. Nach dem 16. Finale ist die Reise vorbei. Die deutsche Fußballnationalmannschaft ist bei der WM in Nordamerika ausgeschieden. Nach der regulären Spielzeit stand es 1:1, dann kam die 3:4 Niederlage im Elfmeterschießen. Bundestrainer Nagelsmann hat im Anschluss betont, dass er die DFB-Elf trotzdem weiter coachen will. Wer nochmal günstig tanken will, tut es am besten noch auf dem Weg zur Arbeit. Heute endet der Tankrabatt. 2 Monate hatte die Bundesregierung die Steuern auf Benzin und Diesel runtergesetzt. Tanja Wagner berichtet.
2: An den allermeisten Tankstellen dürfte noch der steuervergünstigte Sprit in den Zapfsäulen stecken. Das heißt, die Preise dürften eigentlich nicht so rasch steigen und aufgrund des entspannteren Ölmarktes auch ohne Tankrabatt fairerweise unter 2 Euro bleiben. Das hält der ADAC nach den Erfahrungen aus dem ersten Tankrabatt aber für eher unwahrscheinlich.
1: Bundeskanzler Merz hat sich nach den tödlichen Schüssen im niedersächsischen Stade tief betroffen gezeigt. Er sei erschüttert bis ins Mark, schrieb der CDU-Politiker auf X. Bei dem Angriff in einer Jugendhilfeeinrichtung soll ein 45-Jähriger aus dem Raum Hannover 6 Mitarbeitende erschossen haben. Hintergrund ist wohl ein Sorgerechtsstreit. Die Bundesagentur für Arbeit legt heute die Arbeitslosenzahlen für Juni vor. Für Bayern wird erwartet, dass die Quote stabil bei 4,0% geblieben ist. Saisonal bedingt könnte die Zahl der Arbeitslosen zum Ende der Frühjahrsbelebung auch leicht gesunken sein. Im Mai waren im Freistaat rund 314.000 Menschen ohne Job. Die Milliardenlücke im Haushalt 2027 ist wohl geschlossen. Wie das Bundesfinanzministerium mitteilt, soll das Kabinett nächsten Montag einen entsprechenden Entwurf von Finanzminister Klingbeil beschließen. Im April hatten noch 21 Milliarden Euro gefehlt. Das hatte die Ansage zur Folge, dass alle Ministerien sparen sollten. Weiter sollen Sozialleistungen gekürzt werden. Ebenso soll es eine höhere Tabaksteuer sowie eine Plastikabgabe geben. Es ist jetzt 4:15. Starten wir im Osten mit vielen Wolken und Schauerresten, sonst kommt die Sonne zum Zuge. Am Nachmittag entstehen wieder örtlich kräftige Schauer und Gewitter. Die Temperaturen erreichen schwülwarme 25 bis 32 Grad. In der Nacht sind weitere Schauer und Gewitter unterwegs, dazwischen ist es nur locker bewölkt. Die Tiefstwerte liegen bei 19 bis 15 Grad. Nürnberg Richtung Pilsen in Höhe Ahlfeld ist eine Unfallaufnahme im Gange. Die Richtungsfahrbahn ist gesperrt. Der Verkehr wird an der Unfallstelle vorbeigeführt. A9 Nürnberg Richtung Berlin zwischen dem Dreieck Bayreuth-Kulmbach und der Talbrücke Lanzendorf ist die Richtungsfahrbahn auch wegen eines Unfalls gesperrt. Der Unfall hat sich im Baustellenbereich ereignet. Allen unterwegs eine gute und vor allem sichere Fahrt.
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5: Schönen guten Morgen zusammen. Es ist Dienstag. Hier ist Dominik Kollmann. 4:15 mittlerweile. Draußen herrscht weiterhin bestes Sommerwetter und trotzdem hört man es gerade überall schniefen und husten. Die tückische Sommergrippe hat gerade Hochsaison und unsere Kollegin Julia Wasselkopf erklärt uns gleich mal, warum es uns ausgerechnet bei der großen Hitze so oft erwischt. Davor mit der besten Musik rein in diesen Morgen und da ist Kenny Loggins mit dabei. Welcome to the Heartlight. 4:15 ist es.
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0: Everybody Hurts, das waren R.E.M. hier bei mir. Wir haben eine richtige Hitzewoche hinter uns und trotzdem schniefen gerade erstaunlich viele. Vielleicht ist es euch schon aufgefallen. Halsschmerzen gibt's auch obendrauf, Husten oder eine laufende Nase. Verbindet wohl kaum jemand mit Sommer. Trotzdem gibt es sie jedes Jahr, die sogenannte Sommergrippe. Was steckt da bitte eigentlich dahinter und wie kann man sich am besten schützen? Das weiß meine Kollegin Julia Wasselkopf. Julia, eine Sommergrippe klingt irgendwie widersprüchlich. Was steckt da eigentlich dahinter?
1: Ja, der Name ist eigentlich etwas irreführend. Eine echte Grippe wird durch Influenzaviren verursacht und tritt vor allem im Winter auf. Die Sommergrippe ist dagegen meist eine Erkältung, ausgelöst durch andere Viren, zum Beispiel Rhinoviren. Die fühlen sich bei warmem Wetter richtig wohl und können sich leicht verbreiten. Besonders dort, wo viele Menschen zusammenkommen.
0: Sag mal, warum erwischt es ausgerechnet im Sommer so viele Menschen?
1: Also Hitze und Klimaanlagen spielen dabei oft eine Rolle. Wer stark schwitzt und anschließend lange in kalter Zugluft sitzt, belastet die Schleimhäute. Dazu kommen Temperaturwechsel zwischen draußen und klimatisierten Räumen. Außerdem trinken viele bei der Hitze viel zu wenig. Trockene Schleimhäute können Krankheitserreger schlechter abwehren und Viren haben ein leichtes Spiel.
0: Kurz zum Schluss noch, was denkst du, was hilft, wenn die Sommergrippe eigentlich schon da ist?
1: Ja, im Grunde das Gleiche wie bei einer Erkältung im Winter. Ausreichend trinken, dem Körper Ruhe gönnen und bei Fieber oder stärkeren Beschwerden lieber auf Sport verzichten. Gegen Halsschmerzen helfen warme Getränke oder Lutschtabletten, gegen eine verstopfte Nase, Nasenspray, allerdings nur wenige Tage. Und ganz wichtig, auch wenn draußen Badewetter ist, braucht der Körper jetzt Zeit, um wieder gesund zu werden.
0: Danke dir, Julia, für die Tipps. Und manchmal, ja, manchmal passt zur Sonnenbrille eben leider halt auch eine Packung Taschentücher. Und wenn dem so ist, dann müssen wir da halt einfach durch.

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1: Ich bin Joshua Heise. Nach dem 16. Finale ist die Reise vorbei. Die deutsche Fußballnationalmannschaft ist bei der WM in Nordamerika ausgeschieden. Nach der regulären Spielzeit stand es 1:1, dann kam die 3:4 Niederlage im Elfmeterschießen.

0: wahrscheinlich.
1: Das waren die Nachrichten um 5:30. Heute starten wir im Osten mit vielen Wolken und Schauerresten, sonst kommt die Sonne zum Zuge. Am Nachmittag entstehen wieder örtlich kräftige Schauer und Gewitter. Die Temperaturen erreichen schwülwarme 25 bis 32 Grad. In der Nacht sind weitere Schauer und Gewitter unterwegs, dazwischen ist es nur locker bewölkt. Die Tiefstwerte liegen bei 19 bis 15 Grad.
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3: Schönen guten Morgen zusammen. Hier ist Dominik Vollmann. Kommt gut raus aus den Federn. Kurz nach 4:30 mittlerweile. Heute vor genau 46 Jahren stand ein absoluter Disco-Kracher auf Platz 1 der deutschen Charts, der vor kurzem sogar die kleinen gelben Minions im Kino zum Karate-Training angetrieben hat. Von welchem Titel da die Rede ist, das hört ihr gleich bei mir. Rein starten wir in diesen Morgen jetzt erstmal mit den Dire Straits und Money for Nothing.
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0: Schönen guten Morgen zusammen an diesem Dienstag. Der nächste Song ist perfekt fürs Karate-Training, würde ich sagen. Das haben jedenfalls diese kleinen gelben Minions in ihrem zweiten Film gefunden. Das soll ihnen eine strenge Karate-Lehrerin den Kampfsport beibringen. Und dazu legen sich die Minions die passende Musik auf.
1: Jetzt wird trainiert. Ha!

0: Okay.
1: Gönnt euch eine Pause. Morgen wird es noch viel schlimmer als heute.
2: Ich weiß jetzt nicht, ob ihr den Trainingssong erkannt habt, das Lied, auf das die Minions da so abgefahren sind. Das war jedenfalls heute, an diesem Dienstag, vor genau 46 Jahren, die Nummer 1 hier bei uns in Deutschland. Hier sind Lips Inc. mit Funky Town.

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2: Ich bin Joshua Heise. Guten Morgen. 2018 und 2022 hatte es das Aus in der Gruppenphase gegeben und dieses Mal ging es auch nicht viel weiter. Deutschland ist im 16. Finale der Fußball-WM nach einem 4:5 nach Elfmeterschießen an Paraguay gescheitert. Pia Wegner berichtet.
3: Nachdem das DFB-Team noch vor der Pause mit 0:1 in Rückstand geriet, rettete Kai Havertz die deutsche Mannschaft mit seinem 1:1-Ausgleich zwar noch in die Verlängerung, doch im Elfmeterschießen versagten ihm dann die Nerven. Auch Nick Woltemade und Jonathan Tah verschossen ihre Elfer und Paraguay damit durch ein 3:4 im Elfmeterschießen ins Achtelfinale. Der zwischenzeitige 2:1-Treffer von Jonathan Tah in der Verlängerung wurde wegen eines vermeintlichen Fouls wieder zurückgenommen.
2: Besoffen beim Bewerbungsgespräch, das kann bald für Grundsicherungsempfänger Leistungskürzungen bedeuten. Die Bundesagentur für Arbeit hat ihre Weisung an die Jobcenter aktualisiert. Demnach gilt es künftig als Pflichtverletzung, wenn Leistungsempfänger durch negatives Verhalten verhindern, dass sie von einem Arbeitgeber eingestellt werden. Das gilt neben Alkohol auch für ein stark ungepflegtes Auftreten. Ein letztes Mal zur Tanke, bevor der Sprit wieder teurer wird. Nach 2 Monaten läuft heute der Tankrabatt aus. Ab 1. Juli gilt dann wieder die alte Steuer auf Benzin und Diesel. Die Bundesregierung hatte wegen des Iran-Kriegs vorübergehend die Spritsteuer um rund 17 Cent gesenkt. Der Tankstellenverband BFT erwartet, dass die Preise wegen der 12-Uhr-Regel aber erst wieder ab Mittwochmittag steigen. In Monaco sind bei einer Explosion am Eingang eines Wohngebäudes 3 Menschen schwer verletzt worden, 2 davon lebensgefährlich. Kurz vor der Explosion soll jemand nach Medienberichten einen Rucksack abgestellt und dann die Flucht ergriffen haben. Der Verdächtige ist noch auf der Flucht. Frankreich und Monaco fahnden gemeinsam nach ihm. Peru hat eine neue Präsidentin. Die Wahlbehörde erklärte die rechte Kandidatin Fujimori zur Siegerin der Stichwahl. Dort hatte sie sich wie erwartet gegen ihren linksgerichteten Rivalen Sanchez durchgesetzt, mit einer knappen Mehrheit von rund 50% und weniger als 50.000 Stimmen Vorsprung. Fujimori will Kriminalität und irreguläre Migration härter bekämpfen. Es ist jetzt 5:15. Starten wir im Osten mit vielen Wolken und Schauerresten, sonst kommt die Sonne zum Zuge. Am Nachmittag entstehen wieder örtlich kräftige Schauer und Gewitter. Die Temperaturen erreichen schwülwarme 25 bis 32 Grad. In der Nacht sind weitere Schauer und Gewitter unterwegs, dazwischen ist es nur locker bewölkt. Die Tiefstwerte liegen bei 19 bis 15 Grad. Nürnberg Richtung Pilsen in Höhe Ahlfeld ist eine Unfallaufnahme im Gange. Die Richtungsfahrbahn ist gesperrt. Der Verkehr wird an der Unfallstelle vorbeigeführt. A9 Nürnberg Richtung Berlin zwischen dem Dreieck Bayreuth-Kulmbach und der Talbrücke Lanzendorf ist die Richtungsfahrbahn auch wegen eines Unfalls gesperrt. Der Unfall hat sich im Baustellenbereich ereignet. Allen unterwegs eine gute und vor allem sichere Fahrt.
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6: Schönen guten Morgen zusammen. Hier ist Dominik Kollmann an diesem Dienstag. 5:05 haben wir es da mittlerweile. Ja, dieses schöne Sommerwetter, das lockt uns natürlich auch aufs Radl. Leider aber auch die Diebe. Denn hier in Bayern werden statistisch gesehen jeden Tag mehr als 60 Räder geklaut. Das Münchner Polizeipräsidium gibt uns gleich mal wichtige Tipps zum richtigen Anschließen und zeigt uns auch, wie wir unser gestohlenes Rad online bei der bayerischen Polizei wiederfinden können. Davor aber mit der besten Musik rein in diesen Morgen. Und da sind M mit dabei. Pop Music.

0: Mit Natalie Imbruglia geht's in diesen frühen Dienstag rein. Torn hier bei mir. Ja, ohne Verkehrsstau an den See oder schnell zur Arbeit, bei so richtig gutem Sommerwetter steht das Radl halt bei vielen von uns hoch im Kurs. Das lockt aber auch Fahrraddiebe an. Statistisch gesehen, habe ich jetzt gelesen, kommen in Bayern pro Tag mehr als 60 Radls weg. Kriminalhauptkommissar Raphael Thomas vom Polizeipräsidium München, der erinnert deswegen nochmal, richtig abschließen ist wichtig.
1: Grundsätzlich natürlich mit einem Fahrradschloss. Am besten ein stabiles Fahrradschloss mit mehreren Bügelschlössern, wäre es auch möglich, oder Ketten. Idealerweise ist das Fahrrad zusätzlich mit einem festen Gegenstand befestigt und auch Kellerabteile, Speicher, Gartenhäuser. In diese ganzen Räume kann relativ leicht eingebrochen werden. Das heißt, man sollte zusätzlich das Fahrrad nochmal mit einem Schloss sichern.
0: Die Polizei ist nämlich mal in der Innenstadt unterwegs gewesen und hat dabei festgestellt, dass viele Radfahrer da ganz schön schludrig sind.
1: Die bearbeiten am liebsten schnell und unentdeckt. Das heißt also, der einfache Zugriff ist wichtig und die Uneinsehbarkeit. Das heißt also, im öffentlichen Raum sollten wir uns belebte Orte suchen, vielleicht sogar, wo es eine offene Videoüberwachung gibt. Das schreckt Diebe ab, aber eben auch eine gute Sicherung, weil die Diebe dann einfach auch länger brauchen, um das Schloss zu knacken. Und diese Zeit ist wertvoll.
0: Ja, und auch wenn es kein schöner Gedanke ist, aber Raphael Thomas rät auch, sich im Vorfeld mal ein paar Gedanken zu machen. Was wäre denn, wenn mein Radl wegkommt?
1: Das heißt also, man sollte schon mal Bilder fertigen, um sie vielleicht an einer möglichen Anzeige beigeben zu können. Man sollte ja einen Fahrradpass sich zulegen und den auch entsprechend ausfüllen. Es gibt Codierungsaktionen vom ADFC. Und auch bei hochwertigen Fahrrädern gibt es immer die Möglichkeit, eine Ortung mit einzubauen.
0: Und ganz wichtig am Ende ist tatsächlich, eine Anzeige zu erstatten. Tatsächlich findet die Polizei immer mal wieder geklaute Räder. Nur ist dann halt der Besitzer oder die Besitzerin nicht mehr auffindbar. Und solche Räder stellt die bayerische Polizei dann online. Wer also eins vermisst, der kann ja einfach mal dort nachschauen.

0: Ich bin Joshua Heise. Guten Morgen. 2018 und 2022 hatte es das Aus in der Gruppenphase gegeben und dieses Mal ging es auch nicht viel weiter. Deutschland ist im 16. Finale der Fußball-WM nach einem 4:5 nach Elfmeterschießen an Paraguay gescheitert. Pia Wegner berichtet.
1: Nachdem das DFB-Team noch vor der Pause mit 0:1 in Rückstand geriet, rettete Kai Havertz die deutsche Mannschaft mit

0: verhindern, dass sie von einem Arbeitgeber eingestellt werden. Das gilt neben Alkohol auch für ein stark ungepflegtes Auftreten. Das waren die Nachrichten um 5:30. Heute starten wir im Osten mit vielen Wolken und Schauerresten, sonst kommt die Sonne zum Zuge. Am Nachmittag entstehen wieder örtlich kräftige Schauer und Gewitter. Die Temperaturen erreichen schwülwarme 25 bis 32 Grad. In der Nacht sind weitere Schauer und Gewitter unterwegs, dazwischen ist es nur locker bewölkt. Die Tiefstwerte liegen bei 19 bis 15 Grad.
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2: Schönen guten Morgen. Kurz nach 5:30. Hier ist Dominik Kollmann. Morgen ist nicht nur der 1. Juli, sondern morgen läuft auch der Tankrabatt aus. Und deswegen müssen wir uns gleich mal die Frage stellen, sollten wir heute lieber noch mal schnell voll tanken oder noch warten? Wir blicken gleich mal auf die aktuellen Entwicklungen an den Zapfsäulen und checken für euch die Lage rund um den Tankrabatt. Davor die beste Musik. Supertramp sind mit dabei mit dem Logical Song. Kommt gut raus.

0: Weißhaus an diesem frühen Dienstagmorgen mit Hey Little Girl. Wer viel von euch mit dem Auto unterwegs ist und keinen vollen Tank im Moment hat, der sollte vielleicht jetzt doch nochmal schnell nachlegen, denn um Mitternacht endet heute der Tankrabatt. Meine Kollegin Nicole Enders ist bei mir. Nicole, wie lange kann ich noch tanken, um nochmal was vom Rabatt mitzubekommen und ab wann wird's denn teuer?
1: Ja, der Tankrabatt, der endet zwar offiziell heute Nacht um Mitternacht, an den Zapfsäulen wird sich das wohl aber erst ab morgen Mittag deutlicher bemerkbar machen. Denn die sogenannte 12-Uhr-Regel für Tankstellen bleibt, also dass nach 12 Uhr die Preise nicht noch einmal steigen dürfen. Der Branchenverband der freien Tankstellen geht deshalb davon aus, dass Benzin und Diesel erst ab Mittwochmittag um den Betrag teurer werden, den der Staat bislang über die Energiesteuer übernommen hat, also rund 17 Cent pro Liter.
0: Und kann man denn sagen, was der Tankrabatt jetzt am Ende eigentlich gebracht hat?
1: Das wird unterschiedlich bewertet. Das Münchner IFO-Institut sagt, beim Superbenzin kam der Rabatt fast vollständig an, bei Diesel dagegen nur teilweise. Statt der möglichen gut 17 Cent seien hier im Schnitt nur rund 12 Cent weitergegeben worden. Die Mineralölbranche weist das aber zurück. Auch Verbraucherschützer schauen jetzt genauer hin. Sie warnen die Mineralölkonzerne davor, das Ende des Tankrabatts für zusätzliche Preiserhöhungen zu nutzen.
0: Berichtet meine Kollegin Nicole Enders. Zum Auslaufen des Tankrabatts um Mitternacht heute endet dieser und dann wird's an den Zapfsäulen höchstwahrscheinlich auch wieder um einiges teurer werden.

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1: Ich bin Gregor Jose Moser. Guten Morgen. Das WM-Aus tut weh, aber die deutsche Fußballnationalmannschaft hat von ganz oben Trost gespendet bekommen. Bundeskanzler Merz schrieb auf X: Wir sind stolz auf euch. Das Team von Trainer Nagelsmann war im 16. Finale in 120 Minuten nicht über ein 1:1 hinausgekommen und verlor dann das Elfmeterschießen mit 3:4 gegen Paraguay. Wer noch günstig tanken will, tut das am besten noch auf dem Weg zur Arbeit, denn heute endet der Tankrabatt. 2 Monate hatte die Bundesregierung die Steuern auf Benzin und Diesel runtergesetzt. Tanja Wagner berichtet.
2: An den allermeisten Tankstellen dürfte noch der steuervergünstigte Sprit in den Zapfsäulen stecken. Das heißt, die Preise dürften eigentlich nicht so rasch steigen und aufgrund des entspannteren Ölmarktes auch ohne Tankrabatt fairerweise unter 2 Euro bleiben. Das hält der ADAC nach den Erfahrungen aus dem ersten Tankrabatt aber für eher unwahrscheinlich.
1: Nach dem schweren Doppelerdbeben in Venezuela schickt Deutschland weitere Hilfe. Laut Auswärtigem Amt sind bisher 5 Bundeswehrmaschinen mit Material und Personal in die Katastrophenregion geschickt worden. Weitere sollen folgen. Zudem wurde ein vorübergehender Stützpunkt auf der Karibikinsel Aruba eingerichtet. Bislang wurden mehr als 1.700 Erdbebentote gezählt. Bei einer Explosion vor einem Wohnhaus in Monaco sind 3 Menschen verletzt worden, 2 davon lebensbedrohlich. Medienberichten zufolge soll einer der reichsten Unternehmer aus der Ukraine unter den Verletzten sein. Ein Verdächtiger ist auf der Flucht. Er soll kurz zuvor einen Rucksack am Tatort abgestellt haben. Monaco und Frankreich fahnden gemeinsam nach ihm. In Bayern startet morgen eine neue Kinderschutz-Hotline. Unter der gebührenfreien Nummer 0800 4x8 004 können sich Kinder und Jugendliche bei Problemen wie Mobbing, Gewalt oder Missbrauch melden. Speziell geschulte Fachkräfte vermitteln sie dann an Jugendämter oder Beratungsstellen weiter. Die Hotline ist montags bis freitags erreichbar.
3: So, besten Dank für die Infos zum Start rein in diesen neuen Tag. Ja, fragen wir nach bei Christian König, unserem Radio 8 Wetterkönig. Wie wird das Wetter?
4: In den Tag hinein wechseln erstmal Sonne und Wolken in unserer Region und das bei rund 26 Grad. Im Laufe des Nachmittags wird es aber dann ein paar Schauer, teils auch Gewitter geben. In der Nacht zum Mittwoch fallen auch noch einige Schauer bei Tiefstwerten um 16 Grad. Morgen gibt es anfangs einzelne Schauer, später zeigt sich aber dann länger die Sonne. Über 23 Grad geht es aber kaum hinaus. Am Donnerstag haben wir es dann recht sonnig, aber auch windig bei rund 24 Grad.
3: Ja, checken wir noch die Temperaturen. 19 Grad sind es aktuell in Dombühl, hier gemessen am Bahnhof. Vielen Dank an unsere Wettermelder, wie zum Beispiel auch der Josef hat sich gemeldet aus Wilburgstetten. In Wilburgstetten aktuell 18 Grad. Hallo liebe Autofahrer, willkommen im neuen Tag. Alles gut auf den Straßen, wir haben nichts, keine Blitzer, keine Staus. Wenn Sie was entdecken, bitte melden bei uns. Unsere Moni im Radio 8 Hörerservice 0981 63 00. Der Hörerservice, aber auch diese Nummer nutzen für WhatsApp. Ich wünsche eine gute und sichere Fahrt rein in diesen Dienstagmorgen.
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3: War eine kurze Nacht. Ja, Fußball, klar, gell? Also, gelohnt hat sich's nicht wirklich. Wir sind draußen. Wer es verpennt hat, also rausgeflogen in Deutschland nach Elfmeterschießen. So, und eben aber auch, das ist so der kleine Trost, auch die Holländer sind raus. Auch Elfmeterschießen, dann verloren gegen Marokko. Insofern doch irgendwie dann doch wieder alles gut.
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3: Jawohl, auf den Fußball schauen wir dann gleich nochmal. Vorher einfach gute Musik von Kid Rock. Und sofort die 80er mit Alphabill. So, jetzt brauchen wir erstmal einen Kaffee. Es ist Dienstag, heute der 30. Juni. Hier ist Radio 8. Guten Morgen.

0: wir sind da nicht alleine, ne? Deutschland rausgeflogen beim Elfmeterschießen und so eben auch die Niederlande, und zwar gegen Marokko. Später mehr dazu hier bei uns auf Radio 8. 12:12 ist es.
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0: Ja, Deutschland raus bei der Fußball-Weltmeisterschaft. Vielleicht war es die Angst, in der nächsten Runde auf Frankreich zu treffen. Ich weiß es nicht. Wir werden aber noch drüber reden heute Morgen hier auf Radio 8. Ja, die Wetteraussichten. Christian König ist da, der Radio 8 Wetterkönig. Guten Morgen.
1: Nach Sonne und Wolken folgen wieder Schauer und Gewitter. Morgen läuft es umgekehrt und ab Donnerstag ist es recht sonnig. Aber es dauert, bis es wieder richtig heiß wird.
0: Obwohl wir können auch darauf verzichten, dass es richtig heiß wird. Warm reicht. Auf den Straßen alles gut. Derzeit keine Blitze, keine Staus, kommen Sie gut rein in diesen Dienstag.
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6.26 Uhr, Radio 8 am Dienstagmorgen, heute der 30.06. Daran denken, heute läuft der Tankrabatt bei uns in Deutschland aus. Das heißt, ab morgen können auch unsere armen Ölkonzerne endlich wieder mal durchatmen. Das Ding ist gegessen, das ist rum. Also heute könnte es vielleicht ein paar Schlangen geben hier an den Zapfsäulen in der Region. Daran denken, heute läuft der Tankrabatt aus. Auf Radio 8, Nachrichten aus der Region. Gleich bei uns Franken

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1: So, nach dem Boom Boom gibt's ein Miracle of Love. Herrlich, die Eurythmics. Und ja, hat einen Grund, warum wir den Song ausgerechnet heute spielen. Gleich mehr nach Franken um halb. 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
1: Toll, ganz in Schwarz-Rot-Gold gekleidet. Unsere Birte Montaseri, guten Morgen.
3: Ganz bestimmt nicht. Schönen guten Morgen.
1: Einen wunderschönen guten Morgen. Birte, die extreme Hitze am Wochenende hat auch bei uns in der Region extreme Schäden angerichtet.
3: Ja, so ist in Nürnberg jetzt nämlich der komplette Straßenbahnverkehr eingestellt. Der Straßenbelag sei an einigen Stellen durch die hohen Temperaturen einfach weich geworden, teilt die VRG Nürnberg mit. Dadurch können sämtliche Straßenbahnen aktuell nicht sicher fahren. Zurzeit fahren stattdessen aber Busse als Ersatz. Fahrzeuge und Schienen müssen jetzt vom losgelösten Bitumen erst einmal gereinigt werden. Das Werkstattteam sei seit Sonntag schon mit den Reinigungsarbeiten beschäftigt. Die Kosten dürften bei mehreren hunderttausend Euro liegen, teilt ein VAG-Sprecher mit. Aktuell leiden nicht nur viele unter der Hitze in Mittelfranken. Es kribbelt, kratzt und juckt ja auch vielen auf der Haut. Wie das Landratsamt Ansbach mitteilt, schlägt gerade die Stunde einiger saisonaler Plagegeister, Eichenprozessionsspinner, Grasmilben und Zerkarien.

0: Die Geschichte der Frau in den letzten 100 Jahren steht im Mittelpunkt. Es werde aber kein Feminismusstück sein, so Intendantin Jasmin Meindl. Viel Live-Musik werde es geben, unter anderem mit Schlagern. Bandbreite wird groß sein, verspricht sie.
1: Damit ein Musikstück ein Schlager wird, muss es in irgendeiner Form den Zeitgeist treffen und dadurch eignen die sich auch so gut, Geschichte mit ihnen zu erzählen, weil das alles in diesen Liedern drinsteckt. Und wir fangen an in den 20er Jahren bei Claire Waldorf, was wirklich wo es noch ganz, ganz tolle Schlager gegeben hat. Aber wir kommen auch zu Peter Alexander, zur Hitparade, zur Neuen Deutschen Welle und also bis heute zu Ina Müller ist da alles mit drin.
0: Und Premiere heute Abend um 19.30 Uhr. Mehr zum Spielplan und den Tickets unter landestheater-dinkelsbühl.de. Noch eine gute Nachricht für Mittelfranken. Den Unterwurmbacher Kindern macht es jetzt ganz besonders Spaß, auf den Spielplatz zu gehen. Denn auf dem Spielplatz in der Nähe der Bahnunterführung wartet ein neues Kinderkarussell auf sie. Wie die Stadt Gunzenhausen mitteilt, wurde es durch private Spenden und Spenden von hiesigen Unternehmen finanziert. Den Aufbau übernahm die Stadt und wir wünschen viel Spaß. 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Jetzt das Wetter mit Christian König, Ihrem Radio 8 Wetterkönig.
2: In den Tag hinein wechseln erstmal Sonne und Wolken in unserer Region und das bei rund 26 Grad. Im Laufe des Nachmittags wird es aber dann ein paar Schauer, teils auch Gewitter geben. In der Nacht zum Mittwoch fallen auch noch einige Schauer bei Tiefstwerten um 16 Grad. Morgen gibt es anfangs einzelne Schauer, später zeigt sich aber dann länger die Sonne. Über 23 Grad geht es aber kaum hinaus. Am Donnerstag haben wir es dann recht sonnig, aber auch windig bei rund 24 Grad.
3: Danke dir. Temperatur 19 Grad und zwar beim Willi in Ipsheim. 19 Grad auch in Sollenhofen. Hier messen wir es am Bahnhof. Hallo Autofahrer, schönen guten Morgen, gut reinstarten in diesen Tag. Ja, ich weiß, viele haben sich die Nacht um die Ohren geschlagen. Ja, Stichwort Fußball. Ja. Also heute Morgen vielleicht ein Tessin-Kaffee mehr und dann hellwach reinstarten in diesen Tag. Fahren Sie vorsichtig, derzeit keine Blitzer, keine Staus. Wenn Sie was haben, bitte melden 0981 63 00, Hörerservice und auch WhatsApp.
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3: Ja. Wunderschönen guten Morgen. Das haben wir auch gemeldet. Der Juni 2026 war der zweitwärmste Juni in Deutschland seit Beginn der Aufzeichnungen. Wahrscheinlich wäre er der wärmste gewesen, aber ich habe irgendwann mal vergessen, den Kühlschrank zuzumachen. Insofern. Also, ich bin schuld, ich nehme es auf meine Kappe. Auf geht's in diesen Tag. Hier kommen die Eurythmics.
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3: Ja, und warum spielen wir diesen Song Miracle of Love ausgerechnet heute? Heute vor 40 Jahren erschien das Erfolgsalbum der Eurythmics Revenge. Und da war dieser Song mit drauf.

0: 6.41 Uhr. Radio 8 ist hier. Der Morgen danach, also wer es verpennt hat, Deutschland ist raus. Elfmeterschießen vergeigt gegen Paraguay und raus sind auch die Niederlande. Elfmeterschießen, auch da lief es schief gegen Marokko.
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0: Ja, ganz anderes Thema. Christoph, schönen guten Morgen. Wie geht's dir?
3: Ja, servus und hallo.
0: Servus, hallo.
3: Ja, gut geht's. Schön. Mir war's doch. Wie alle Menschen und Tiere habe ich natürlich jetzt einmal wieder ein bisschen durchschnaufen
0: ja,
3: können, nachdem wir
0: gut.
3: ja jetzt quasi 10, 12 Tage in einem Mix aus Grill- und Heißluftfritteuse gelebt haben. Ja, du weißt ja, Sommer ist immer dann, wenn die Klobrille mit dir zusammen aufsteht. Aber der Sommer ist ja noch nicht vorbei, rein. Der
0: Nein.
3: geht erst los. Aber ich habe mir immer selber ein bisschen Wind gemacht, und zwar beim Kopfschütteln.
0: Mhm.
3: Ja, und zwar über alle Leute, die sagen, ja, früher war es ja auch heiß. Ja, das stimmt. Aber
0: ja.
3: als ich ein Kind war, so vor 30, 35 Jahren, da hat es ab und an einmal Tage gegeben mit 30 Grad oder ein bisschen mehr. Aber das war eine absolute Ausnahme. Ja, und wenn überhaupt, da auch Mitte, Ende Juli oder im August. Und für Hitze frei, ja, da hat man, glaube ich, um 10 Uhr in der Früh mehr als 25 Grad braucht. Und das war ganz selten, dass wir das gekriegt haben. Um 10 Uhr in der Früh waren es ja jetzt schon knappe 35 in der letzten
0: ja.
3: Zeit. Und ja nicht nur einen Tag, nein, sondern 10, 12 Tag am Stück.
0: Ja, es ist der Wahnsinn, oder?
3: Na, und du, mir fällt noch was auf. Als Kind habe ich immer gesehen, dass die Landwirte so kleine Mähdrescher gehabt haben auf dem Feld.
0: Mhm.
3: Ohne eine Kabine, so wie die das ja heute haben. So sind die rumgefahren, in der prallen Sonne, Strohhut auf und so ein Langnese-Sonnenschirm nebendran.
0: Ja,
3: also
0: genau.
3: In der Luxusversion hat es den Schirm gegeben. Ja, und das wird heute niemals mehr gehen. Die werden reihenweise von der Maschine fallen und der Strohhut, der genauso Feuerfanger wie früher die alten Mähdrescher.
0: Ja,
3: ja, weil es eben früher nicht so heiß war, weil es nicht so runterbrennt hat. Also wer schon der Wissenschaft nicht glauben mag,
0: ja.
3: dass sich da was verändert, der soll mal in der Praxis noch.
0: Ja, das hatte bisher ja schon ganz schöne Auswirkungen alles, ne?
3: Eben, ja. Und früher hat es ja auch keine Blow-Ups auf die Autobahnen gegeben. Jetzt hat man das ja permanent gehört. Aber hey, so sorgt das Klima eben selber fürs Tempolimit. Weil auf geplatzten Straßen, da fährt man dann auch maximal 80 km/h. Ja, und wenn man dann bei 41 Grad im Schatten auf einer Autobahn im Stau steht,
0: ja.
3: dann hilft auch der Strohhut und der Langneseschirm nichts mehr, wenn man das überhaupt dabei hat. So, euch eine kühlere Woche
0: ja.
3: und passt euch auch auf euch auf und lüftet einmal schön durch. Der Sommer, der kommt erst noch.
0: Ja, so ist es. Dankeschön, Christoph Maul, zum Nachhören radio8.de und natürlich auch in der App. Bei uns haben wir natürlich seine Termine auch online auf radio8.de. So, Meinhard meldet einen Blitzer. Da haben wir einen auf der B25. Höhe Knittelsbach wird geblitzt. Vorsicht! 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

0: Ja, schönen Gruß an die Tankstellen in der Region. Wird heute einiges los sein. Heute der letzte Tag mit diesem Tankrabatt. Ab morgen ist es dann ja wieder mal noch teurer. Also, heute gute Schaffen überall, egal wo Sie unterwegs sind. Bisschen Vorsicht beim Start rein in den Tag. Blitzer auf der B2 Weißenburg Richtung Pleinfeld. Höhe Ellingen Kläranlage in der 70er-Zone. Sebastian, Dankeschön. Meinhard meldet einen Blitzer auf der B25 Höhe Knittelsbach. Das sind die Wetteraussichten mit Radio 8 Wetterkönig Christian König.
1: Der Sommer bleibt erstmal gemäßigt mit kaum über 25 Grad. Zunächst noch mit Schauern und Gewittern. Ab Donnerstag dann wieder bis ins Wochenende. Viel Sonne.
0: Danke dir.
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0: Ja, wir reden über Fußball gleich in den Nachrichten zur vollen Stunde hier auf Radio 8. Aber ich habe noch die Tanja in der Leitung. Hallo, was gibt's?
1: Blitzer auf der B2, Sitzkerzone Ellingen.
0: Jawohl, B2, Sitzkerzone Ellingen. Tanja sagt, hier wird aktuell geblitzt. Vielen Dank und gute Fahrt.

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1: Ich bin Gregor Jusse Moser. Guten Morgen. Bei Spielern wie Fans ist die Enttäuschung groß nach dem WM-Aus der deutschen Fußballnationalmannschaft gegen Paraguay. Mit 3:4 verlor das DFB-Team sein 16. Finale im Elfmeterschießen. Was bedeutet das für die Zukunft von Bundestrainer Nagelsmann? Mehr von Thomas Bremser aus Boston.
2: Nach der ersten Horrorhalbzeit spurtet Julian Nagelsmann in die Kabine. Dann sieht er gelb wegen Meckerns. Nach dem Spiel sitzt er dann zusammengesackt auf der Bank. Nach der erneuten WM-Blamage macht er aber klar, er will Bundestrainer bleiben. Ob der DFB ihn lässt, das ist eine andere Frage. Rudi Völler und Co. wollen sich in den kommenden Tagen zusammensetzen.
1: Und wir bleiben noch kurz bei der Fußball-WM in Nordamerika. Auch die Niederlande sind aus dem Turnier ausgeschieden. Gegen Marokko verloren sie ebenfalls im Elfmeterschießen mit 2:3. Noch gestern Abend war außerdem Brasilien in das Achtelfinale eingezogen nach einem 2:1 gegen Japan. Nach 2 Monaten läuft heute der sogenannte Tankrabatt aus. Ab morgen wird der Preis für Benzin und Diesel dann vermutlich deutlich steigen, weil dann wieder die alte höhere Steuer gilt. Inklusive Mehrwertsteuer macht das 16,7 Cent pro Liter aus. Weiterhin gilt aber die Regel, dass Tankstellen ihre Preise nur einmal pro Tag um 12 Uhr mittags anheben dürfen. Preissenkungen sind dagegen immer erlaubt. Bundeskanzler Merz hat sich nach den tödlichen Schüssen im niedersächsischen Stade tief betroffen gezeigt. Er sei erschüttert bis ins Mark, schrieb der CDU-Politiker auf X. Bei dem Angriff in einer Jugendhilfeeinrichtung soll ein 45-Jähriger aus dem Raum Hannover 6 Mitarbeitende erschossen haben. Hintergrund ist wohl ein Sorgerechtsstreit. Starkregen, Hagel und Sturmböen. Heftige Gewitter sind am Abend und in der Nacht über den Süden und Osten Bayerns hinweggezogen. Unter anderem in München wurden zahlreiche Straßen, Keller und Tiefgaragen geflutet. Gewitterzellen gab es auch im Raum Rosenheim, Passau und Regensburg. Vollgelaufene Keller und überflutete Unterführungen beschäftigten etwa auch Einsatzkräfte in Schwandorf in der Oberpfalz.
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3: Ich bin Birt Montasseri. In der Nürnberger Innenstadt ist es am Nachmittag zu einem Unfall mit einem Streifenwagen gekommen. Laut Polizei war der Streifenwagen auf der Zeltnerstraße Richtung Zentrum zu einem Einbruchsalarm unterwegs, als die Beamten mit Blaulicht und Martinshorn in die Kreuzung zum Frauentorgraben fuhren, kam es zum Zusammenstoß mit einem Handwerkerfahrzeug. Die Polizisten und der Fahrer des anderen Autos wurden leicht verletzt, Schaden mehrere 10.000 Euro. Der Frauentorgraben war für die Dauer der Unfallaufnahme Richtung Plärra voll gesperrt. Wie es zu dem Unfall genau kommen konnte, ist noch offen.
4: Dankeschön, Birte. Wir haben natürlich alles im Netz auf radio8.de und auch in der App. Christian König, der Radio 8 Wetterkönig. Christian, zeigt uns diese Woche, wo es lang geht für den eigentlichen Hochsommer?
5: Ja, bis zu einem gewissen Grad schon, weil die Mixtur wird uns durch den Sommer begleiten. Zunächst teils auch Schauer und Gewitter, dann in der zweiten Wochenhälfte wieder häufig Sonne, längere Trockenphase mit mindestens 10 Tage ohne Regen, so wie es ausschaut. Und dann werden die Temperaturen auch spätestens mit dem Wochenwechsel wieder die 30-Grad-Marke anpeilen. Das heißt, wir werden wahrscheinlich auch im Laufe des Julis und vielleicht auch noch im August Hitzeblöcke kriegen. Mhm. Denn die große Hitze, die bleibt über Südwesteuropa in Lauerstellung.
4: Also heute bis zu 26 Grad. Achtung, kann auch mal gewittern und regnen, wobei wir den Regen wirklich dringend brauchen. 19 Grad beim Jens in Heilsbronn, 19 Grad momentan in Wörnitz am Autohof. Vielen Dank an die Radio 8 Wettermelder. Hallo Autofahrer, schönen guten Morgen. Ja, Blitzer? Jede Menge. Ne? B25 haben wir einen stehen. Und zwar Höhe Knittelsbach in der 70er-Zone. Meinhard und Kai, vielen Dank. Dann die B2 Weißenburg Richtung Pleinfeld. Höhe Ellingen, 70er-Zone. Blitzer gesichtet von Sebastian, Tanja und Daniel. Und auf der B466 zwischen Badelsmess-Aurach und Wassermungenau. Auch da ein Blitzer. Danke hier an die Doris. Die Blitzer und die Staus melden 0981 63 00, der Radio 8 Hörerservice und natürlich auch WhatsApp.
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4: Vielleicht sind die 80 Millionen Bundestrainer schuld, die dem Nagelsmann gesagt haben, er soll den UNDAF von Anfang an bringen. Keine Ahnung. Wir sind raus bei der Fußball-Weltmeisterschaft. Aber kleiner Trost, auch die Niederlande rausgeflogen im Elfmeterschießen gegen Marokko.
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4: Ja, schönen guten Morgen. Heißt ja immer, ne, die Gesellschaft, sie sei immer herzloser geworden in den letzten Jahren. Also wir treten mal hier das Gegenbeispiel an. Gleich ein wirklich rührender Fall aus der Region, gleich hier bei mir auf Radio 8.

0: 12:07 ist es, der Dienstag, der Morgen danach. Ja gut, ist ja nur Fußball, gell? Ja, aber dennoch wird viel drüber diskutiert, auch bei uns hier in den Radio 8 Studios. Die Nacht war eine kurze Nacht, ja, also irgendwie die Augen auf Halbmast und die Stimmung, ja, zunächst auch, aber mittlerweile geht doch, gell? Man gewöhnt sich über die Jahre dran. Beziehungsweise über die Weltmeisterschaften hinweg. So kommen wir zu den schönen Dingen des Lebens. Nächstenliebe, beziehungsweise auch Hilfe für Menschen, die in Not sind. Ja, so hat's die Irene Müller aus Ansbach erlebt. Sie wollte mal schnell zum Einkaufen, ja, während der Hitzetage. Ja, irgendwie musste er mal einkaufen. Und da hat sie wohl einen Hitzschlag erlitten, ja, auf dem Parkplatz vor einem Einkaufsmarkt in Ansbach. Und da war sie im Auto gesessen und ja, nichts ging mehr in dieser Situation.
1: Also ich war so elend beieinander, dass ich es nicht geschafft habe. Dass da ich normal drin gesessen, dass meine Füße fast alle Bremse sind. Und dann habe ich mich gedreht mit meinem Arsch nach links. Dann habe ich meine Beine ausgestreckt, die Autos habe ich ganz aufgemacht, habe meine Beine ausgestreckt, die Sonne hat voll drauf geschienen auf meine Beine und auf meine Schenkel. Und rechts am Schenkel habe ich eine Sonne dran gesehen. Durch die Polyesterhose, was ich anhatte, hat die Sonne so arg durchgeschienen, dass mein Schenkel rauder und rüde Flecken gehabt hat.
0: Ja, Wahnsinn. Also, die Hitze hat ihr zugesetzt, saß dann in ihrem Auto auf dem Parkplatz von dem Einkaufsmarkt in Ansbach. Es kamen Menschen, die haben die Notsituation von Irene Müller erkannt, haben ihr was zu trinken gegeben. Und dann hat einer, Gott sei Dank, auch gesagt, so, jetzt müssen wir wirklich einen Sanka anrufen. Wir brauchen da professionelle Hilfe.
1: Der Mann oder die Frau oder die Sanitäter angerufen habe, da möchte ich mich auf das Allerherzlichste jetzt heute und hier bedanken. Sie haben mir das Leben gerettet. Ohne ich wäre ich schon längst gestorben, weil ich war innerlich schon ausgetrocknet. Ich habe auch diese gehabt, 39,1.
0: Ja, Wahnsinn, oder? Also, da haben die richtigen Menschen im richtigen Augenblick genau richtig reagiert. 77 ist sie und ja, ihr ist das Leben geschenkt worden bzw. gerettet worden. Das Ganze nach einer extremen Situation in der Hitze. Sie war ein paar Tage im Krankenhaus, aber mittlerweile geht's Irene wieder gut. Und sie sagt Danke. Wir sagen auch Dankeschön für die Rettung.

0: Sonntagmorgen danach. Ja, Deutschland raus bei der Weltmeisterschaft. Elfmeterschießen gegen Paraguay. Oh je, da war mal ganz übel. Niederlande auch raus, Elfmeterschießen gegen Marokko auch. Kleine Überraschung. Ja, Tankrabatt heute der letzte Tag. Ab morgen müssen Sie dann wieder ganz ohne Rabatt teuer tanken. Also wird heute vielleicht die ein oder andere Schlange geben vor den Zapfsäulen hier bei uns in der Region. Das sind die Wetteraussichten. Christian König, der Radio 8 Wetterkönig.
1: Nach Sonne und Wolken folgen wieder Schauer und Gewitter. Morgen läuft's umgekehrt und ab Donnerstag ist es recht sonnig. Aber es dauert, bis es wieder richtig heiß wird.
0: Ja, hat gestern Abend ganz schön gerumpelt über München. 200 Einsätze musste die Feuerwehr wetterbedingt fahren. Apropos fahren, bitte immer auf die Geschwindigkeit achten. Blitzer zwischen Dinkelsbühl und Neustädtlein, Höhe Knittelsbach, 70er-Zone, B25, Meinhard und Kai. Danke. Wir haben die B2 dabei. Weißenburg Richtung Pleinfeld, Höhe Ellingen, 70er-Zone. Ein Blitzer gesichtet von Daniel, Sebastian und Tanja. Und wir haben noch einen auf der B466, so im Bereich von Wassermungenau zwischen Oberalbach und Wassermungenau. Dankeschön an die Doris. Die Blitzer melden 0981 63 00.
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7:28, Radio 8 am Dienstag, heute der 30. Juni. Und ich bin mir sicher, diese Nachricht wird Sie nun umhauen, am besten hinsetzen. Boxlegende Mike Tyson feiert heute den 60. Geburtstag. Na, hab's doch gesagt, wird Sie umhauen. Bei uns gleich die Nachrichten, Franken um halb, Radio 8 Regional, gleich hier mit Birte.

So, und dieser Song hier, der feiert heute Geburtstag. Es ist der erfolgreichste Song von Chris de Burgh, hat man auch schon präsentiert hier bei uns in der Region, unter anderem auf der schönen

0: Jetzt daran, Schienen und Straßenbahnen von den Hitzeschäden zu befreien. Wie berichtet, hatte sich der Bitumen im Straßenbelag bei den extremen Temperaturen gelöst. Das sind sehr aufwendige Arbeiten, sagte ein Sprecher der VAG. Wir schaffen 2 Fahrzeuge pro Tag. Die Masse sei wie Kaugummi. Immerhin seien die groben Verunreinigungen im Netz entfernt. Schaden im 6-stelligen Bereich. Das seien konkrete Folgen des Klimawandels, heißt es bei der VAG. Seit Montag ist ja der Straßenbahnbetrieb in ganz Nürnberg lahmgelegt. Für die Fahrgäste gibt es einen Ersatzverkehr mit Bussen. Ein 16-Jähriger hat in Gunzenhausen eine ganze Liste an Verkehrsdelikten angesammelt. Mit einem nicht zugelassenen Kleinkraftrad war der Jugendliche im Stadtgebiet und der Umgebung unterwegs und verursachte erst einmal gleich 2 Unfälle. Er selbst wurde dabei leicht verletzt. Bei den Ermittlungen stellte sich heraus, dass der Roller mit einem abgelaufenen Versicherungskennzeichen unterwegs war. Um eine gültige Versicherung vorzutäuschen, hatte der Jugendliche das Kennzeichen mal einfach schwarz angemalt. Und außerdem besaß er gar keinen Führerschein und Drogen hatte er obendrein auch noch genommen. Wer in diesen Tagen zur Zulassungsstelle nach Rothenburg kommt, steht erstmal vor verschlossenen Türen. Wie das Landratsamt Ansbach mitteilt, ist die Zulassungsstelle aus personellen Gründen nämlich plötzlich geschlossen. Bis zum 17. Juli. Weitere Zulassungsstellen des Landkreises befinden sich in Dinkelsbühl-Feuchtwang und im Landratsamt Ansbach. Viele Dienste lassen sich aber auch online über die Homepage www.landkreis-ansbach.de bequem von zu Hause erledigen, heißt es in einer Pressemitteilung. Und noch eine gute Nachricht für Mittelfranken: an 4 Sonntagen im Juli, da können alle großen und kleinen Museumsgäste im Spielzeugmuseum Nürnberg das machen, weswegen es das Museum gibt. Sie können spielen. Im Innenhof und auf dem Museumsspielplatz werden an den Nachmittagen nämlich verschiedene Outdoor-Spiele kostenlos zur Verfügung stehen, teilt die Stadt mit. Falls es Fragen zu den Regeln gibt, stehen auch Spielecoaches bereit und den Link für mehr Infos, den finden Sie bei uns im Netz. 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
1: In den Tag hinein wechseln erstmal Sonne und Wolken in unserer Region und das bei rund 26 Grad. Im Laufe des Nachmittags wird es aber dann ein paar Schauer, teils auch Gewitter geben. In der Nacht zum Mittwoch fallen auch noch einige Schauer bei Tiefstwerten um 16 Grad. Morgen gibt es anfangs einzelne Schauer, später zeigt sich aber dann länger die Sonne. Über 23 Grad geht es aber kaum hinaus. Am Donnerstag haben wir es dann recht sonnig, aber auch windig bei rund 24 Grad.
2: Danke dir. 20 Grad beim Leon in Burg Bernheim, 19 Grad in Arberg, hier gemessen an der katholischen Kirche. Dankeschön an die Radio 8 Wettermelder. Liebe Autofahrer, guten Morgen. Kein Stau, Verkehr rollt. Blitzer stehen heute Morgen in... Was nehmen wir als erstes? Gunzenhausen, das ist der neueste Hindenburgplatz Richtung Berufsschule. Eben gemeldet von Holger, vielen Dank. Gunzenhausen, Hindenburgplatz Richtung Berufsschule, da aktuell ein Blitzer. Dann noch Blitzer auf der B466, so Bereich Wassermungenau. Wir haben die B2 dabei, Weißenburg Richtung Pleinfeld, Höhe Ellingen. Kläranlage, Sitzgerzone. Dankeschön an Daniel, Sebastian und Tanja. Und die B25, hier ein Blitzer im Bereich von Knittelsbach in der Sitzgerzone, gemeldet von Meinhard und Kai. Ich sage Dankeschön. Fleißig die Blitzer melden, die Staus, die Verkehrsbehinderungen, WhatsApp und der Radio 8 Hörerservice 0981 63 00.
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2: Gleich Christopher. Also es war eine lange, eine enttäuschende Nacht und hätte ich das Ergebnis vorher gewusst, ich wäre ins Bett gegangen. Ja. Aber gut, es ist so. Man bleibt auf, man will dabei sein. Deutschland raus bei der Fußball-Weltmeisterschaft im Elfmeterschießen. Gott, war das grottig. Gegen Paraguay, kleiner Trost, ich habe schon gesagt, die Niederlande auch raus im Elfmeterschießen gegen Marokko. Kicher, kicher.
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2: So, jetzt können wir schwufen. 40 Jahre ist es her, da kam der Song raus und es ist der erfolgreichste Song von Chris de Burgh.

0: Samstagmorgen, Radio 8 ist hier, 7:44.
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0: Ha, Spiel aus und wir sind raus. Ha. Also wer sich's angetan hat vergangene Nacht, da wie ich, der hat heute Morgen kleinere Augen, ja, und wahrscheinlich größeren Sachverstand, denn jetzt wissen wir alle, also von der Weltspitze sind wir weit entfernt. Es ist einfach so, muss man sagen. Deutschland verdient rausgeflogen bei der Fußball-Weltmeisterschaft 2026, das sagen die Fans.
3: Ich kann es doch gar nicht realisieren, weil ich gedacht habe, dass wir auf jeden Fall weiterkommen. Ja? Ich wach morgen auf. Hä, ist Deutschland weiter?
4: Nee, schon weiter. Ja, schon enttäuschend, weil ich glaube, das war mit einer der einfachsten Gegner, die wir hätten ja erwischen können. Also mit allem Respekt vor Paraguay. Und dann scheidest du leider Gottes doch verdient aus.
5: Nicht so gut. Wir haben uns natürlich viel mehr versprochen, aber da fehlte der Elan, fand ich. Und die haben immer schön hin und her gespielt und es versucht, aber so das richtige Gas gegeben haben sie nicht.
0: Jo, frag mal nach bei Thomas Bremser für uns vor Ort bei der deutschen Fußballnationalmannschaft. Grüße dich, morgen.
6: Schönen guten Tag aus Boston.
0: Servus, also wie ist dieses Spiel zu erklären? Also ganz ehrlich, damit gerechnet? Also habe ich nicht.
6: Ja, das ist immer noch ganz schwer in Worte zu fassen, ehrlicherweise. Die Spieler habe ich auch völlig schockiert erlebt nach dem Spiel. Kapitän Joshua Kimmich wurde deutlich.
7: Wir haben es wieder nicht geschafft, eine Euphorie zu entfachen, ja, in der Mannschaft auf dem Feld zu sein, mit dem sich dann die Menschen identifizieren können, weil am Ende geht es eben nur über den Erfolg und nicht über Friede, Freude, Eierkuchen.
6: Kaum Ideen, wenig Selbstvertrauen, das zog sich bis ins Elfmeterschießen. 3 Fehlschüsse, erstmals verliert Deutschland ein Elfmeterschießen bei einer WM. Paraguay bejubelt die große Sensation.
0: Ja, vielleicht war einfach auch die Angst vor Frankreich im Achtelfinale zu groß. Ich habe doch keine Ahnung. Jedenfalls versteht, Deutschland ist raus, aber auch die Niederlande am frühen Morgen im Elfmeterschießen gescheitert gegen Marokko. Glückwünsche an Marokko. Ich find's toll.
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0: Bryan Adams, 7:53, Radio 8, einfach gute Musik. Also der Morgen danach, Deutschland raus bei der WM, aber auch bald raus der Tankrabatt. Ja, heute ja der letzte Tag, wo er gilt. Ab morgen ist wieder alles ganz normal. Ab morgen können wir wieder noch teurer tanken. Frage an Nicole Enders. Schönen guten Morgen erstmal.
1: Hallo.
0: Grüße dich. Was hat dieser Tankrabatt am Ende eigentlich gebracht?
1: Das wird unterschiedlich bewertet. Das Münchner IFO-Institut sagt, beim Superbenzin kam der Rabatt fast vollständig an, bei Diesel dagegen nur teilweise. Statt der möglichen gut 17 Cent seien hier im Schnitt nur rund 12 Cent weitergegeben worden. Die Mineralölbranche weist das aber zurück. Auch Verbraucherschützer schauen jetzt genauer hin. Sie warnen die Mineralölkonzerne davor, das Ende des Tankrabatts für zusätzliche Preiserhöhungen zu nutzen.
0: Die zittern schon, die Mineralölkonzerne. Also heute läuft er dann aus. Letzter Tag mit Tankrabatt. Nicole, danke für die Infos. Blitzer aktuell, Gunzenhausen, der neueste Hindenburgplatz Richtung Berufsschule. Holger, nochmal Dankeschön. Und hier sind die Wetteraussichten mit Christian.
2: Nach Sonne und Wolken folgen wieder Schauer und Gewitter. Morgen läuft's umgekehrt und ab Donnerstag ist es recht sonnig, aber es dauert, bis es wieder richtig heiß wird.
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1: Ich bin Gregor Jose Moser. Guten Morgen. Die Fußball-Weltmeisterschaft der Männer ist für die deutsche Nationalmannschaft zu Ende. Gegen Außenseiter Paraguay hat das DFB-Team das 16. Finale 3:4 im Elfmeterschießen verloren. Bundestrainer Nagelsmann betonte kurz nach dem Spiel, dass er gerne als Coach weitermachen würde.
2: Ich stehe zur Verfügung. Wenn der DFB das möchte, dann mache ich die EM28 und wenn nicht, dann müssen sie es mir sagen.
1: Vorhin sind außerdem noch die Niederlande ausgeschieden mit 2:3 im Elfmeterschießen gegen Marokko. Nach der Gewalttat in einer Jugendhilfeeinrichtung im niedersächsischen Stade hat Bundeskanzler Merz sein Mitgefühl ausgedrückt. Ein 45-jähriger Deutscher mit türkischen Wurzeln hatte gestern 4 Frauen und 2 Männer in der Einrichtung erschossen. Katrin Müller berichtet.
3: Viele Menschen, die helfen und schützen wollten, hätten ihr Leben verloren oder seien verletzt worden, schrieb Kanzler Merz. Sein Mitgefühl gelte den Opfern und ihren Angehörigen. Bei den Todesopfern handelt es sich laut Polizei um Mitarbeiterinnen und Mitarbeiter der Jugendhilfeeinrichtung. Hintergrund der Tat ist vermutlich ein Sorgerechtsstreit.
1: Um Autofahrer zu entlasten, hatte die Bundesregierung ja den Tankrabatt eingeführt. Nach 2 Monaten läuft dieser heute wieder aus. Damit dürften die Preise für Benzin und Diesel ab morgen Mittag steigen. Mecklenburg-Vorpommerns Ministerpräsidentin Schwesig von der SPD hat sich im Gespräch mit den Funke-Medien dafür ausgesprochen, Höchstpreise für Benzin und Diesel einzuführen, nach Vorbild Luxemburgs. Aus dem Bürgergeld wird morgen die Grundsicherung. Bundesarbeitsministerin Baas hat die Reform in der neuen Osnabrücker Zeitung verteidigt. Wer Hilfe braucht, werde sie auch weiter bekommen. Aber, so die SPD-Politikerin, wer arbeiten kann, müsse sich auch darum bemühen. Ärger mit Eltern oder Freunden, Stress in der Schule, Mobbing oder Gewalt. Für Kinder und Jugendliche in Not gibt es in Bayern ein neues Hilfsangebot, eine neue Kinderschutz-Hotline. Unter der gebührenfreien Nummer 0800 4x8 004 können sich Kinder und Jugendliche ab morgen melden. Speziell geschulte Fachkräfte vermitteln sie dann an Jugendämter oder Beratungsstellen weiter.
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4: Ich bin Birt Montasseri. Bei der Polizei Rothenburg sind jetzt mehrere sogenannte Schockanrufe gemeldet worden. Dabei haben sich die Betrüger mit unterdrückter Nummer als Mitarbeitende der Anregiomed-Klinik Rothenburg ausgegeben. Das teilt Pressesprecher Rainer Seger mit. Sie hätten behauptet, dass ein enger Angehöriger in Behandlung sei und in Lebensgefahr schwebe. Man könne ihn nur mit einem bestimmten Medikament aus dem Ausland retten, das sofort bezahlt werden müsste. Mit dieser Masche haben die Betrüger versucht, eine hohe fünfstellige Summe zu erpressen. An dieser Stelle nochmal der Hinweis, wenn Sie selbst einen solchen Anruf erhalten, legen Sie direkt auf und rufen Sie die Polizei.
5: Ja, bitte nicht reinfallen. Alle Infos bei uns auch im Netz, radio8.de und in der App. Christian König, der Radio 8 Wetterkönig, guten Morgen.
6: Guten Morgen.
5: Dürfen wir die nächsten Tage weiter so aufschnaufen, durchatmen?
6: Davon gehe ich aus, ja, weil die Temperaturen bleiben im Vergleich zum überhitzten Wochenende deutlich eingebremst. Im Schnitt zwischen 23 und 26 Grad und das bis gegen Ende der Woche. Zunächst haben wir Sonne-Wolk-Mix, dann ab dem Nachmittag Gewitter, Schauer und das auch in die Nacht bei 16 Grad. Morgen wird es auch anfangs Schauer geben, später dann aber immer mehr Sonne, ab Donnerstag sowieso. Aber wie gesagt, die große Hitze, die ist vorläufig vom Tisch.
5: Aktuell 20 Grad in Absberg. Hier gemeldet vom Schloss ist es, genau. Und der Kevin, der meldet aus Langenzenn 21 Grad. Kevin, vielen Dank.
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5: Schön auf die Geschwindigkeit achten. Dankeschön an alle Blitzfunkerinnen und Blitzfunker. Hier stehen die Blitzer heute Morgen B25 zwischen Dinkelsbühl und Neustädtlein, Bereich Knittelsbach, 70er-Zone. Danke an Meinhard und Kai. Daniel, Sebastian und Tanja melden den Blitzer auf der B2 Weißenburg Richtung Pleinfeldhöhe Ellingen in der 70er-Zone. Dann B466 Bereich Wassermungenau und Gunzenhausen mit dabei, Hindenburgplatz Richtung Berufsschule. Holger, danke und auch an die Doris ein Dankeschön. Gute Fahrt wünsche ich. Die Blitzer melden. Der Radio 8 Hörerservice und WhatsApp 0981 63 00.
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5: Radio 8. Ja. schönen Sommertag wünsche ich Ihnen. Adele und die Endgames. Musikalisch starten wir so rein in diese Stunde.
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5: Unsere Feuerwehren in der Region, die sind klasse. Wir wollen Danke sagen mit der Aktion 112. Was dahinter steckt, gleich mehr bei mir.

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0: 12 nach 8, der Dienstag, Radio 8 ist hier.
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0: Ja, so ist es. 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Und das alles, ja, freiwillig, ehrenamtlich. Wenn wir die nicht hätten, dann sähe es anders aus. Danke, liebe Feuerwehrler, hier bei uns in Mittelfranken. Und wir wollen das belohnen. Wir wollen mit euch zusammen zur Flughafenfeuerwehr nach Frankfurt an den Airport. Der Airport dort, so wie eine mittlere Kleinstadt. 200.000 Menschen am Tag auf 25 Quadratkilometern. Ja, und da sind die zuständig. Die rund 340 Mitarbeitenden bei der Flughafenfeuerwehr in Frankfurt. Ja, und die schieben mal eben im Jahr rund 3.000 Einsätze. Größere und kleinere. 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

0: So, wer schuld, der Nagelsmann oder die 80 Millionen Bundestrainer, die empfohlen haben, dass dieser Unterhalt von Anfang an spielt. Ich habe keine Ahnung. Wichtig ist zu wissen, wenn sie jetzt erst aufstehen und die Nacht verschlafen haben. Deutschland ist draußen, wir sind nicht mehr mit dabei bei der WM. Der Grund ist ganz einfach, wir waren zu schlecht. Ne? Paraguay hat gewonnen dann im Elfmeterschießen, was vielleicht ein bisschen beruhigt heute Morgen. Auch die Niederlande sind im Elfmeterschießen ausgeschieden, nämlich gegen Marokko. Also das die aktuellen Neuigkeiten zur Fußball-Weltmeisterschaft. Neues auch von den Straßen A7 Würzburg Richtung Ulm. Zwischen Feuchtwangen West und Dingelsbühl-Fichtenau Reifenteile auf der Fahrbahn. Bitte Vorsicht. Und neuer Blitzer in Herrieden in der Münchner Straße an der Schule in der 30er-Zone gemeldet von Johanna. Vielen Dank. Mehr Blitzer in gut 10 Minuten nach Franken um halb, Radio 8 regional. Das Wetter. Christian.
1: Nach Sonne und Wolken folgen wieder Schauer und Gewitter. Morgen läuft es umgekehrt und ab Donnerstag ist es recht sonnig, aber es dauert, bis es wieder richtig heiß wird.
0: Danke dir, schönen Dienstag.
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Achtung, gleich 28. Radio 8 hier. Ach, heute ist übrigens der internationale Tag des Parlamentarismus, ja? Der internationale Tag des Parlamentarismus. Ja, und dieses Jahr will die SPD nochmal mitfeiern. Nächstes Jahr schauen wir dann mal. Bei uns gleich die Nachrichten. 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

0: Das ist der Morgen auf Radio 8. Gleich mit dem Song hier, der besondere Song in dieser Stunde. Living on Video. Vorher Nachrichten mit Birte.
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0: Birte Montaseri, guten Morgen.
2: Morgen, Klaus.
0: Bei der Polizei Rodenburg sind jetzt mehrere sogenannte Schockanrufe gemeldet worden.
2: Und zwar melden sich dabei Betrüger mit unterdrückter Nummer als Mitarbeitende der Anregiomed-Klinik Rodenburg. Das teilt Pressesprecher Rainer Seeger mit. Sie hätten behauptet, dass ein enger Angehöriger dort in Behandlung sei und in Lebensgefahr schwebe. Man könne ihn nur mit einem bestimmten Medikament aus dem Ausland retten. Und das solle sofort bezahlt werden. Mit dieser Masche haben die Betrüger also versucht, eine hohe fünfstellige Summe zu erpressen. An dieser Stelle nochmal der wichtige Hinweis: Wenn Sie selbst einen solchen Anruf erhalten, legen Sie einfach direkt auf und

0: Seit Montag ist der Straßenbahnbetrieb in ganz Nürnberg lahmgelegt. Für die Fahrgäste gibt es Ersatzbusse. Wunder gibt es immer wieder, auch am Landestheater Dinkelsbühl. Das gleichnamige Stück feiert heute Abend Premiere auf der Freilichtbühne am Wehrgang. Die Geschichte der Frau in den letzten 100 Jahren steht im Mittelpunkt. Es werde kein Feminismusstück sein, so Intendantin Jasmin Meindl. Viel Live-Musik werde es geben, unter anderem mit Schlagern. Die Bandbreite wird groß sein, verspricht Meindl.
1: Damit ein Musikstück ein Schlager wird, muss es in irgendeiner Form den Zeitgeist treffen und dadurch eignen die sich auch so gut, Geschichte mit ihnen zu erzählen, weil das alles in diesen Liedern drinsteckt. Und wir fangen an in den 20er Jahren bei Claire Waldorf, was wirklich ganz, ganz, wo es noch ganz, ganz tolle Schlager gegeben hat. Aber wir kommen auch zu Peter Alexander, zur Hitparade, zur Neuen Deutschen Welle und also bis heute zu Ina Müller ist da alles mit drin.
0: Und Premiere heute Abend um 19.30 Uhr. Mehr zum Spielplan und den Tickets unter landestheater-dinkelsbühl.de. Noch eine gute Nachricht für Mittelfranken. Den Unterwurmbacher Kindern macht es jetzt ganz besonders Spaß, auf den Spielplatz zu gehen. Denn auf dem Spielplatz in der Nähe der Bahnunterführung wartet jetzt ein neues Kinderkarussell auf sie. Wie die Stadt Gunzenhausen mitteilt, wurde es durch private Spenden und Spenden von hiesigen Unternehmen finanziert. Den Aufbau übernahm die Stadt und wir wünschen allen Kindern ganz viel Spaß. 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
2: In den Tag hinein wechseln erstmal Sonne und Wolken in unserer Region und das bei rund 26 Grad. Im Laufe des Nachmittags wird es aber dann ein paar Schauer, teils auch Gewitter geben. In der Nacht zum Mittwoch fallen auch noch einige Schauer bei Tiefstwerten um 16 Grad. Morgen gibt es anfangs einzelne Schauer, später zeigt sich aber dann länger die Sonne. Über 23 Grad geht's aber kaum hinaus. Am Donnerstag haben wir es dann recht sonnig, aber auch windig bei rund 24 Grad.
3: Dankeschön. Kolmberg an der Burg, da messen wir 21 Grad. 21 auch beim Till Radio 8 Wettermelder aus Weißenburg. Vielen Dank. Lieber Autofahrer, schönen guten Morgen. Bitte Vorsicht auf der A7 Würzburg Richtung Ulm. Reifenteile zwischen Feuchtwangen West und Dinkelsbühl-Fichtenau auf der Fahrbahn. Vorsicht. Neuester Blitzer, Herr Rieden, Münchner Straße, Höhe Schule, 30er-Zone, Johanna und Thomas, vielen Dank. Blitzer auf der B25 zwischen Dinkelsbühl und Neustädtlein, Höhe Knittelsbach, 70er-Zone. Meinhard und Kai haben es gemeldet. Wir haben die B2 dabei, Weißenburg Richtung Pleifeld, Höhe Ellingen, 70er-Zone. Ein Blitzer gesichtet von Daniel, Sebastian und Tanja. Kurz nach außen haben wir noch einen Hindenburgplatz Richtung Berufsschule. Holger hat es gemeldet, 09 81 63 00.
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3: Der besondere Song dieser Stunde, Stimmung pur an diesem Morgen, können wir ein bisschen gebrauchen, glaube ich. Alles ein bisschen ruhig heute Morgen hier. Ja gut, Fußball. Living on Video, jetzt hier bei mir.
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3: Wichtiger Hinweis, heute läuft der Tankrabatt aus und das heißt, ab morgen können auch unsere armen Ölkonzerne endlich wieder durchatmen. Rettung ist in Sicht. Gott sei Dank, Halleluja. 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

0: 8:43 ist es, wir reden jetzt nicht über Fußball.
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0: Immer am Dienstag hier auf dem Sender. Christoph, schönen guten Morgen, wie geht's?
3: Ja, servus und hallo miteinander.
0: Servus, ja, hallo.
3: Gut geht's, man weiß doch. Wie alle Menschen und Tiere, habe ich natürlich jetzt einmal wieder ein bisschen durchschnaufen
0: ja,
3: können.
0: Ja, logisch.
3: Nachdem wir ja jetzt quasi 10, 12 Tage in einem Mix aus Grill- und Heißluftfritteuse gelebt hätten. Ja. Ja, du weißt ja, Sommer ist immer dann, wenn die Klobrille mit dir zusammen aufsteht.
0: Okay,
3: aber der
0: pfui.
3: Sommer ist ja noch nicht vorbei, rein. Der geht erst los. Aber ich habe mir immer selber ein bisschen Wind gemacht. Und zwar beim Kopfschütteln.
0: Ja.
3: Ja. Und zwar über alle Leute, die sagen, ja, früher war es ja auch heiß.
0: Mhm.
3: Ja, das stimmt. Aber als ich ein Kind war, so vor 30, 35 Jahren, da hat es ab und an einmal Tage gegeben mit 30 Grad oder ein bisschen mehr. Aber das war eine absolute Ausnahme. Ja, und wenn überhaupt, auch Mitte, Ende Juli oder im August.
0: Ja.
3: Und für hitzefrei, ja, da hat man, glaube ich, um 10 Uhr in der Früh mehr als 25 Grad braucht.
0: Richtig.
3: Und das war ganz selten, dass wir das gekriegt haben.
0: Mhm.
3: Um 10 Uhr in der Früh waren es ja jetzt schon knappe 35 in der letzten Zeit. Und ja nicht nur einen Tag, nein, sondern 10, 12 Tag am Stück.
0: Ja, genau so ist es.
3: Na, und du, mir fällt noch was auf.
0: Ja.
3: Als Kind habe ich immer gesehen, dass die Landwirte so kleine Mähdrescher gehabt haben auf dem Feld. Ohne eine Kabine, so wie die das ja heute haben. So sind die rumgefahren, in der prallen Sonne, Strohhut auf und so ein Langnese-Sonnenschirm nebendran.
0: Ja,
3: also
0: genau.
3: In der Luxusversion hat es den Schirm gegeben. Ja, und das wird heute niemals mehr gehen. Die werden reihenweise von der Maschine fallen und der Strohhut wird genauso Feuerfanger wie früher die alten Mähdrescher. Ja, weil es eben früher nicht so heiß war, weil es nicht so runterbrennt hat. Also, wer schon der Wissenschaft nicht glauben mag, dass sie da was verändert, der soll mal in der Praxis noch.
0: Ja, hat mittlerweile ganz schöne Auswirkungen, ne?
3: Eben, ja. Und früher hat es ja auch keine Blow-Ups auf die Autobahnen gegeben. Jetzt hat man das ja permanent gehört. Aber hey, so sorgt das Klima eben selber fürs Tempolimit. Weil auf geplatzten Straßen, da fährt man dann auch maximal 80 km/h.
0: Ja, so ist es.
3: Ja, und wenn man dann bei 41 Grad im Schatten auf einer Autobahn im Stau steht, dann hilft auch der Strohhut und der Langnese-Schirm nichts mehr, wenn man das überhaupt dabei hat. So, euch eine kühlere Woche und
0: ja,
3: passt euch auch auf euch auf und lüftet einmal schön durch. Der Sommer, der kommt erst noch.
0: Ja, so ist es. Dankeschön. Christoph Maul, immer am Dienstag hier auf Radio 8. Und Sie finden den Christoph natürlich auch bei uns im Netz auf radio8.de und selbstverständlich auch in der Radio 8 App.

0: Hymne der deutschen Fußballnationalmannschaft. I feel lonely. Sind wir raus bei der WM. Die Niederlande auch. Elfmeterschießen gegen Marokko. Verloren. So, wir brauchen dringend Regen in der Region. Alles viel zu trocken. Zu viel Regen bekam München ab am Abend. Als heftige Unwetter über München 200 Einsätze musste die Feuerwehr fahren. Überschwemmte Straßen, vollgelaufene Keller. Die Wetteraussichten für die Region. Christian König, der Radio 8 Wetterkönig.
1: Der Sommer bleibt erstmal gemäßigt mit kaum über 25 Grad zunächst. Noch mit Schauern und Gewittern. Ab Donnerstag dann wieder bis ins Wochenende viel Sonne.
0: Die aktuellen Blitzer errieden Münchner Straße in der 30er-Zone B25 zwischen Dinkelsbühl und Neustädtleinhöhe Knittelsbach, B2 Weißenburg Richtung Pleinfeld, Höhe Ellingen und Gunzenhausen, Hindenburgplatz Richtung Berufsschule. Aufpassen und gute und sichere Fahrt wünsche ich.
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1: Ich bin Gregor Jose Moser. Guten Morgen. Die Enttäuschung ist groß nach dem WM-Aus der deutschen Fußballnationalmannschaft gegen Paraguay. Mit 3:4 verlor das DFB-Team sein 16. Finale im Elfmeterschießen. Doch was bedeutet das für die Zukunft von Bundestrainer Nagelsmann? Dazu Thomas Bremser aus Boston.
2: Nach der ersten Horrorhalbzeit spurtet Julian Nagelsmann in die Kabine. Dann sieht er gelb wegen Meckerns. Nach dem Spiel sitzt er dann zusammengesackt auf der Bank. Nach der erneuten WM-Blamage macht er aber klar, er will Bundestrainer bleiben. Ob der DFB ihn lässt, das ist eine andere Frage. Rudi Völler und Co. wollen sich in den kommenden Tagen zusammensetzen.
1: Rund 5,5 Millionen Menschen in Deutschland beziehen Bürgergeld. Auf sie kommen jetzt einige Änderungen zu, denn ab morgen heißt es nicht mehr Bürgergeld, sondern Grundsicherung für Arbeitssuchende. Mit der Reform will die Bundesregierung mehr Menschen in Arbeit bringen. Wirken Bezieher nicht mit, kann die Leistung gekürzt oder im Extremfall ganz gestrichen werden. Nach 2 Monaten läuft heute der sogenannte Tankrabatt aus. Ab morgen wird der Preis für Benzin und Diesel dann vermutlich deutlich steigen, weil dann wieder die alte, höhere Steuer gilt. Inklusive Mehrwertsteuer macht das 16,7 Cent pro Liter aus. Weiterhin gilt aber die Regel, dass Tankstellen ihre Preise nur einmal pro Tag um 12 Uhr mittags anheben dürfen. Preissenkungen sind dagegen immer erlaubt. Starkregen, Hagel und Sturmböen. Heftige Gewitter sind am Abend und in der Nacht über den Süden und Osten Bayerns hinweggezogen. Unter anderem in München wurden zahlreiche Straßen, Keller und Tiefgaragen geflutet. Gewitterzellen gab es unter anderem auch im Raum Rosenheim, Passau und Regensburg. Trotz der neuen militärischen Eskalation in der Straße von Hormus könnte es heute zwischen den USA und dem Iran wieder Gespräche geben. Nach Angaben von US-Präsident Trump sollen sie in Katar stattfinden. Der Iran bestätigte das nicht. Die beiden Länder hatten sich zuletzt wieder gegenseitig angegriffen, trotz der Waffenruhe, die Teil des Rahmenabkommens ist.
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3: Ich bin Birt Montasseri. In der Nürnberger Innenstadt ist es am Nachmittag zu einem Unfall mit einem Streifenwagen gekommen. Laut Polizei war der Streifenwagen auf der Zeltnerstraße Richtung Zentrum zu einem Einbruchsalarm unterwegs. Als die Beamten mit Blaulicht und Martinshorn in die Kreuzung zum Frauentorgraben fuhren, kam es zum Zusammenstoß mit einem Handwerkerfahrzeug. Die Polizisten und der Fahrer des anderen Autos wurden leicht verletzt. Schaden mehrere 10.000 Euro. Der Frauentorgraben war für die Dauer der Unfallaufnahme Richtung Plärrer voll gesperrt. Wie es zu dem Unfall genau kommen konnte, ist noch offen.
4: Dann wünscht man gute Besserung. Dankeschön, Birte. Nächste Ausgabe um 9:30 hier bei uns, Franken um 9:30, Radio 8 Regional. Christian König, der Radio 8 Wetterkönig, zeigt uns diese Woche, wo es dann lang geht im Hochsommer.
5: Ja, bis zu einem gewissen Grad schon, weil die Mixtur wird uns durch den Sommer begleiten. Zunächst teils auch Schauer und Gewitter, dann in der zweiten Wochenhälfte wieder häufig Sonne, längere Trockenphase mit mindestens 10 Tage ohne Regen, so wie es ausschaut. Und dann werden die Temperaturen auch spätestens mit dem Wochenwechsel wieder die 30-Grad-Marke anpeilen. Das heißt, wir werden wahrscheinlich auch im Laufe des Julis und vielleicht auch noch im August Hitzeblöcke kriegen. Mhm. Denn die große Hitze, die bleibt über Südwesteuropa in Lauerstellung.
4: Dankeschön. Aktuell 21 Grad. Vielen herzlichen Dank an die Fritzi Radio 8 Wettermelderin aus Neustadt an der Aisch und Spielberg oben an der Burg. Da sind es auch momentan 21 Grad. Hallo Autofahrer, schön, dass Sie mit dabei sind. Radio 8 hier kurz nach 9 und auf der A7 Würzburg Richtung Ulm haben wir noch Reifenteile zwischen Feuchtwangen West und Dingelsbühl-Fichtenau. Vorsicht. Die Blitzer aktuell, Herr Rieden, da steht einer in der Münchner Straße, in der Schule in der 30er-Zone. Dann die B25 Höhe Knittelsbach, 70er-Zone. B2 Weißenburg Richtung Pleinfeld, Höhe Ellingen. In der 70er-Zone ein Blitzer und Gunzenhausen, Hindenburgplatz Richtung Berufsschule. Ich bedanke mich bei allen, die sich gemeldet haben, per WhatsApp, per Telefon 09 81 63 00.
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4: Ja, am Anfang war die Enttäuschung groß, aber mittlerweile haben wir uns damit abgefunden. Jetzt wird's entspannt für uns, jetzt müssen wir nur noch zugucken, gell? Bei der Fußballweltmeisterschaft nachdem die deutsche Mannschaft raus ist. Also, die Mundwinkel wieder nach oben ziehen. Wir helfen mit einfach guter Musik von Pink und Lionel Richie.
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4: Einen wunderschönen guten Morgen.

0: 13 Minuten nach 9, ja, der Dienstag. Hier ist Radio 8. Wir sprechen nicht über Fußball, sondern wir sprechen über Hilfsbereitschaft. Heißt immer, ja, die Menschen, ja, die werden ja immer komischer. Keiner hilft dem anderen. Nee, so ist es nicht. Und dieser Fall hier beweist es. Irene Müller ist 77 und sie wollte an den heißen Tagen in Ansbach noch schnell was besorgen gehen, aber dann eben zu heiß, das Ganze zu, ja, stressig für den Körper. Und deswegen, ja, vor dem Einkaufsmarkt saß sie dann im Auto und ihr ging es wirklich nicht gut und von Minute zu Minute schlechter. Das haben Leute auf dem Parkplatz da mitbekommen und haben sich um die Irene Müller aus Ansbach gekümmert, haben ihr was zu trinken gegeben, haben ihr frische Luft zugefächelt, aber der Zustand, der hat sich eben nicht verbessert. Und dann kam jemand auf die Idee, den Sanker zu rufen, die Sanitäter, ja, und die haben dann die Irene ins Krankenhaus gebracht. Da war sie dann 3 Tage, durfte wieder nach Hause. Mittlerweile geht's ihr gut, war wohl so eine Art Hitschlag oder wie. Und die Irene hat uns angerufen und gesagt, Mensch, ich möchte mich bei meinen Helferinnen und Helfern bedanken, insbesondere bei der Person, die den Notruf dann gewählt hat.
1: Der Mann oder die Frau oder die Sanitäter angerufen habe, da möchte ich mich auf das Allerherzlichste jetzt heute und hier bedanken. Sie haben mir das Leben gerettet. Ohne ich wäre ich schon längst gestorben, weil ich war innerlich schon ausgetrocknet. Ich habe auch diese gehabt, 39,1.
0: Toll, also da gibt es irgendwo einen Lebensretter, eine Lebensretterin. Vielen herzlichen Dank dafür. Ja, und wir merken, ein bisschen aufeinander achten und dann geht's doch wirklich besser. Und im Idealfall rettet natürlich diese Aufmerksamkeit sogar Leben. Irene Müller, 77, aus Ansbach, sagt herzlich Dankeschön. Und auch wir von Radio 8 sagen dickes Dankeschön. Vielen Dank.

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0: Eben kommt die Meldung rein. Achtung auf der Autobahn A6, Bereich Ansbach, ein Eimer auf der Fahrbahn. Ja, so genau welche Fahrtrichtung weiß ich nicht, aber ne, in diesem Bereich ein Eimer auf der Fahrbahn. A6, Höhe Ansbach, bitte Vorsicht. 9.22 Uhr, ja, Enttäuschung natürlich riesengroß nach dem Ausscheiden der deutschen Fußballnationalmannschaft bei der Weltmeisterschaft. Und das ist momentan die Gefühlslage bei den Fans.
1: Ich kann es doch gar nicht realisieren, weil ich gedacht habe, dass sie auf jeden Fall weiterkommen, ja. Ich wach morgen auf. Hä, ist Deutschland weiter?
2: Nee, schon. Ja, schon enttäuschend, weil ich glaube, das war mit einer der einfachsten Gegner, die wir hätten erwischen können. Also mit allem Respekt vor Paraguay. Und dann scheidest du leider Gottes doch verdient aus.
3: Nicht so gut. Wir haben uns natürlich viel mehr versprochen, aber da fehlte der Elan, fand ich. Und die haben immer schön hin und her gespielt und es versucht, aber so das richtige Gas gegeben haben sie nicht.
0: Wie heißt das so schön, ne? Hinfallen, aufstehen, Krönchen richten und weiter geht's. Also ab zur nächsten Meisterschaft, dann in 2 Jahren wieder die Europameisterschaft. Schauen wir mal, unter welchem Bundestrainer. Das sind die Wetteraussichten für die Region. Hier ist Radio 8 Wetterkönig Christian König. Christian, wie sieht's aus?
4: Nach Sonne und Wolken folgen wieder Schauer und Gewitter. Morgen läuft's umgekehrt und ab Donnerstag ist es recht sonnig, aber es dauert, bis es wieder richtig heiß wird.
0: Tja, Blitzer aktuell B466 Wassermungenau Richtung Kammerstein, kurz nach Wassermungenau im Wald. Danke hier an den Thomas.
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0: Ach, ich vermisse sie einfach musikalisch. Whitney Houston, herrlich, All at Once. So, was hilft denn unserer Fußballnationalmannschaft nach dem Ausscheiden bei der WM? Vielleicht das hier? She don't lie.
1: Ist der Vorschlag
0: Nein, ich meine das musikalisch natürlich, Gottes Willen. Halleluja. Cocaine, der besondere Song in dieser Stunde nach den Nachrichten mit Birte. Aber die ist, so wie es aussieht, clean.
1: Ja.
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0: Birte Montasseri, hallo, grüß dich.
1: Grüß dich, Klaus.
0: Was ist denn da schon wieder los? Bei der Polizei Rodenburg sind jetzt mehrere sogenannte Schockanrufe gemeldet worden.
1: Und zwar haben sich dabei Betrüger mit unterdrückter Nummer als Mitarbeitende der Anregiomed-Klinik Rodenburg ausgegeben. Das sagte uns Pressesprecher Rainer Seeger. Sie hätten behauptet, dass ein enger Angehöriger dort in Behandlung ist und in Lebensgefahr schwebe. Man könne ihn nur mit einem bestimmten Medikament aus dem Ausland retten, das sofort bezahlt werden müsste. Mit dieser Masche haben die Betrüger versucht, eine hohe fünfstellige Summe zu erpressen. An dieser Stelle nochmal der Hinweis, wenn Sie selbst einen solchen Anruf erhalten, legen Sie einfach direkt auf und rufen die Polizei. Ein 16-Jähriger hat in Gunzenhausen eine ganze Liste an Verkehrsdelikten angesammelt. Mit einem nicht zugelassenen Kleinkraftrad war der Jugendliche zunächst im Stadtgebiet und der Umgebung unterwegs und verursachte gleich mal 2 Unfälle. Er selbst wurde leicht verletzt. Bei den Ermittlungen stellte sich dann heraus, dass der Roller mit einem abgelaufenen Versicherungskennzeichen unterwegs war. Und um das als gültiges Versicherungskennzeichen vorzutäuschen, hatte der Jugendliche das Kennzeichen einfach mal schwarz angemalt. Leider besaß er gar keinen Führerschein und hatte obendrein auch noch Drogen genommen. Dieser Abschleppversuch bei Weigenheim, der ist jetzt ordentlich schiefgegangen. Laut Polizei schleppte ein 48-Jähriger mit einer Abschleppstange einen Wagen ab. In einer Kurve mit Gefälle wurde das Gespann aber zu schnell und geriet ins Schlingern. Sein Wagen kam von der Straße ab und blieb auf dem Dach liegen. Er und der andere Mann blieben unverletzt, aber Sachschaden rund 8.000 Euro. Tja, und im Lauf der Unfallaufnahme kam dann auch noch heraus, dass die beiden sich die Abschleppung nicht genehmigen haben lassen. Noch eine gute Nachricht für Mittelfranken. An allen 4 Juli-Sonntagen können alle großen und kleinen Museumsgäste im Nürnberger Spielzeugmuseum das machen, wofür es das Museum eigentlich gibt. Sie können spielen. Im Innenhof und auf dem Museumsspielplatz werden an den Nachmittagen verschiedene Outdoor-Spiele kostenlos zur Verfügung stehen, teilt die Stadt mit. Tja, und falls es noch Fragen zu den Regeln gibt, da stehen auch gleich noch Spielecoaches bereit. Der Link für mehr Infos im Netz bei uns. Soweit Franken um halb, Radio 8 regional. 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

0: uns laufen die Vorbereitungen in Ansbach Schalkhausen. Die Kerwa wird gefeiert vom 3. bis zum 5. Juli. Viel Freude schon mal bei uns vor dem Radio 8 Funkschloss. 22 Grad. Alle Autofahrer, bitte Vorsicht auf der A6, Höhe Ansbach Richtung Unbekannt, ein Eimer auf der Fahrbahn. Dann die Blitzer, Herrieden, Münchner Straße, Höhe Schule, 30er Zone, B25, Bereich Knittelsbach, 70er Zone, B2 Weißenburg Richtung Pleinfeld, Höhe Ehlingen, Gunzenhausen, Hindenburgplatz Richtung Berufsschule und Blitzer B466, Wassermungenau Richtung Kammerstein, kurz nach Wassermungenau im Wald, ganz frisch von Thomas gemeldet. Vielen Dank. 0981 6300, der Radio 8 Hörerservice und WhatsApp.
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0: Wenn ich vorher gewusst hätte, wie es ausgeht, wäre ich früher ins Bett gegangen. Ja, bist du extra wach geblieben, bis in die Puppen, dann sowas, Deutschland raus. Bei der Fußball-Weltmeisterschaft, ich konnte nicht mehr schlafen hinterher. Nein. Ich habe mich so aufgeregt. Ja. Vorteil dadurch natürlich, konnte mir das Spiel Niederlande gegen Marokko anschauen. Und da sind die Niederlande rausgeflogen im Elfmeterschießen gegen Marokko. Also die sind weiter. Herzlichen Glückwunsch.
2: Ja.
0: Schön. Also gut. Es ist Dienstag, der Tag danach.
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0: Einen wunderschönen guten Morgen bzw. einen schönen Tag mit Radio 8 durch diesen Tag und einfach gute Musik. Gleich bei mir Lady Gaga und Simply Red.

0: 9:41.
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0: Ja, raus sind wir. Nix war's. Elfmeterschießen gegen Paraguay verloren. Gott, Leute, das war ein Ding, ne? Also, viele sagen verdient, ja gut, da gab's noch ein Tor, wurde aberkannt, aber hätte ja wahrscheinlich auch nichts geholfen. Wir sind raus und eine Nation stellt sich die Frage, was machen wir jetzt mit dem Nagelsmann, mit dem Bundestrainer? Ich reiche die Frage weiter an unseren WM-Reporter Thomas Bremser. Also Nagelsmann, wie sieht die Zukunft aus?
3: Ja, Julian Nagelsmann hat ja selbst vor 2 Jahren vom WM-Titel als Ziel gesprochen. Auch er ist gescheitert, sagt aber bei Magenta TV.
4: Ja, ich möchte es weitermachen. Wie gesagt, ich stehe bereit. Wenn der DFB das möchte, dann bereite ich sehr gerne auch die EM vor und die Nations League. Und wenn sie es nicht möchten, dann müssen sie es mir sagen.
3: Viele kritisieren Nagelsmann. Er habe stur festgehalten an Dingen, etwa an der umstrittenen Position von Joshua Kimmich. Jetzt muss also der DFB entscheiden, Nagelsmann oder vielleicht doch Jürgen Klopp. Man wolle sich in den kommenden Tagen zusammensetzen, sagt Rudi Völler.
0: Wie geht's in unserer Mannschaft?
3: Ja, direkt nach dem Spiel ging's wie immer ins WM-Lager nach Winston-Salem, diesmal ohne Jubel des Hotelpersonals. Jetzt heißt es, Koffer packen und zurück nach Deutschland oder vielleicht sogar direkt in den Urlaub. Übrigens, auch viele Fans müssen jetzt umplanen. Viele haben schon damit gerechnet und auch gebucht mit Philadelphia am Samstag gegen Frankreich. Daraus wird jetzt nichts.
0: Und wahrscheinlich ein Schweinegeld bezahlt für die Tickets. Können sie abgeben an die französischen Fans zum Beispiel. Also, Thomas, danke dir. Bleibst weiter vor Ort in den USA für uns und wirst weiter berichten über die ja noch weiter laufende Fußball-Weltmeisterschaft ohne Deutschland ab sofort und auch ohne die Niederlande. Die sind ausgeschieden am Morgen im Elfmeterschießen gegen Marokko. Glückwunsch an Marokko.
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0: Und Achtung, liebe Autofahrer, wir haben Meldungen und zwar von der A6 Nürnberg Richtung Heilbronn zwischen Schwabach West und Lichtenau. 2 Kilometer Stau, mindestens 6 Minuten Zeitverlust. Außerdem Behinderungen durch einen Ampelausfall. Mal wieder in Ansbach an der Kreuzung Würzburger Landstraße, Karpfenstraße. Andreas hat's gemeldet. Vielen herzlichen Dank. Birte bei mir. Frank um halb, Radio 8 Regional. Und das waren heute die Top-Themen.
1: Bei der Polizei Rothenburg sind jetzt mehrere sogenannte Schockanrufe gemeldet worden. Dabei haben sich Betrüger mit unterdrückter Nummer als Mitarbeitende der an Regiomed-Klinik Rothenburg ausgegeben und tun so, als müsse man unbedingt für Angehörige ein teures Medikament bezahlen. Einfach nicht drauf reinfallen, einfach auflegen, rät die Polizei. Und es ist zäh wie Kaugummi, so beschreibt die VAG Nürnberg gerade die Hitzeschäden, nämlich die der aufgeweichte Bitumen aus dem Straßenbelag an den Straßenbahnen angerichtet hat. Schaden geht in die Hunderttausende bis auf weiteres. Ja, fallen deswegen ja alle Straßenbahnen erstmal aus und es fahren nur Ersatzbusse.
0: Ja.
1: Ja, das ist so eine richtig blöde Arbeit, die so da machen müssen.
0: So ist es. Ich habe es mal vorhin mir mal angeguckt, ne? Habe ein Video gefunden. Das ist keine schöne Arbeit und danke an alle, die da unterwegs sind und versuchen, die Straßenbahnen wieder zum Fahren zu bringen in Nürnberg. Vielen herzlichen Dank. So, wir sind raus bei der Fußball-Weltmeisterschaft. Und ganz Deutschland stellt sich jetzt die Frage, dass aus unserer deutschen Nationalmannschaft bei der WM, was machen wir mit Kanzler Friedrich Merz?
1: Okay, ja, das ist die gell? Frage, die
0: das
1: sich
0: ist
1: dann
0: so die
1: aufdrängt.
0: Frage, die drängt sich unbedingt auf. Also, und wie heißt es immer so schön, ne? Hinfallen, aufstehen, Krönchen richten und weitermachen. So ist es doch. Ihnen einen schönen Tag, viel Freude mit Radio 8 und genießen Sie den Dienstag. Servus.
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1: Ich bin Gregor Jose Moser. Hitzewellen werden wegen des Klimawandels immer häufiger. Angesichts dessen bräuchte es eigentlich mehr Kühlungsanlagen, aber nur 4,3% der neu gebauten Wohngebäude sind mit Klimaanlagen ausgestattet, wie das Statistische Bundesamt mitgeteilt hat. Immerhin, damit hat sich der Anteil innerhalb von 10 Jahren verdoppelt, aber eben auf geringem Niveau. Millionen Menschen haben das WM-Aus der deutschen Fußballnationalmannschaft im ZDF verfolgt, trotz der späten Anstoßzeit von 22.30 Uhr. Im Schnitt waren es gut 17,5 Millionen Zuschauer. Das ist allerdings die geringste Zahl aller 4 WM-Spiele Deutschlands. An der Spitze steht das 7:1 gegen Curaçao mit rund 23,4 Millionen Zuschauern. Für Magenta TV, das parallel alle Spiele überträgt, gibt es keine veröffentlichten Einschaltquoten. Nach der Gewalttat in einer Jugendhilfeeinrichtung im niedersächsischen Stade hat Bundeskanzler Merz sein Mitgefühl ausgedrückt. Ein 45-jähriger Deutscher mit türkischen Wurzeln hatte gestern 4 Frauen und 2 Männer in der Einrichtung erschossen. Katrin Müller berichtet.
2: Viele Menschen, die helfen und schützen wollten, hätten ihr Leben verloren oder seien verletzt worden, schrieb Kanzler Merz. Sein Mitgefühl gelte den Opfern und ihren Angehörigen. Bei den Todesopfern handelt es sich laut Polizei um Mitarbeiterinnen und Mitarbeiter der Jugendhilfeeinrichtung. Hintergrund der Tat ist vermutlich ein Sorgerechtsstreit.
1: Um Autofahrer zu entlasten, hatte die Bundesregierung ja den Tankrabatt eingeführt. Nach 2 Monaten läuft dieser heute wieder aus. Damit dürften die Preise für Benzin und Diesel ab morgen Mittag wieder steigen. Mecklenburg-Vorpommerns Ministerpräsidentin Schwesig von der SPD hat sich im Gespräch mit den Funke-Medien dafür ausgesprochen, Höchstpreise für Benzin und Diesel einzuführen, nach Vorbild Luxemburgs. Ärger mit Eltern oder Freunden, Stress in der Schule, Mobbing oder Gewalt. Für Kinder und Jugendliche in Not gibt es in Bayern ein neues Hilfsangebot, eine neue Kinderschutz-Hotline. Unter der gebührenfreien Nummer 0800 4x8 004 können sich Kinder und Jugendliche ab morgen melden.
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3: Ich bin Birte Montasseri. Mit Hochdruck arbeitet das Werkstattteam der VAG Nürnberg jetzt daran, Schienen und Straßenbahnen von den Hitzeschäden zu befreien. Wie berichtet, hatte sich der Bitumen im Straßenbelag wegen der extremen Temperaturen gelöst. Das sind sehr aufwendige Arbeiten, teilte ein Sprecher mit. Wir schaffen 2 Fahrzeuge pro Tag. Die Masse sei wie Kaugummi. Immerhin seien die groben Verunreinigungen im Straßenbahnnetz schon entfernt. Der Schaden dürfte im 6-stelligen Bereich liegen. Es seien konkrete Folgen des Klimawandels, so der Sprecher weiter. Seit Montag ist der Straßenbahnbetrieb in ganz Nürnberg lahmgelegt. Für die Fahrgäste gibt es als Ersatzverkehr Busse. Das Wetter, heute gibt es Sonne und Wolken und später auch teils Schauer oder Gewitter bei rund 26 Grad. Kommende Nacht sind auch einige Schauer noch unterwegs, Tiefstwerte in der Frühmorgen 16 Grad. Wie geht's weiter? Morgen gibt es erst ein paar Schauer und später wieder Sonnenschein, aber nur höchstens 23 Grad. Und am Donnerstag ist es dann wieder weitgehend sonnig, aber auch windig, bei bis zu 24 Grad.
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3: Kurzer Blick noch auf die Straßen im Mittelfranken. A6 Nürnberg Richtung Heilbronn zwischen Schwabach-West und Lichtenau. 2 Kilometer Stau mit etwa 6 Minuten extra Fahrzeit. A7 Ulm Richtung Würzburg zwischen Bad Windsheim und Uffenheim-Langensteinach. Da gibt's einen defekten LKW, der den Standstreifen blockiert. Und A7 Würzburg Richtung Ulm zwischen Feuchtwangen-West und Dinkelsbühl-Fichtenau. Noch ein Pannen-LKW, außerdem noch Gefahr durch Gegenstände, nämlich Reifenteile auf der Fahrbahn. Dann auch aufs Tempo achten. Wir haben einen Blitzer, hier reden in der Münchner Straße an der Schule in der 30er-Zone und B466 Wassermungenau Richtung Kammerstein, kurz nach Wassermungenau im Wald. Danke an Johanna und Thomas fürs Bescheid geben. Wer noch was entdeckt, gerne reinmelden per Telefon oder WhatsApp über die 0981 63 00. Gute Fahrt!

0: 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Unhöflichkeit und schlechtes Benehmen wird manchmal leider belohnt. 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Alles dazu jetzt in der Rubrik Songs und Stories mit Radio 8 Lokalreporter Markus Ullmann.
1: Mein Name ist Markus Ullmann und unseren heutigen Song haben wir einem unfreundlichen Barbesitzer in den Niederlanden zu verdanken.
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1: Wenn wir uns kurz mal in die Lage dieses Barbesitzers versetzen, dann können wir vielleicht sogar ein bisschen nachvollziehen, warum er so unfreundlich war. An einem kalten Tag im Januar 1996 betritt ein Mann diese Bar. Es ist früher Nachmittag, der Mann sieht ziemlich fertig aus, hat offensichtlich die ganze Nacht durchgefeiert und noch nicht geduscht. Und diese Bar ist nicht irgendeine Hafenspelunke, sondern ein schickes, stylisches Etablissement. Da ist es dann vielleicht verständlich, dass der Barbesitzer nicht unbedingt sehr gerne solche Gäste empfängt. Aus Sicht des Mannes, der die Bar betritt, stellt sich die Situation aber anders dar. Er wollte doch einfach nur in einer Ecke in Ruhe etwas trinken, sich kurz hinsetzen, auf keinen Fall Stress machen. Aber der Barbesitzer hat ihn nur aufgrund seines Äußeren bewertet. So einer hat doch in einer Bar für reiche Leute nichts zu suchen. Wer ist dieser Mann, der an jenem Tag etwas ärmlich aussieht, es aber ganz und gar nicht ist? Er ist britischer Musiker. Mit seiner Band hat er zu diesem Zeitpunkt schon 5 Alben draußen. Alle haben es in Großbritannien in die Top 10 geschafft. Das damals aktuellste Album sogar auf Platz 1. Und so schreibt der Musiker einen Song über diese Begebenheit, über Reiche und Schöne und über die Reduzierung auf das Äußerliche. Der Mann heißt Paul Heaton. Seine Band Beautiful South und der Ort der Bar ist gleichzeitig der Titel des Songs. Hier ist Rotterdam.
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1: Ich bin Birte Montasseri. In der Nürnberger Innenstadt ist es am Nachmittag zu einem Unfall mit einem Streifenwagen gekommen. Laut Polizei war der Streifenwagen auf der Zeltnerstraße Richtung Zentrum in einem Einbruchsalarm unterwegs. Als die Beamten mit Blaulicht und Martinshorn in die Kreuzung zum Frauentorgraben fuhren, kam es zum Zusammenstoß mit einem Handwerkerfahrzeug. Die Polizisten und der Fahrer des anderen Autos wurden leicht verletzt. Der Schaden mehrere 10.000 Euro. Der Frauentorgraben war für die Dauer der Unfallaufnahme in Fahrtrichtung Plärrer vollgesperrt. Wie es zu dem Unfall genau kommen konnte, ist offen. Bei der Polizei Rothenburg sind jetzt mehrere sogenannte Schockanrufe gemeldet worden. Dabei haben sich Betrüger mit unterdrückter Nummer als Mitarbeitende der Anregiomed-Klinik Rothenburg ausgegeben. Das teilt ein Pressesprecher von Anregiomed mit. Sie hätten behauptet, dass ein enger Angehöriger dort in Behandlung sei und in Lebensgefahr schwebe. Man könne ihn nur mit einem bestimmten Medikament aus dem Ausland retten. Und das müsse sofort bezahlt werden. Mit dieser Masche haben die Betrüger versucht, eine hohe fünfstellige Summe zu erpressen. An dieser Stelle nochmal der Hinweis, wenn Sie selbst einen solchen Anruf erhalten, einfach direkt auflegen und die Polizei informieren. Gleich mehrere Verkehrsteilnehmer haben in den frühen Morgenstunden gegen 3 Uhr die Polizei feucht gerufen, weil auf der A6 bei Schwabach-West ein Auto in Schlangenlinien unterwegs war. Am Autohof Kammersteiner Land konnten die Verkehrspolizisten den 66-jährigen Fahrer schließlich stoppen. Ja, und schon beim Gespräch bemerkten sie seine Alkoholfahne. Ein erster Test ergab knapp 1,5 Promille. Der Mann musste zum Bluttest. Seinen Führerschein stellten die Beamten sicher. Und jetzt ermittelt die Polizei wegen Trunkenheit im Verkehr. 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Heute Sonne und Wolken und später auch ein paar Schauer oder Gewitter bei rund 26 Grad. Kommende Nacht. Was für ein Frosch. Na, wunderbar. Kommende Nacht auch einige Schauer. Tiefstwerte um die 16 Grad. Morgen dann noch ein paar Schauer und Sonnenschein, höchstens 23 Grad. Dann versuchen wir es noch mit dem Verkehr. A6 Nürnberg Richtung Heilbronn zwischen Schwabach-West und Neuendettelsau. 1 Kilometer Stau, mindestens 3 Minuten Fahrzeit

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1: Wer kennt sie nicht? Lieder wie Die Berliner Luft oder Schlösser, die im Monde liegen. Dass eine Operette alles andere als verstaubt oder alt klingen muss, zeigen heuer die Frankenfestspiele in Röttingen auf Burg Brattenstein. Die zweite große Abendproduktion mit der Revue-Operette Frau Luna hat am Donnerstag Premiere. Das Stück läuft bis 21. August. Frau Luna soll frisch, flott und leicht inszeniert werden. Eine Mondfahrt der besonderen Art erwartet die Besucher. Inszeniert in Röttingen von Urs Schleif. Schauspielerin Anne Steffens ist Frau Luna.
2: Frau Luna ist die Göttin des Mondes und im Prinzip die Chefin des Mondes und hat da alles so unter ihrer Kontrolle. Wir erleben viel Verstrickungen und Liebeschaos und einige skurrile Momente, würde ich mal sagen. Also es gibt einige Ohrwürmer drin, die auch, glaube ich, viele aus dem Publikum kennen. Und ja, ich finde, es ist eine wahnsinnig vielseitige Operette, weil es eben diese Ohrwürmer gibt. Dann gibt es irgendwie getragene Nummern. Es ist eigentlich von allem was mit dabei.
1: Auf der Bühne soll bei Frau Luna alles funkeln und glitzern. Es wird bunt und farbenfroh. Dafür verantwortlich ist Kostümbildnerin Angela Schütt.
3: Da glitzert das. Da habe ich also alles zusammengekramt, was ich an Paillettenkleidern, Hosen, Accessoires und so finden konnte. Ich habe auch viel gekauft. So, und das wartet da oben jetzt auf die Anproben. Also das soll wirklich, wenn der Vorhang aufgeht, soll es einfach nur funkeln und glitzern.
1: Premiere hat Frau Luna am Donnerstag. Gespielt wird bis 21. August. Mehr zum Stück und den Zeiten finden Sie im Netz unter frankenfestspiele.de.
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1: Ich bin Gregor Jose Moser. Kaum Bewegung am bayerischen Arbeitsmarkt. Die Zahl der Arbeitslosen im Freistaat ist im Juni um gerade einmal 630 gesunken auf jetzt gut 312.900. Die Arbeitslosenquote liegt unverändert bei 4%. Janina Singer berichtet.
2: Im Vergleich zum letzten Jahr gibt es über 7.000 Arbeitslose mehr in Bayern. Ein Zeichen dafür, dass der Arbeitsmarkt weiter angespannt ist. Es gibt auch weniger offene Stellen als letztes Jahr. Wenn man nach einer positiven Nachricht suchen möchte, findet man diese. Die Zahl der gemeldeten neuen Stellen sinkt nicht mehr ganz so stark.
1: Die größte Bedrohung für die Demokratie in Deutschland ist weiter der Rechtsextremismus. Das zeigt der Jahresbericht des Bundesverfassungsschutzes. Der stuft fast 60.000 Menschen als rechtsextremistisch ein, etwa 8.000 mehr als 2024. Weitere zentrale Herausforderungen sind laut Bericht gewaltbereite Linksextremisten, Islamismus sowie Spionage, Sabotage und Desinformation durch Staaten wie Russland. Rund 5,5 Millionen Menschen in Deutschland beziehen Bürgergeld. Auf sie kommen jetzt einige Änderungen zu, denn ab morgen heißt es nicht mehr Bürgergeld, sondern Grundsicherung für Arbeitssuchende. Mit der Reform will die Bundesregierung mehr Menschen in Arbeit bringen. Wirken Bezieher nicht mit, kann die Leistung gekürzt oder im Extremfall ganz gestrichen werden. Trotz der neuen militärischen Eskalation in der Straße von Hormus könnte es heute zwischen den USA und dem Iran wieder Gespräche geben. Nach Angaben von US-Präsident Trump sollen sie in Katar stattfinden. Der Iran bestätigte das nicht. Die beiden Länder hatten sich zuletzt wieder gegenseitig angegriffen, trotz der Waffenruhe, die Teil des Rahmenabkommens ist. Ein letztes Mal ist die Fußballnationalmannschaft in ihrem WM-Quartier in Winston-Salem angekommen. Nach dem Aus im 16. Finale gegen Paraguay muss das Team von Bundestrainer Nagelsmann nach Hause fliegen. Der hat einen Rücktritt ausgeschlossen. Ob er weiter im Amt bleibt, darüber muss der DFB entscheiden.
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3: Ich bin Birt Montasseri. In mehreren Städten und Gemeinden im Kreis Neustadt-Aschbad-Windsheim dürfte es jetzt im Juli nicht ganz so angenehm sein, wenn man bei offenem Fenster schläft. Es könnte nämlich ziemlich laut werden. Die Bundeswehr will bei Markt Erlbach und Neustadt-Aisch Gefechtsübungen durchführen. Und die US-Armee plant weitere Hubschrauberlandeübungen, nämlich bei Trautskirchen, Emskirchen, Gerhardsofen, Uffenheim, Bad Windsheim, Dietersheim, Dachsbach, Münchsteinach und Markt Nordheim. Dabei sind auch Nachtflüge eingeplant. Das Wetter, heute gibt es Sonne und Wolken und später auch teils Schauer oder Gewitter bei rund 26 Grad. Kommende Nacht sind auch einige Schauer noch unterwegs, Tiefstwerte in der Frühmorgen 16 Grad. Wie geht's weiter? Morgen gibt es erst ein paar Schauer und später wieder Sonnenschein, aber nur höchstens 23 Grad. Und am Donnerstag ist es dann wieder weitgehend sonnig, aber auch windig bei bis zu 24 Grad. Schauen wir noch auf die Straßen A6 Nürnberg Richtung Heilbronn zwischen Schwabach West und Neuendettelsheim. Ein Kilometer Stau mit mindestens 3 Minuten extra Fahrzeit und A7 Ulm Richtung Würzburg zwischen Bad Windsheim und Uffenheim-Langensteinach. Da gibt es einen defekten LKW, der den Standstreifen blockiert. Blitze haben wir auch zwischen Kreilsheim und Dinkelsbühl in Seidelsdorf nämlich und auf der B466 Wassermungenau Richtung Kammerstein, kurz nach Wassermungenau im Wald. Danke an Thomas und Rainer fürs Bescheid geben. Wer noch was entdeckt, kann sich auch gerne melden per Telefon oder WhatsApp 09813600. Gute und sichere Fahrt wünsche ich Ihnen.

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1: Ich bin Lisa Immendörfer und ich habe jetzt die Veranstaltungshinweise für Sie. Die kleine Hexe, ein Schauspiel für Menschen ab 5 Jahren. Heute um 21 Uhr und morgen um 10.15 Uhr in den Feuchtwanger Kreuzgang spielen. Die Rotenburger Sommermesse, das Volksfest mit Krämermarkt. Noch bis morgen beim Spitaltor auf dem Parkplatz P1 im Friedrich-Hörner-Weg. Der Festbetrieb mit Kinder- und Familiennachmittag startet heute um 13 Uhr. Aufführung der Erbschaftskomödie Jeeps heute um 20 Uhr im Toppler-Theater in Rotenburg. Und der Blutspendetermin des Bayerischen Roten Kreuzes in Weidenbach von 16.30 Uhr bis 20 Uhr im Bürgerhaus. Und jetzt habe ich noch Vorankündigungen für Sie. Im Rahmen der Sommerkonzerte Gunzenhausen spielen morgen ab 19 Uhr die Gunzenhäuser Blosen im Falkengarten. Der Eintritt ist frei. Das Endoprothetikzentrum des Klinikums Altmühlfranken lädt am Montag, den 6. Juli um 16 Uhr zur Patientenschule Endoprothetik ins Klinikum Altmühlfranken Gunzenhausen ein. Die Infoveranstaltung richtet sich an Personen, die bereits einen festen OP-Termin vereinbart haben oder eine OP im Klinikum Altmühlfranken planen. Interessierte melden sich bitte bis spätestens Freitag, den 3. Juli im Sekretariat der Chirurgie des Klinikums Gunzenhausen an. 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
1: Ich bin Birte Montassiri. In der Nürnberger Innenstadt ist es am Nachmittag zu einem Unfall mit einem Streifenwagen gekommen. Laut Polizei war der Polizeiwagen auf der Zeltnerstraße Richtung Zentrum zu einem Einbruchsalarm unterwegs. Als die Beamten mit Blaulicht und Martinshorn in die Kreuzung zum Frauentor Graben fuhren, stießen sie mit einem Handwerkerfahrzeug zusammen. Die Polizisten und der Fahrer des anderen Autos wurden leicht verletzt. Ein Schaden von mehreren 10.000 Euro. Der Frauentor Graben war dann auch für die Dauer der Unfallaufnahme in Fahrtrichtung Plerra-Voll gesperrt. Wie es genau zu dem Unfall kommen konnte, ist noch offen. Sie ist wohl eine der meistbefahrenen Bundesstraßen in der Region, die B14 zwischen Ansbach und Nürnberg. Genau hier hat die Verkehrspolizei Ansbach bei Heilsbronn jetzt eine Geschwindigkeitsmessung durchgeführt. Das Gute, von rund 800 Fahrzeugen haben sich die allermeisten an das Tempo 100 gehalten. Und unter den gut 30 Verstößen fiel allerdings dann ein Fahrzeug auf, das mit ganzen 160 km/h über die Bundesstraße raste. Das dürfte ein Bußgeld nach sich ziehen von fast 500 Euro, 2 Punkte in Flensburg und ein einmonatiges Fahrverbot. In Neustadt-Aisch haben Jugendliche in der Nacht ordentlich Unfug angestellt. Laut Polizei zündeten sie zunächst im Bereich Bahnhof Mitte ein Fahrrad an. Den Brand löschte die Freiwillige Feuerwehr. Kurz darauf rannten 3 unbekannte Jugendliche die Moltkestraße entlang und warfen Steine gegen ein Mehrfamilienhaus. Außerdem wurde auch ein Gullideckel ausgehoben, wodurch ein später vorbeifahrendes Auto beschädigt wurde. Die Polizei bittet jetzt um Zeugenhinweise. Wer etwas gesehen hat, kann sich bei der Polizei Neustadt melden, die Nummer bei uns im Netz. 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Wir haben heute Sonne und Wolken, aber auch in der zweiten Tageshälfte vor allem teils Schauer oder Gewitter. Rund 26 Grad die Höchstwerte. Kommende Nacht gibt's auch vielleicht noch ein paar Schauer und Tiefstwerte bis morgen früh um die 16 Grad. Wie geht's weiter? Morgen erst ein paar Schauer, später wieder mehr Sonnenschein, aber nur höchstens 23 Grad. Am Donnerstag ist es dann weitgehend sonnig und windig bei 24 Grad. Dann schauen wir noch auf die Straßen in Mittelfranken. 11.33 Uhr ganz genau. A6 Nürnberg Richtung Heilbronn zwischen Schwabach West und Neuendettelsau dichter Verkehr mit mindestens 2 Minuten Zeitverlust. A6 Heilbronn Richtung Nürnberg zwischen Neuendettelsau und Schwabach West Gefahr durch ein defektes Fahrzeug. Außerdem A7 Ulm Richtung Würzburg zwischen Bad Windsheim und Uffenheim Langensteinach. Da gibt's einen defekten LKW, der den Standstreifen blockiert. Bitte auch aufs Tempo achten. Ein Blitzer, Heriden in der Münchner Straße an der Schule in der 30er-Zone und B2 Weißenburg Richtung Pleinfeld, nämlich bei Ellingen in der 70er-Zone. Außerdem noch B466 Wassermungenau Richtung Kammerstein und zwar kurz nach Mungenau im Wald. Danke an Thomas, Johanna, Verena fürs Bescheid geben und sollten Sie auch noch einen Blitzer entdecken, freuen wir uns, wenn Sie sich schnell melden. Per Telefon oder WhatsApp 0981 63 00. Das ist die Nummer, die Sie dafür brauchen. Ich wünsche Ihnen eine gute Fahrt.
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1: Ich bin Gregor Jose Moser. Rechtsextremismus bleibt die größte Gefahr für die Demokratie in Deutschland. In seinem Jahresbericht für 2025 rechnet der Bundesverfassungsschutz knapp 59.000 Personen dem rechtsextremen Spektrum zu, fast 8.500 mehr als noch 2024. Ursula Winkler berichtet aus Berlin.
2: Das große Plus im rechtsextremen Spektrum liegt auch am Mitgliederzuwachs der AfD, die der Verfassungsschutz als Verdachtsfall beobachtet. Im Herbst hatte die Partei von 70.000 Mitgliedern gesprochen. Der Geheimdienst schätzt, 28.000 davon sind Rechtsextremisten. Auch bei den Linksextremisten hat der Verfassungsschutz gut 4.000 Leute mehr auf dem Schirm.
1: Auf dem bayerischen Arbeitsmarkt tut sich nur wenig. Die Arbeitslosigkeit ist im Juni nur leicht zurückgegangen, um 630 auf knapp 313.000, wie die Bundesagentur für Arbeit mitgeteilt hat. Vor einem Jahr waren es noch gut 7.000 Erwerbslose weniger. Die Quote liegt bei 4,0%. Bundesweit steht Bayern damit am besten. Vermögen ist ungleich verteilt, weltweit wie auch in Deutschland. Berechnungen der Schweizer Bank UBS zufolge hat es bei uns letztes Jahr rund 2,6 Millionen Dollar Millionäre gegeben, 1% mehr als 2024. Sie besitzen rund 46% des gesamten Privatvermögens in Deutschland. Weltweit steigt das Privatvermögen besonders stark bei den Reichen. Hitzewellen werden wegen des Klimawandels immer häufiger. Angesichts dessen bräuchte es eigentlich mehr Kühlungsanlagen, aber nur 4,3% der neu gebauten Wohngebäude sind mit Klimaanlagen ausgestattet, wie das Statistische Bundesamt mitgeteilt hat. Immerhin, damit hat sich der Anteil innerhalb von 10 Jahren verdoppelt, aber eben auf geringem Niveau. Millionen Menschen haben das WM-Aus der deutschen Fußballnationalmannschaft im ZDF verfolgt, trotz der späten Anstoßzeit von 22.30 Uhr. Im Schnitt waren es gut 17,5 Millionen Zuschauer. Das ist allerdings die geringste Zahl aller 4 WM-Spiele Deutschlands bei diesem Turnier.
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3: Ich bin Birte Montasseri. Mit Hochdruck arbeitet das Werkstattteam der VAG Nürnberg jetzt daran, Schienen und Straßenbahnen von den Hitzeschäden zu befreien. Wie berichtet, hatte sich der Bitumen im Straßenbelag wegen der extremen Temperaturen gelöst. Das sind sehr aufwendige Arbeiten, teilte ein Sprecher mit. Wir schaffen 2 Fahrzeuge pro Tag. Die Masse sei wie Kaugummi. Immerhin seien die groben Verunreinigungen im Straßenbahnnetz schon entfernt. Der Schaden dürfte im 6-stelligen Bereich liegen. Es seien konkrete Folgen des Klimawandels, so der Sprecher weiter. Seit Montag ist der Straßenbahnbetrieb in ganz Nürnberg lahmgelegt. Für die Fahrgäste gibt es als Ersatzverkehr Busse.
4: Ja, und da auch danke an die ganzen Kräfte, die da aktuell arbeiten, dass wir wieder entspannt durch Nürnberg fahren können. Und wir schauen mal aufs Wetter. Da haben wir es nämlich jetzt nicht mehr so heiß. Gott sei Dank aktuell 26 Grad in Ehingen und Maximilian meldet 26 Grad auch aus Frommetsfelden. Heute Sonne mit teils Wolken in Mittelfranken. Am Nachmittag, da ziehen dann örtlich wieder Gewitter und Schauer auf. Auch nachts regnet es teilweise bei Werten um 16 Grad. Morgen wechselhaft mit ein paar Schauern und Sonne bei 23 Grad. Donnerstag windiger und trocken mit Sonne bei 24 Grad.
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4: 12 Uhr, gleich 4 Minuten haben wir's. Hier ist Radio 8 mit dem Verkehrsservice. Soweit ist aber alles ruhig auf den mittelfränkischen Straßen. Aber ein paar Blitze habe ich noch für Sie. Und zwar einmal auf der B2 Weißenburg Richtung Pleinfeld bei Ellingen in der 70er-Zone und noch einer steht und zwar zwischen Crailsheim und Dinkelsbühl und zwar in Seidelsdorf. Dankeschön fürs Melden an Verena und Rainer. Sind Sie gerade auch unterwegs? Was haben wir gesehen? Staus, Blitzer oder andere Verkehrsmeldungen? Gerne reinmelden. Das Ganze geht unter der 0981 63 00 per Telefon oder WhatsApp. Danke und gute Fahrt.
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4: Ja, sie haben dann doch gestern Nacht ein bisschen gefehlt. Es gab keine lauten Autokorsos. Deutschland hat verloren bei der WM beim Spiel gestern gegen Paraguay.
6: Da sagt man, nachher natürlich immer, fragt man sich, woran hat es gelegen und fragt man sich immer, woran es gelegen hat. Ist so.
4: Ja, ist wirklich so. Aber woran hat es denn eigentlich gelegen? Kollege Thomas Bremser war live beim Spiel in Massachusetts dabei und mit ihm sprechen wir gleich mal drüber, über dieses Spiel gestern und über das Elfmeterschießen danach. Und wir lassen uns jetzt aber die Laune nicht vermiesen über das bittere Spiel gestern. Hier kommt jetzt Philip Bailey und Phil Collins und zwar mit Easy Lover. Hier bei uns auf Radio 8. Schön, dass Sie dabei sind.

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0: Soul Asylum, Runaway Train hier bei uns am Dienstagmittag auf Radio 8.
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0: Gestern auf den deutschen Straßen. Tja, und das kann nur eins bedeuten. Deutschland ist raus aus der Fußball-WM. Ah, ja, was eine Niederlage. Im Elfmeter gegen Paraguay verloren mit 3-4. Thomas Bremser, mein Kollege, war beim Spiel in den USA dabei. Thomas, damit hat jetzt kaum jemand gerechnet, ne?
3: Ja, das ist immer noch ganz schwer in Worte zu fassen, ehrlicherweise. Die Spieler habe ich auch völlig schockiert erlebt nach dem Spiel. Kapitän Joshua Kimmich wurde deutlich.
4: Wir haben es wieder nicht geschafft, eine Euphorie zu entfachen, ja, in der Mannschaft auf dem Feld zu sein, mit dem sich dann die Menschen identifizieren können, weil am Ende geht es eben nur über den Erfolg und nicht über Friede, Freude, Eierkuchen.
3: Kaum Ideen, wenig Selbstvertrauen, das zog sich bis ins Elfmeterschießen. 3 Fehlschüsse, erstmals verliert Deutschland ein Elfmeterschießen bei einer WM. Paraguay bejubelt die große Sensation.
0: Ja, und Thomas, ich denke, du warst danach auch noch ein bisschen bei den Fans. Wie war es für die?
3: Ja, auch die Fans schockiert und ungläubig sind sie aus dem Stadion bei Boston gekommen. Viele hatten schon mit dem Achtelfinalkracher gerechnet gegen Frankreich.
5: Ich kann es doch gar nicht realisieren, weil ich gedacht habe, dass sie auf jeden Fall weiterkommen. Ja?
6: Es war vorne zu wenig, es war hinten zu wenig. Also was will man da noch reißen?
3: Ja, die Erkenntnis, es reicht einfach nicht. Auch nicht gegen einen schwachen Gegner wie Paraguay, auch nicht im Elfmeterschießen. Der Zug ohne Bremse ist gegen die Wand gefahren. Ein Stimmungskiller für die Fans in Deutschland und auch hier in den USA.
0: Tja, das war wohl nix. Deutschland fliegt raus aus der Weltmeisterschaft 2026. Dankeschön, Thomas, für die Infos.
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0: Und nach Elton John kommt gleich Eddie Grant hier bei uns. Do you feel my love? Gleich der besondere Song der Stunde hier bei uns auf Radio 8.
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0: Und bei mir im Studio Birte Montaseri. Hallo Birte.
2: Hallo Finn.
0: Der Juli könnte ganz schön laut werden.
2: Und zwar in mehreren Städten und Gemeinden im Kreis Neustadt, Eisbad, Windsheim. Es könnte deswegen laut werden, weil die Bundeswehr zum Beispiel bei Markt Erlbach und Neustadt, Aisch Gefechtsübungen durchführen will, teilweise auch nachts. Die US-Armee plant auch weitere Hubschrauberlandeübungen, nämlich bei Trautskirchen, Emskirchen, Gerhardshofen, Uffenheim, Bad Windsheim, Dietersheim, Dachsbach, Münchsteinach und Markt Nordheim. Wer übrigens liegen geblieben Sprengmittel, Munition oder Ähnliches findet, sollte es unbedingt liegen lassen. In der Nürnberger Innenstadt ist es gestern zu einem Unfall mit einem Streifenwagen gekommen. Laut Polizei war der Wagen auf der Zeltnerstraße Richtung Zentrum zu einem Einbruchsalarm unterwegs. Als die Beamten mit Blaulicht und Martinshorn in die Kreuzung zum Frauentorgraben einfuhren, stießen sie zusammen mit einem Handwerkerfahrzeug. Die Polizisten und auch der Fahrer des anderen Fahrzeugs wurden leicht verletzt. Ein Schaden von mehreren 10.000 Euro. Der Frauentorgraben war dann auch für die Dauer der Unfallaufnahme in Fahrtrichtung Plärra voll gesperrt. Wie es genau dazu kommen konnte, das versucht die Polizei jetzt noch selbst herauszufinden. Wunder gibt es immer wieder, auch am Landestheater Dinkelsbühl. Das gleichnamige Stück feiert heute Abend Premiere auf der Freilichtbühne am Wehrgang. Die Geschichte der Frau in den letzten 100 Jahren steht dabei im Mittelpunkt. Es werde aber kein Feminismusstück sein, so Intendantin Jasmin Meindl. Viel Live-Musik werde es geben, unter anderem auch mit Schlagern. Die Bandbreite wird groß sein, verspricht sie.
3: Damit ein Musikstück ein Schlager wird, muss es in irgendeiner Form den Zeitgeist treffen und dadurch eignen die sich auch so gut, Geschichte mit ihnen zu erzählen, weil das alles in diesen Liedern drinsteckt. Und wir fangen an in den 20er Jahren bei Claire Waldorf, was wirklich ganz, ganz, wo es noch ganz, ganz tolle Schlager gegeben habe. Aber wir kommen auch zu Peter Alexander, zur Hitparade, zur Neuen Deutschen Welle und also bis heute zu Ina Müller ist da alles mit drin.
2: Und Premiere heute Abend um 19.30 Uhr. Mehr zum Spielplan und den Tickets unter landestheater-dinkelsbühl.de. 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
0: Dankeschön, Birte, für die Infos. Da haben wir 26 Grad in Hilpertsweiler. Das hat uns der Jan gemeldet. Danke. 26 Grad aktuell auch in Absberg. Heute Sonne mit teils Wolken in Mittelfranken. Am Nachmittag ziehen dann örtlich wieder Gewitter auf. Nachts ein paar Schauer bei Werten um 16 Grad. Morgen wechselhaft. Schauer, Sonne bei 23 Grad. Donnerstag windiger, aber trocken und sonnig bei 24 Grad. 12 Uhr und auf die Sekunde genau 33 Minuten haben wir es. Radio 8 hier mit dem Verkehrsservice. Und da habe ich gerade eine Meldung reinbekommen von der A6 Nürnberg Richtung Heilbronn. Und zwar hat es hier gekracht zwischen Feuchtwangen Nord und der Überleitung Kreuz Feuchtwangen-Crailsheim mit einem LKW. Also hier bitte Vorsicht, die Ausfahrt ist hier blockiert aktuell und es staut sich dahinter schon auf 7 Kilometer stockenden Verkehr, haben wir dahinter zumindest. Außerdem Blitzer und zwar auf der B2 Weißenburg Richtung Pleinfeld bei Ellingen in der 70er Zone und zwischen Crailsheim und Dinkelsbühl und zwar in Seidelsdorf. Dankeschön an Verena und Rainer. Haben Sie noch mehr gesehen auf den mittelfränkischen Straßen? Staus, Blitzer, andere Verkehrsmeldungen, gerne her damit. Das Ganze können Sie reinmelden per Telefon oder WhatsApp unter der 0981 63 00. Danke und gute Fahrt.
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0: Haben Sie sich heute auch schon gewundert, warum an den Tankstellen die Autos bis auf die Straße rausstehen? Ja, dann ist es mir natürlich gekommen. Der Tankrabatt er läuft aus. Ich habe schon gar nicht mehr dran gedacht, aber wie lange können wir jetzt eigentlich noch günstig tanken? Weil offiziell läuft er wirklich dann heute Nacht um Mitternacht aus, wenn es dann quasi in den Juli übergeht. Und trotzdem können wir noch ein bisschen länger, ein

0: Sauna hier bei uns auf Radio 8 am Dienstagmittag. Also ich bin ehrlich, ich bin wirklich aus den Latschen gefallen, als ich heute früh an den Tankstellen auf dem Weg in die Arbeit vorbeigefahren bin. Die Leute standen wirklich bis auf die Straße mit ihren Autos schon da und das irgendwie auch zu Recht. Genau um 0 Uhr heute Nacht endet der Tankrabatt und Sprit wird wieder teurer. Kollegin Nicole Enders bei mir, grüß dich erstmal.
1: Hallo.
0: Du hast dich schlau gemacht. Wie lange können wir denn jetzt noch tanken, um den Rabatt noch mitzunehmen?
1: Ja, der Tankrabatt, der endet zwar offiziell heute Nacht um Mitternacht, an den Zapfsäulen wird sich das wohl aber erst ab morgen Mittag deutlicher bemerkbar machen. Denn die sogenannte 12-Uhr-Regel für Tankstellen bleibt, also dass nach 12 Uhr die Preise nicht noch einmal steigen dürfen. Der Branchenverband der freien Tankstellen geht deshalb davon aus, dass Benzin und Diesel erst ab Mittwochmittag um den Betrag teurer werden, den der Staat bislang über die Energiesteuer übernommen hat, also rund 17 Cent pro Liter.
0: Nicole, jetzt habe ich aber tatsächlich gerade eine Meldung bekommen von Daniela, die hat sich per WhatsApp gemeldet. Bei ihr in Ansbach, da wurde der Preis jetzt schon nach oben gesetzt. Super kostet hier jetzt schon wieder 2,20 circa, anstatt vor 12 Uhr. Da hat es laut ihr noch rund 1,80 gekostet. Also das ist ja auch ziemlich hart. Aber Nicole, hat der Tankrabatt jetzt über die Monate gesehen eigentlich am Ende irgendwas gebracht? Kannst du dazu was sagen?
1: Das wird unterschiedlich bewertet. Das Münchner IFO-Institut sagt, beim Superbenzin kam der Rabatt fast vollständig an, bei Diesel dagegen nur teilweise. Statt der möglichen gut 17 Cent seien hier im Schnitt nur rund 12 Cent weitergegeben worden. Die Mineralölbranche weist das aber zurück. Auch Verbraucherschützer schauen jetzt genauer hin. Sie warnen die Mineralölkonzerne davor, das Ende des Tankrabatts für zusätzliche Preiserhöhungen zu nutzen.
0: Der Tankrabatt endet also heute um 0 Uhr, wenn dann der Juli beginnt. Einige Tankstellen in Mittelfranken haben laut einer Hörerin von Radio 8 aber wohl schon jetzt den Preis erhöht.

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Donna Summer mit Hot Stuff hier bei uns auf Radio 8 am Dienstagmittag. Es liegt an uns allen. Wir müssen aufpassen auf unsere Demokratie. Der Rechtsextremismus ist laut des Bundesverfassungsschutzes die größte Bedrohung in Deutschland. Wie viele Menschen als rechtsextrem eingestuft werden, das sagt uns gleich Gregor Josef Moser, mein Kollege in den Nachrichten hier bei uns auf Radio 8. Um

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1: Ich bin Gregor José Moser. Die Arbeitslosigkeit in Bayern ist nur leicht zurückgegangen. Ihre Zahl sank im Juni um 630 auf knapp 313.000. Das waren über 7.000 Arbeitslose mehr als vor einem Jahr. Mehr von Janina Singer.
2: Der bayerische Arbeitsmarkt ist weiter angespannt. Die Arbeitslosenquote stagniert bei 4%. Die Vereinigung der bayerischen Wirtschaft sieht das als Zeichen für die abwartende Haltung vieler Firmen wegen der unklaren politischen Lage und der Weltlage. Die VBW weist aber auch auf den demografischen Wandel hin und sagt, würden nicht gerade so viele Menschen altersbedingt aus dem Erwerbsleben ausscheiden, wäre die Arbeitslosigkeit noch höher.
1: Die größte Bedrohung für die Demokratie in Deutschland ist weiter der Rechtsextremismus. Das zeigt der Jahresbericht des Bundesverfassungsschutzes. Der stuft fast 60.000 Menschen als rechtsextremistisch ein, etwa 8.000 mehr als noch 2024. Im Prozess um die Versklavung zweier jesidischer Mädchen vor dem Oberlandesgericht München hat die Angeklagte ihr letztes Wort für eine knappe Entschuldigung genutzt. Es tut mir leid, sagte die 30-Jährige. Ihr ebenfalls angeklagter Ehemann erklärte dagegen, ich möchte nichts sagen. Das irakische Paar soll im Irak und in Syrien zwei jesidische Mädchen als Sklaven gekauft, missbraucht und gefoltert haben. Ein 45-Jähriger erschießt 4 Frauen und 2 Männer in einer Mutter-Kind-Wohngruppe im niedersächsischen Stade. Nach dieser Tat gestern pocht der Beamtenbund auf Konsequenzen. Der Bundesvorsitzende Geier hat in der Rheinischen Post mehr Schutz für Beschäftigte im öffentlichen Dienst gefordert. Diese seien es, die für uns alle den Kopf hinhielten, so Geier. Noch gilt eher der Tankrabatt, doch die Preise an den Tankstellen ziehen bereits wieder an. Im bundesweiten Tagesdurchschnitt kostete Super E10 laut ADAC gestern pro Liter 1,86 Euro, 1,6 Cent mehr als am Sonntag. Diesel zog sogar um 1,9 Cent auf 1,78 Euro pro Liter an.
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3: Ich bin Birt Montasseri. In mehreren Städten und Gemeinden im Kreis Neustadt-Aschbad-Windsheim dürfte es jetzt im Juli nicht ganz so angenehm sein, wenn man bei offenem Fenster schläft. Es könnte nämlich ziemlich laut werden. Die Bundeswehr will bei Markt Erlbach und Neustadt-Aisch Gefechtsübungen durchführen. Und die US-Armee plant weitere Hubschrauberlandeübungen, nämlich bei Trautskirchen, Emskirchen, Gerhardsofen, Uffenheim, Bad Windsheim, Dietersheim, Dachsbach, Münchsteinach und Markt Nordheim. Dabei sind auch Nachtflüge eingeplant.
4: Dankeschön, Birte, für die Infos und noch mehr aus Mittelfranken dann auch wieder in der knappen halben Stunde. Wir schauen aufs Wetter in der Region. 26 Grad haben wir da in Weißenburg. Angelika meldet 26 Grad auch aus Illesheim, danke. Heute Sonne mit teils Wolken in Mittelfranken, nachmittags örtlich Gewitter. Nachts ein paar Schauer bei Werten um 16 Grad. Morgen wechselhaft mit Schauern und Sonne bei 23. Donnerstag dann windiger und trocken bei 24 Grad. 13 Uhr und 3 Minuten haben wir es. Radio 8 hier mit dem Verkehrsservice. Da haben wir die A6 Nürnberg Richtung Heilbronn zwischen Feuchtwangen Nord und dem Kreuz Feuchtwangen-Crailsheim. Hier gab es einen Unfall mit einem LKW. Standstreifen ist hier blockiert und auch die Ausfahrt. Blitze haben wir außerdem und zwar auf der B2 Weißenburg Richtung Pleinfeld bei Ellingen in der 70er Zone zwischen Crailsheim und Dinkelsbühl in Seidelsdorf und in Horbach bei Langenzenn. Danke an Verena, Rainer und Bianca. Haben Sie auch was gesehen? Staus und Blitzer gerne reinmelden an die 0981 63 00 per WhatsApp oder Telefon. Danke und gute Fahrt.
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1: Mit Bianca Albert. In mehreren Städten und Gemeinden im Kreis Neustadt-Eisbad-Windsheim dürfte es im Juli nicht ganz so angenehm sein, wenn man bei offenem Fenster schläft. Es könnte ziemlich laut werden. Die Bundeswehr will bei Markt Erlbach und Neustadt Gefechtsübungen durchführen, teilweise auch nachts. Die US Army plant weitere Hubschrauber-Landeübungen, nämlich bei Trautskirchen, Emskirchen, Gerhardshofen, Uffenheim, Bad Windsheim, Dietersheim, Dachsbach, Münchsteinach und Markt Nordheim. Wer liegen gebliebene Sprengmittel, Munition oder Ähnliches findet, sollte es unbedingt liegen lassen. Aktuell leiden nicht nur viele unter der Hitze in Mittelfranken, es kribbelt, kratzt und juckt auch vielen auf der Haut. Wie das Landratsamt Ansbach mitteilt, schlägt gerade die Stunde einiger saisonaler Plagegeister. Dazu gehören der Eichenprozessionsspinner, Grasmilben und Zekarien. Abgesperrte Bereiche, Warnschilder oder Badewarnungen sollte man deshalb unbedingt respektieren, heißt es in einer Pressemitteilung. Aber auch eigenverantwortliches Handeln sei wichtig. Wer im hohen Gras war, sollte zum Beispiel wegen möglicher Grasmilben anschließend duschen und die Kleidung bei mindestens 60 Grad waschen. Fester Sonnenschutz kann außerdem gegen Zekarien im Badeweiher helfen. Dieser Abschleppversuch bei Weigenheim ist jetzt ordentlich schiefgegangen. Laut Polizei schleppte ein 48-Jähriger mit einer Abschleppstange ein Auto ab. In einer Rechtskurve mit Gefälle wurde das Gespann wohl zu schnell und geriet ins Schlingern. Sein Wagen kam von der Straße ab und blieb auf dem Dach liegen. Er und der andere Mann blieben unverletzt. Der Sachschaden allerdings liegt bei rund 8.000 Euro. Im Laufe der Unfallaufnahme stellte sich außerdem heraus, dass die beiden wohl keine Genehmigung für die Abschleppung hatten. Das war Franken um halb. 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Sonne und Wolken gibt's heute in unserer Region bei rund 26 Grad. Gegen Abend und auch in der Nacht können dann Schauer oder teilweise Gewitter dabei sein. Das Ganze bei Tiefstwerten um 16 Grad. Der Mittwoch startet morgen dann auch mit einzelnen Schauern. Später wird's da aber auch wieder sonniger bei maximal 23 Grad. Wir schauen auf die Straßen. Vorsicht auf der A6 Nürnberg Richtung Heilbronn zwischen Feuchtwangen Nord und Kreuz Feuchtwangen Crailsheim. Hier hat's einen Unfall mit einem LKW gegeben. Hier ist aktuell der Standstreifen und die Ausfahrt blockiert. Und geblitzt wird auch noch auf der B2 Weißenburg Richtung Pleinfeld. Bei Ellingen in der 70er-Zone steht einer. Zwischen Crailsheim und Dinkelsbühl in Seidelsdorf wird geblitzt und in Horbach bei Langenzenn steht auch noch einer. Danke an Verena, Rainer und Bianca fürs Melden.

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1: Ich bin Lisa Immendörfer und ich habe jetzt die Veranstaltungshinweise für Sie. Die kleine Hexe, ein Schauspiel für Menschen ab 5 Jahren. Heute um 21 Uhr und morgen um 10.15 Uhr in den Feuchtwanger Kreuzgang spielen. Die Rothenburger Sommermesse, das Volksfest mit Krämermarkt. Noch bis morgen beim Spitaltor auf dem Parkplatz P1 im Friedrich-Hörner-Weg. Der Festbetrieb mit Kinder- und Familiennachmittag startet heute um 13 Uhr. Aufführung der Erbschaftskomödie Jeeps heute um 20 Uhr im Toppler-Theater in Rothenburg. Und der Blutspendetermin des Bayerischen Roten Kreuzes in Weidenbach von 16.30 Uhr bis 20 Uhr im Bürgerhaus. Und jetzt habe ich noch Vorankündigungen für Sie. Im Rahmen der Sommerkonzerte Gunzenhausen spielen morgen ab 19 Uhr die Gunzenhäuser Blosen im Falkengarten. Der Eintritt ist frei. Das Endoprothetikzentrum des Klinikums Altmühlfranken lädt am Montag, den 6. Juli um 16 Uhr zur Patientenschule Endoprothetik ins Klinikum Altmühlfranken Gunzenhausen ein. Die Infoveranstaltung richtet sich an Personen, die bereits einen festen OP-Termin vereinbart haben oder eine OP im Klinikum Altmühlfranken planen. Interessierte melden sich bitte bis spätestens Freitag, den 3. Juli im Sekretariat der Chirurgie des Klinikums Gunzenhausen an. Alle Veranstaltungshinweise gibt es auch nochmal zum Nachlesen auf radio8.de und in der Radio 8 App.
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1: Ich bin Fabian Schaffer. Deutschland steht unter Druck. Die Gegner der freiheitlich-demokratischen Grundordnung kommen von außen und von innen. Das hat Innenminister Dobrindt bei der Vorstellung des Verfassungsschutzberichts gesagt.
2: Ausländische Aktivitäten in Deutschland, sie steigen. Mitteilungen und Erkenntnisse von Anschlagsvorbereitungen, sie steigen. Zahlen gewaltbereiter Extremisten steigen.
1: Das extremistische Potenzial von rechts und links wird größer, heißt es in dem Bericht. Der Rechtsextremismus bleibe die größte Bedrohung für die Demokratie, so Dobrindt. Grünen-Fraktionschefin Dröge wirft Kanzler Merz beim Thema Hitze Untätigkeit vor. Nach dem gefährlichen Hitzewochenende habe er es nicht einmal für nötig gehalten, sich dazu zu äußern. Das sei beeindruckend empathielos, so Dröge. Der Koalitionsausschuss müsse sich damit beschäftigen, wie vor allem ältere Menschen und Kinder künftig besser vor Hitzewellen geschützt werden. Die Autobahn A3 bleibt bei einem Abschnitt in Niederbayern bis zum Abend gesperrt. Der Grund ist, dass Hitzeschäden an der Fahrbahn repariert werden müssen. Betroffen sei die Fahrbahn in Richtung Regensburg zwischen Iggensbach und Hengersberg im Landkreis Deggendorf, teilte die Polizei mit. Dort könnten voraussichtlich bis 18 Uhr keine Autos fahren. Auf dem bayerischen Arbeitsmarkt tut sich nur wenig. Die Arbeitslosigkeit ist im Juni nur leicht zurückgegangen um 630 auf knapp 313.000, wie die Bundesagentur für Arbeit mitgeteilt hat. Vor einem Jahr waren es noch gut 7.000 Erwerbslose weniger. Die Quote lag bei 4%. Bundesweit steht Bayern damit am besten da. Manuel Neuer hat nach dem bitteren WM-Aus der deutschen Fußballnationalmannschaft sein endgültiges Karriereende als Nationaltorwart bestätigt. Im ARD-Interview beantwortete er die Frage, ob das 16. Finale gegen Paraguay sein letztes Länderspiel gewesen sei, mit einem knappen Ja. Schon nach der EM 2024 hatte Neuer seinen Rücktritt aus dem DFB-Team erklärt, kehrte aber für die Weltmeisterschaft noch einmal zurück.
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3: Mit Bianca Albert. Eine 14-Jährige ist bei Schwabach mit ihrem E-Scooter in einen schweren Verkehrsunfall geraten. An der Kreuzung Städtlerstraße-Nadlerstraße nahm die 14-Jährige laut Polizei einem Auto die Vorfahrt. Sie prallte gegen die Windschutzscheibe. Schwer verletzt kam sie zunächst ins Schwabacher Krankenhaus und wurde dann ins Nürnberger Südklinikum überstellt. Lebensgefahr besteht aber nicht. Die Kreuzung war längere Zeit für den Verkehr gesperrt. Und jetzt der Blick aufs Wetter. Sonne und Wolken gibt's heute in unserer Region bei rund 26 Grad. Gegen Abend und auch in der Nacht können dann Schauer oder teilweise Gewitter dabei sein. Das Ganze bei Tiefstwerten um 16 Grad. Der Mittwoch startet morgen dann auch mit einzelnen Schauern. Später wird's da aber auch wieder sonniger bei maximal 23 Grad. Wir schauen auf die Straßen und da sieht's momentan gut aus. Mir liegen keine Verkehrsmeldungen vor, aber einen Blitzer habe ich. Der steht in Horbach bei Langenzenn. Danke an Bianca fürs Melden.
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1: Mit Bianca Albert. Eine 14-Jährige ist bei Schwabach mit ihrem E-Scooter in einen schweren Verkehrsunfall geraten. An der Kreuzung Städtlerstraße-Nadlerstraße nahm die 14-Jährige laut Polizei einem Auto die Vorfahrt. Sie prallte gegen die Windschutzscheibe. Schwer verletzt kam sie zunächst ins Schwabacher Krankenhaus und wurde dann ins Nürnberger Südklinikum überstellt. Lebensgefahr besteht aber nicht. Die Kreuzung war längere Zeit für den Verkehr gesperrt. In mehreren Städten und Gemeinden im Kreis Neustadt-Eisbad-Windsheim dürfte es im Juli nicht ganz so angenehm sein, wenn man bei offenem Fenster schläft. Es könnte ziemlich laut werden. Die Bundeswehr will bei Markt-Erlbach und Neustadt Gefechtsübungen durchführen, teilweise auch nachts. Die US Army plant weitere Hubschrauber-Landeübungen, nämlich bei Trautskirchen, Emskirchen, Gerhardshofen, Uffenheim, Bad Windsheim, Dietersheim, Dachsbach, Münchsteinach und Markt-Nordheim. Wer liegen gebliebene Sprengmittel, Munition oder Ähnliches findet, sollte es unbedingt liegen lassen. Gleich mehrere Verkehrsteilnehmer haben in den frühen Morgenstunden gegen 3 Uhr die Polizei gerufen, weil auf der A6 bei Schwabach-West ein Auto in Schlangenlinien unterwegs war. Am Autohof Kammersteiner Land konnte die Verkehrspolizei den 66-jährigen Fahrer schließlich stoppen. Schon beim Gespräch bemerkten die Beamten starken Alkoholgeruch. Ein anschließender Alkoholtest ergab knapp 1,5 Promille. Der Mann musste mit zur Blutentnahme, seinen Führerschein stellten die Beamten sicher. Jetzt ermittelt die Polizei wegen Trunkenheit im Verkehr. Das war Franken um halb. 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Bis zum Abend wechseln sich in unserer Region Wolken und Sonne ab. Bei 25 bis 27 Grad entstehen dann in der recht dampfigen Luft später auch vereinzelt Schauer oder Gewitter. Die bleiben uns dann auch in der Nacht erhalten. Dazu sind es dann 18 Grad. Der Mittwoch, der startet dann mit schauerartigem Regen. Später zeigt sich aber öfter die Sonne bei rund 23 Grad. Donnerstag und Freitag ist es dann deutlich sonniger, aber mit auffrischendem Wind. Die Temperaturen erreichen dann rund 25 Grad am Donnerstag und noch 23 am Freitag. Wir schauen auf die Straßen und da sieht es momentan gut aus. Mir liegen keine Verkehrsmeldungen vor, aber einen Blitzer habe ich. Der steht in Horbach bei Langenzenn. Danke an Bianca fürs Melden.
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1: Ich bin Fabian Schaffer. Die Bundesnetzagentur hat entschieden, die Deutsche Bahn muss auf stark belasteten Fernverkehrsstrecken künftig mindestens ein Viertel der Kapazitäten an Wettbewerber abgeben. Die Behörde erhofft sich davon niedrigere Ticketpreise. Besonders profitieren könnte zum Beispiel das italienische Zugunternehmen Italo, das für 2028 seinen Markteintritt in Deutschland plant. Es gibt immer mehr Extremisten in Deutschland, vor allem in der rechten Szene. Das geht aus dem jüngsten Verfassungsschutzbericht hervor. Aber auch der Linksextremismus und Spionageattacken bedrohten die öffentliche Sicherheit, sagt Bundesinnenminister Dobrindt. Claudia Wächter berichtet.
2: Deutschland steht unter Druck. Von allen Seiten warnt Dobrindt. Sorgen bereitet den Behörden aber vor allem, dass Extremisten aus der rechten, aber auch der linken Szene immer jünger und gewaltbereiter werden. Da werde eine ganze Generation oft online radikalisiert, heißt es. Aber auch Spionage und Cyberattacken nehmen zu. Die größte Bedrohung komme da aus Russland.
1: Nach dem Waldbrand am Chiemsee hat dort das Aufräumen begonnen. Von der Gemeinde Übersee hieß es, neben Kontrollgängen zum Finden von Glutnestern fänden auch erste Aufräumarbeiten statt. Mehrere tausend Quadratmeter Wald- und Moorfläche hatten gebrannt. Wegen des vielen Rauchs wurde gestern die angrenzende A8 stundenlang gesperrt. Wie hoch der Schaden ist, ist noch unklar. Die Inflation in Bayern ist im Juni leicht auf 2,5% gesunken. Das zeigen vorläufige Zahlen des Landesamts für Statistik. Energie bleibt aber teuer. Heizöl kostet immer noch rund 30% mehr als vor einem Jahr, als Folge des Iran-Kriegs. Ohne Energie lag die Teuerungsrate bei moderaten 1,9%. Neben der sportlichen Blamage verpasst der Deutsche Fußballbund durch das frühe Aus der Nationalmannschaft bei der WM auch viel Geld. Das Achtelfinale hätte zusätzlich 4 Millionen Dollar gebracht. Nochmal 4 wären für das Viertelfinale draufgekommen. Kleines Trostpflaster für den Einzug ins 16. Finale gibt's immerhin 11 Millionen Dollar.
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3: Mit Bianca Albert. Die Polizei Mittelfranken hat anscheinend gerade eine Pechsträhne. Schon das dritte Polizeiauto innerhalb weniger Tage ist jetzt in einen Verkehrsunfall geraten. Laut einem Sprecher ist heute Morgen gegen 6 Uhr ein Polizeiauto auf einer Einsatzfahrt in der Nürnberger Südstadt in einen Unfall geraten. An der Kreuzung Otto-Bernreuther-Straße mit der Thomas-Mann-Straße stieß der Streifenwagen mit einem Auto zusammen. Eine Autofahrerin wurde dabei verletzt. Der Sachschaden liegt bei rund 60.000 Euro. Schon in den letzten Tagen sind Streifenwägen im Einsatz in Neustadt-Aisch und Nürnberg in Unfälle geraten.
4: Ja, und da wünschen wir natürlich gute Besserung an alle Einsatzkräfte, die eigentlich zu einem wichtigeren Einsatz unterwegs gewesen wären. Dankeschön, Bianca, für die Infos und noch mehr aus Mittelfranken dann auch wieder in einer knappen halben Stunde. Wir schauen aufs Wetter in der Region. 27 Grad haben wir da in Kammerstein. Hanna meldet 29 Grad aus Neusitz. Dankeschön. Heute Nachmittag Sonne-Wolken-Mix. Teils ziehen bis in den Abend. Örtlich wieder Gewitter auf. Auch nachts teilweise Schauer bei Werten um 16 Grad. Morgen wechselhaft, paar Schauer und die Sonne ist dabei bei 23 Grad und Donnerstag ist es recht windig und sonnig bei 24 Grad. 15.03 Uhr haben wir's. Hier ist Radio 8 mit dem Verkehrsservice und wir checken live die Lage auf den Straßen in Mittelfranken. Und da habe ich immer noch eine Meldung von heute Mittag und zwar die A6 Nürnberg Richtung Heilbronn zwischen Feuchtwangen Nord und dem Kreuz Feuchtwangen Crailsheim. Da hat's gekracht mit einem LKW. Hier ist aktuell der Standstreifen und die Ausfahrt blockiert. Außerdem haben wir noch einen Blitzer gemeldet von Bianca. Dankeschön. Und zwar in Horbach bei Langenzenn. Haben Sie auch noch was gesehen? Staus, Blitzer oder andere Verkehrsmeldungen, wie immer, gerne reinmelden per Telefon oder WhatsApp an die 0981 63 00. Danke und gute Fahrt.
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4: So, wir starten rein in den Nachmittag mit einfach guter Musik hier bei uns auf Radio 8 und schauen gleich in wenigen Minuten zu einer richtig coolen Aktion für Ihre Freiwillige Feuerwehr. Sie können sich da bewerben. Es geht um eine Reise und zwar zum Airport Frankfurt am Main. Was Sie sich da genau anschauen können und wie Sie mitmachen, das klären wir gleich hier bei uns auf Radio 8. Davor Duran Duran.

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Das ist Loi hier auf Radio 8 und wer sie live sehen will, in ja ungefähr 3 Wochen ist sie hier in Ansbach bei den Ansbach Open zusammen mit Kamrad. Sie ist der Special Guest. Tickets gibt's jetzt noch unter ansbachopen.de.

0: and the Gang Fresh hier bei uns auf Radio 8. Und gleich gibt's Aber hier bei uns. Und zwar ein Song aus den späten 70ern. Take a Chance on Me, gleich der besondere Song der Stunde hier bei uns.
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0: Und bei mir im Studio ist Bianca Albert. Hallo Bianca.
2: Hallo Finn.
0: Eine 14-Jährige ist bei Schwabach mit ihrem E-Scooter in einen schweren Verkehrsunfall geraten.
2: An der Kreuzung Städtlerstraße-Nadlerstraße nahm die 14-Jährige laut Polizei einem Auto die Vorfahrt und prallte gegen die Windschutzscheibe. Schwer verletzt kam sie zunächst ins Schwabacher Krankenhaus und wurde dann ins Nürnberger Südklinikum überstellt. Lebensgefahr besteht aber nicht. Die Kreuzung war längere Zeit für den Verkehr gesperrt. Sie ist wohl eine der meistbefahrenen Bundesstraßen in der Region, die B14 zwischen Ansbach und Nürnberg. Genau hier hat die Verkehrspolizei Ansbach bei Helsbronn eine Geschwindigkeitsmessung durchgeführt. Das Gute ist, von rund 800 Fahrzeugen haben sich die allermeisten an das Tempo gehalten. Unter den gut 30 Verstößen fiel allerdings ein Fahrzeug auf, das mit ganzen 160 km/h über die Bundesstraße raste. Das dürfte ein Bußgeld von fast 500 Euro nach sich ziehen, 2 Punkte in Flensburg und ein einmonatiges Fahrverbot. Die Unterwurmbacher Kinder freuen sich jetzt ganz besonders darauf, auf den Spielplatz zu gehen. Denn auf dem Spielplatz in der Nähe der Bahnunterführung wartet jetzt ein neues Kinderkarussell auf sie. Wie die Stadt Gunzenhausen mitteilt, wurde es durch private Spenden und Spenden von hiesigen Unternehmen finanziert. Den Aufbau übernahm die Stadt. Das war's von mir und den neuesten Meldungen aus Mittelfranken. Die und auch alle anderen können Sie auch wie gewohnt nachlesen. Geht im Netz auf radio8.de oder in unserer App. Und das Wetter jetzt mit Christian König, Ihrem Radio 8 Wetterkönig.
3: Wolken und teils auch länger Sonne wechseln sich ab. Es ist teils recht dampfig in unserer Region. Schauer und Gewitter entstehen aber nur vereinzelt. Und das bei 25 bis 27 Grad. In der Nacht kommt dann schauerartiger Regen auf mit auch wieder einzelnen Gewittern bei Tiefstwerten um 18 Grad. Morgen fällt auch erstmal schauerartiger Regen. Später kommt aber dann doch allmählich die Sonne dazu bei rund 23 Grad. Eher gemäßigt, sommerlich bleibt es auch am Donnerstag und Freitag, obwohl es deutlich sonniger wird, aber mit ein bisschen mehr Wind jeweils über Mittag. 25 Grad sind es am Donnerstag, eher 23 am Freitag.
0: Dankeschön, Christian König, für die Infos und außerdem die Temperaturen der Region. Da haben wir 28 Grad in Nauhausen und Stefan meldet aus Sachsen bei Ansbach 27 Grad. 15.32 Uhr haben wir es. Hier ist Radio 8 mit dem Verkehrsservice. Und da ist gerade eine Meldung reingekommen, und zwar von der B8. Und sie wurde auch gerade schon wieder rausgenommen. Dann vergessen Sie es, was ich gesagt habe. Auf der B8 ist alles gut. Und wir haben aber noch eine Meldung von der A6 Nürnberg Richtung Heilbronn. Und zwar zwischen Feuchtwangen Nord und dem Kreuz Feuchtwangen-Kreilsheim. Hier gab es einen Unfall mit einem LKW schon heute Mittag. Da ist immer noch der Standstreifen und die Ausfahrt blockiert. Außerdem haben wir einen Blitzer. Und zwar in Horbach bei Langenzenn. Dankeschön hier fürs Melden an Bianca. Und wenn Sie noch was gesehen haben, Staus und Blitzer, können Sie es auch gerne reinmelden. Per Telefon oder WhatsApp. WhatsApp an die 0981 63 00. Gute Fahrt.
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0: Am Wochenende soll es bis jetzt ziemlich schön werden, also zumindest mal trocken. Und das sind auch gute Nachrichten für Gunzenhausen. Ab Freitag dann nämlich das Bürgerfest. Bisschen rausgehen, was trinken, mit Freunden quatschen. Und es gibt auch noch Bühnenmusik dazu. Und was es sonst noch alles gibt und was es mit einem Kletterturm auf sich hat, das klären wir gleich hier bei uns auf Radio 8. Davor der besondere Song der Stunde. Aber Take a Chance on Me. 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
1: Also ich muss sagen, das Schönste am Sommer sind eigentlich die ganzen Feste, die so in den Städten sind. Das ist immer richtig heimelig und es macht einfach Spaß. Und Gunzenhausen hat da wirklich so ein Paradebeispiel mit dem Bürgerfest. Ab Freitag, also diesen Freitag, in ein paar Tagen schon, können wir da in der Innenstadt nämlich richtig gemütlich feiern. Tourismuschef Wolfgang Eckerlein.
2: Bürgerfest ist so das Highlight in der Jahresmitte. Immer am 1. Juli-Wochenende. Funktioniert seit fast 50 Jahren wunderbar.
1: Ja, und das Bürgerfest ist ein großes Musikfestival mit Blasmusik und viel mehr.
2: Wir haben mit den Tula Troubles aus München eine, ich nenne es mal, Weltmusikformation, die Balkan, die Reggae, die Jazz macht. Aber wir starten auch mit einem Knaller, der in eine ganz andere Richtung geht, mit den barmherzigen Plateausohlen. Mag krass klingen, wird mit Sicherheit auch ein krasser Abend im Stile von Gildo Horn. Deutsche Schlager zum Mitsingen und dazwischen gibt es natürlich alles Mögliche. Wir haben mit Nico Sücker einen Liedermacher aus München auf der Bühne. Wir haben die Folsometti aus Gunzenhausen. Wir haben einen Schwerpunkt am Samstagabend mit 3 Metal-Bands auf der Hafner Marktbühne. Es gibt, glaube ich, dieses Jahr keine musikalische Stilrichtung, die nicht vertreten wäre.
1: Ja, und dazu dann auch noch leckeres Essen von wirklich jeder Nation. Einen Kletterturm vom Alpenverein, falls man auch ein bisschen Sport machen wollen an den Abenden und dazu natürlich einfach gute Laune. Das Bürgerfest ab diesen Freitag in Gunzenhausen.
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1: Zum bunten Festwochenende. Diesen Freitag bis Sonntag. Großes Bürgerfest am Marktplatz mit zahlreichen Ständen, Darbietungen und tollen Livebands. Mehr unter dasbürgerfest.de.
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1: Ich bin Fabian Schaffer. Die Verbraucherpreise in Deutschland sind im Juni mit dem Tankrabatt und fallenden Ölpreisen nicht mehr ganz so schnell gestiegen. Die Inflationsrate beträgt im Vergleich zum Vorjahresmonat 2,3%, berichtet das Statistische Bundesamt. Weil der Tankrabatt wegfällt, dürfte sie im Juli wieder steigen. Von rechts außen bis ganz links, die Zahl der Extremisten in Deutschland ist weiter angestiegen. Das zeigt der neue Verfassungsschutzbericht für das vergangene Jahr, den Bundesinnenminister Dobrindt vorgestellt hat.
2: Was dabei besonders auch bedrohlich ist, dass sich diese Szene ständig verjüngt, stärker vernetzt und aktionsorientierter ist.
1: Die größte Bedrohung gehe weiterhin von Rechtsextremisten aus. Die Zunahme linksextremer Gewalt, etwa auf kritische Infrastruktur, sei zugleich ein ernstes Warnsignal für den Rechtsstaat, so Dobrindt. Die Deutsche Bahn muss Wettbewerbern im Fernverkehr künftig mindestens ein Viertel der Kapazitäten auf hochbelasteten Strecken überlassen. Das geht aus einem Beschluss der Bundesnetzagentur hervor, die sich so bessere Qualität und niedrigere Preise erhofft. Damit entspricht die Behörde einer zentralen Forderung des italienischen Zugunternehmens Italo. Dieses plant für 2028 den Markteintritt in Deutschland. Knapp eine Woche nach dem Erdbeben gibt es immer noch Momente der Hoffnung in Venezuela. Es werden noch Überlebende gefunden. Einsatzkräfte aus El Salvador hätten einen Mann aus den Trümmern eines Einkaufszentrums geborgen, teilte der Präsident des Landes mit. Und Rettungskräfte aus Ecuador berichten von der Rettung eines 12-Jährigen. Die Zahl der Erdbebentoten in Venezuela liegt derzeit bei gut 1700. Tausende Menschen werden noch vermisst. Bundeskanzler Merz ist der deutschen Fußballnationalmannschaft nach dem WM-Aus zur Seite gesprungen. Auf X schrieb er, es mache uns stark, in der Niederlage zusammenzustehen. Wer den Adler auf der Brust trage, habe Rückhalt verdient und nicht Spott. Nach der Niederlage des DFB-Teams im 16. Finale gegen Paraguay hatte Merz zuvor geschrieben, die Mannschaft habe das Land mit Einsatz und Teamgeist begeistert. Damit zog er Kritik auf sich.
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3: Mit Bianca Albert. Die leichte Belebung auf dem regionalen Arbeitsmarkt im Bereich der Agentur für Arbeit Ansbach-Weißenburg verliert an Tempo. Laut einer Pressemitteilung waren im Juni fast 8000 Menschen arbeitslos gemeldet. Das sind gerade einmal gut 140 Menschen weniger als noch im Mai. Schaut man allerdings auf die Zahlen aus dem Juni im vergangenen Jahr, so ist die Arbeitslosigkeit leicht gestiegen, nämlich um fast 120 Arbeitssuchende. Der Blick auf konkrete Chancen sei jetzt wichtig, betont Claudia Wolfinger als Geschäftsführerin der Agentur für Arbeit Ansbach-Weißenburg und verweist dabei auf Qualifizierungsmöglichkeiten.
4: Dankeschön, Bianca, für die Infos und noch mehr aus Mittelfranken auch in einer knappen halben Stunde wieder in Franken um halb. Oder Sie können das auch schon jetzt nachlesen, alle Nachrichten, alles Wichtige aus Mittelfranken in der Radio 8 App oder auf radio8.de. Und wir schauen aufs Wetter in der Region. Da haben wir aktuell 26 Grad und zwar in Neidhartswinden. 28 Grad meldet uns der Max aus Leutershausen. Dankeschön. Heute Nachmittag Sonne-Wolken-Mix, teils ziehen bis in den Abend, örtlich wieder Gewitter und Schauer auf. Auch heute Nacht regnet es teilweise bei Werten um 16 Grad. Morgen wechselhaft, paar Schauer und die Sonne schaut durch bei 23 Grad. Donnerstag etwas windig und sonnig bei 24. 16 Uhr und 3 Minuten haben wir es. Radio 8 hier mit dem Verkehrsservice. Da hat sich der Thomas gemeldet. Und zwar Ansbach Richtung A6 auf der B13. Und zwar ab Dessmannsdorf. Hier staut es sich aktuell. Es dauert hier ein bisschen länger. Und auf der A6 Nürnberg Richtung Heilbronn zwischen Feuchtwangen Nord und dem Kreuz Feuchtwangen Crailsheim. Da gab es einen Unfall mit einem LKW. Der Standstreifen aktuell hier blockiert und auch die Ausfahrt ist hier noch blockiert. Außerdem haben wir einen Blitzer und zwar in Horbach bei Langenzenn. Dankeschön hier an Bianca fürs Melden. Wenn Sie noch was gesehen haben, Staus und Blitzer, auch gerne reinmelden per Telefon oder WhatsApp unter der 0981 63 00. Ich sage danke und wünsche weiterhin gute Fahrt.
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4: Das war's. Deutschland ist raus aus der Fußball-WM 2026. Tja, schön war's, teilweise zumindest. Und wir sprechen gleich mal mit Kollege Thomas Bremser, der in Massachusetts beim Spiel vor Ort war. Ja, und wir wollen mal so ein bisschen wissen, die Stimmung nach dem Spiel, ob die Fans weiter die WM schauen und vor allem, wie es jetzt für das deutsche Team weitergeht. Er weiß Bescheid, wir erfahren es gleich von ihm. Und jetzt gibt's aber erstmal noch Musik für ihren Feierabend. Einfach gute Musik jetzt von Journey. Das ist Wheel in the Sky hier auf Radio 8. Mein Name ist Finn Hornung. Schön, dass Sie bei uns mit dabei sind.

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2: Gestern war es in Mittelfranken dann doch ziemlich ruhig. Ja, und das kann halt dann immer nur eins bedeuten. Ja, Deutschland ist raus aus der Fußball-Weltmeisterschaft. Was eine Niederlage im Elfmeter gegen Paraguay, verloren mit 3-4. Thomas Bremser, mein Kollege, war beim Spiel in den USA dabei. Thomas, kannst du so ein bisschen sagen, wie ist jetzt so die Stimmung bei den Fans?
3: Ja, auch die Fans schockiert und ungläubig sind sie aus dem Stadion bei Boston gekommen. Viele hatten schon mit dem Achtelfinalkracher gerechnet gegen Frankreich.
4: Hm. Ich kann es doch gar nicht realisieren, weil ich gedacht habe, dass sie auf jeden Fall weiterkommen, ja?
5: Es war vorne zu wenig, es war hinten zu wenig. Also was will man da noch reißen?
3: Ja, die Erkenntnis, es reicht einfach nicht. Auch nicht gegen einen schwachen Gegner wie Paraguay, auch nicht im Elfmeterschießen. Der Zug ohne Bremse ist gegen die Wand gefahren. Ein Stimmungskiller für die Fans in Deutschland und auch hier in den USA.
2: Tja, ein so schwacher Gegner war es dann wohl doch nicht. Wie geht's jetzt weiter mit dem deutschen Team?
3: Ja, direkt nach dem Spiel ging es wie immer ins WM-Lager nach Winston-Salem, diesmal ohne Jubel des Hotelpersonals. Jetzt heißt es Koffer packen und zurück nach Deutschland oder vielleicht sogar direkt in den Urlaub. Übrigens, auch viele Fans müssen jetzt umplanen. Viele haben schon damit gerechnet und auch gebucht mit Philadelphia am Samstag gegen Frankreich. Daraus wird jetzt nichts.
2: Ja, das war wohl wirklich nichts. Deutschland fliegt raus aus der Fußball-Weltmeisterschaft 2026. Dankeschön, Thomas, für die Infos.
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Erst in den letzten Tagen sind zwei Polizeiautos in einen Unfall verwickelt worden und jetzt ist noch einer passiert. Wo genau und was passiert ist, das sagt uns Bianca Albert gleich.

0: Clock Clock Doria ist das hier bei uns auf Radio 8 und gleich ein Song aus 1983. China Crisis, Wishful Thinking. Gleich der besondere Song der Stunde hier auf Radio 8.
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0: Und bei mir im Studio Bianca Albert. Hallo Bianca.
2: Hallo Finn.
0: Die Polizei Mittelfranken hat anscheinend gerade eine echte Pechsträhne.
2: Schon das dritte Polizeiauto innerhalb weniger Tage ist jetzt in einen Verkehrsunfall geraten. Laut einem Sprecher ist heute früh gegen 6 Uhr ein Polizeiauto auf einer Einsatzfahrt in der Nürnberger Südstadt in einen Unfall geraten. An der Kreuzung Otto-Bernreuther Straße mit der Thomas-Mann-Straße stieß der Streifenwagen mit einem Auto zusammen. Eine Autofahrerin wurde dabei verletzt. Der Sachschaden liegt bei rund 60.000 Euro. Schon in den letzten Tagen sind Streifenwägen im Einsatz in Neustadt-Aisch und Nürnberg in Unfälle geraten. Eine 14-Jährige ist bei Schwabach mit ihrem E-Scooter jetzt in einen schweren Verkehrsunfall geraten. An der Kreuzung Städtlerstraße-Nadlerstraße nahm die 14-Jährige laut Polizei einem Auto die Vorfahrt und prallte gegen die Windschutzscheibe. Schwer verletzt kam sie zunächst ins Schwabacher Krankenhaus und wurde dann ins Nürnberger Südklinikum überstellt. Lebensgefahr besteht aber nicht. Die Kreuzung war längere Zeit für den Verkehr gesperrt. In Neustadt-Aisch haben Jugendliche in der Nacht ordentlich Unfug angestellt. Laut Polizei zündeten die Unbekannten zunächst im Bereich Bahnhof Mitte ein Fahrrad an. Den Brand löschte dann die Freiwillige Feuerwehr. Kurz darauf rannten drei unbekannte Jugendliche die Moltke-Straße entlang und warfen Steine gegen ein Mehrfamilienhaus. Außerdem wurde auch ein Gullideckel ausgehoben, wodurch später ein vorbeifahrendes Auto beschädigt wurde. Die Polizei bittet jetzt um Hinweise, wer etwas gesehen hat, kann sich bei der PI Neustadt melden. Die Nummer dazu steht bei uns im Netz. Das waren die neuesten Meldungen aus Mittelfranken. 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Geht im Netz auf radio8.de oder in unserer App. Und das Wetter jetzt mit Christian König, unserem Radio 8 Wetterkönig.
3: Wolken und teils auch länger Sonne wechseln sich ab. Es ist teils recht dampfig in unserer Region. Schauer und Gewitter entstehen aber nur vereinzelt und das bei 25 bis 27 Grad. In der Nacht kommt dann schauerartiger Regen auf mit auch wieder einzelnen Gewittern bei Tiefstwerten um 18 Grad. Morgen fällt auch erstmal schauerartiger Regen. Später kommt aber dann doch allmählich die Sonne dazu bei rund 23 Grad. Eher gemäßigt, sommerlich bleibt es auch am Donnerstag und Freitag, obwohl es deutlich sonniger wird, aber mit ein bisschen mehr Wind jeweils über Mittag. 25 Grad sind es am Donnerstag, ja 23 am Freitag.
0: Dankeschön, Christian König, für die Infos. 28 Grad aktuell außerdem in Birkach und Maria hat sich gemeldet aus Pleinfeld. Hier haben wir 29 Grad aktuell. 16.32 Uhr haben wir es, Radio 8 hier mit dem Verkehrsservice und die Meldung begleitet uns schon den halben Tag heute. Die A6 Nürnberg Richtung Heilbronn zwischen Feuchtwangen Nord und dem Kreuz Feuchtwangen-Kreizheim. Da gab es einen Unfall heute Mittag schon mit einem LKW. Der Standstreifen und auch die Ausfahrt sind hier immer noch blockiert. Und Blitzer habe ich noch einen und zwar gerade reingemeldet von der Elena auf der B13 Richtung Ansbach an der Kreuzung mit Buchheim. Und sie wünscht einen schönen Tag. Schönen Tag auch an Sie zurück und Dankeschön fürs Melden. Und wenn Sie auch was gesehen haben, Staus und Blitzer, gerne reinmelden per Telefon oder WhatsApp an die 0981 63 00. Danke und gute Fahrt.
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0: So, und in dieser Stunde gibt's extra viel Musik. Jetzt erstmal der besondere Song der Stunde. Und dann schauen wir gleich noch zu einem irischen Singer und Songwriter. Sein größter Hit wird nämlich heute 40, obwohl er doch etwas umstritten ist. Um welchen Song es geht, klären wir gleich nach Einfach gute Musik auf Radio 8.

0: If I could turn back time hier bei uns auf Radio 8. 16.45 Uhr haben wir es. Schön, dass Sie dabei sind. Und im Juli, da ist er in Deutschland unterwegs, spielt dort seinen größten Hit, der jetzt 40 Jahre alt wird. Es geht um Chris de Burgh. Wir kennen ihn von zum Beispiel High on Emotion, Don't Pay the Ferryman und sein größter Song Lady in Red, heute vor genau 40 Jahren in Deutschland erschienen.
1: A lot of people think the only song I ever wrote and recorded was called The Lady in Red.
0: Ja, aber es war tatsächlich ja nicht der einzige. The Lady in Red ist aber auch so ein bisschen umstritten. Mögen nicht alle den Song. Ist gut bei allem so, aber viele finden den Song dann doch etwas zu schmalzig.
1: If people hear and don't like The Lady in Red, they don't like anything I've done. They say, oh God, I can't stand that guy.
0: Also ich finde den Song persönlich großartig und deswegen würde ich sagen, spielen wir jetzt ihn auch hier aus 1986. Es geht übrigens um seine Frau Diane in dem Song und die beiden können dann auch nächstes Jahr goldene Hochzeit feiern und vielleicht, ganz vielleicht, läuft dann auch Chris de Burghs Song für sie. Das ist Lady in Red hier bei uns auf Radio 8.

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Eurythmics, Thorn in my Side hier auf Radio 8. Eigentlich läuft er noch, der Tankrabatt. Die Tanken erhöhen aber trotzdem schon die Preise heute. Unglaublich eigentlich. Jetzt schaltet sich auch das Bundeskartellamt wieder ein. Fabian Schaffer hat die Details gleich in den Nachrichten auf Radio 8 um 17 Uhr.

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1: Ich bin Fabian Schaffer. Ab morgen ist er Geschichte, der Tankrabatt. Und die Spritpreise ziehen bereits spürbar an. Laut ADAC kostete ein Liter Diesel am Mittag im bundesweiten Schnitt 3,5 Cent mehr als am Vortag. Super E10 verteuerte sich um 3,3 Cent. Der Automobilclub hält den Anstieg angesichts sinkender Ölpreise für nicht gerechtfertigt und vermutet, dass Mineralölkonzerne die höhere Energiesteuer jetzt schon einpreisen. Das Bundeskartellamt kündigte eine genaue Prüfung an. Nach den tödlichen Schüssen in einer Mutter-Kind-Gruppe in Stade sind weitere Details zum Täter und zu seiner Familie bekannt geworden. Der mutmaßliche Schütze, dessen 3 Monate alte Tochter sich mit ihrer Mutter in der Einrichtung befand, soll das Kind zuvor geschüttelt haben. Das berichtet der Spiegel. Das war demnach Hintergrund eines Sorgerechtsstreits. Der 45-Jährige soll gestern 6 Menschen erschossen haben. Die Arbeitslosigkeit in Bayern ist nur leicht zurückgegangen. Ihre Zahl sank im Juni um 630 auf knapp 313.000. Das waren über 7.000 Arbeitslose mehr als vor einem Jahr. Mehr von Janina Singer.
2: Der bayerische Arbeitsmarkt ist weiter angespannt. Die Arbeitslosenquote stagniert bei 4%. Die Vereinigung der bayerischen Wirtschaft sieht das als Zeichen für die abwartende Haltung vieler Firmen wegen der unklaren politischen Lage und der Weltlage. Die VBW weist aber auch auf den demografischen Wandel hin und sagt, würden nicht gerade so viele Menschen altersbedingt aus dem Erwerbsleben ausscheiden, wäre die Arbeitslosigkeit noch höher.
1: Das frühe WM-Aus der deutschen Nationalmannschaft kostet Bayerns Einzelhändler wohl Millionen. Der Handelsverband Bayern rechnet jetzt mit rund 300 Millionen Euro WM-Umsatz. Ursprünglich waren bis zu 400 Millionen erwartet worden. Auch die späten Anstoßzeiten hätten dem Handel geschadet. Es habe kaum private Grillpartys gegeben. Deutschland ist zwar raus bei der Fußball-WM, aber auch ohne uns geht das Turnier weiter. Heute kämpfen der deutsche Gruppengegner Elfenbeinküste und Norwegen um den Einzug ins Achtelfinale. Los geht's um 19 Uhr. Ab 23 Uhr heißt es dann Frankreich gegen Schweden. Der Sieger trifft auf Paraguay. Und um 3 Uhr in der Nacht unserer Zeit spielt Co-Gastgeber Mexiko gegen Ecuador.
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3: Mit Bianca Albert. Eine 14-Jährige ist bei Schwabach mit ihrem E-Scooter in einen schweren Verkehrsunfall geraten. An der Kreuzung Städtlerstraße-Nadlerstraße nahm die 14-Jährige laut Polizei einem Auto die Vorfahrt. Sie prallte gegen die Windschutzscheibe. Schwer verletzt kam sie zunächst ins Schwabacher Krankenhaus und wurde dann ins Nürnberger Südklinikum überstellt. Lebensgefahr besteht aber nicht. Die Kreuzung war längere Zeit für den Verkehr gesperrt.
4: Dankeschön, Bianca, für die Infos und noch mehr aus Mittelfranken dann auch wieder in einer knappen halben Stunde. Und wir schauen aufs Wetter in der Region. Da war aktuell 29 Grad in Westheim. Dankeschön, Brigitte, fürs Melden. 28 Grad aktuell in Feuchtwangen. Heute Nachmittag ein Sonne-Wolken-Mix. Aktuell ziehen auch ganz vereinzelt örtlich wieder Gewitter und Schauer auf von Westen. Nachts dann ein paar Schauer bei Werten um 16 Grad. Morgen wechselhaft. Auch da wieder Schauer und Sonne bei 23 Grad. Dann Donnerstag windiger und sonnig bei 24 Grad. Also da können wir dann auch mal ein bisschen zu Hause durchlüften und die warme Temperatur nach draußen bringen. 17.03 Uhr haben wir es. Hier ist Radio 8 mit dem Verkehrsservice für die mittelfränkischen Straßen. Immer Feierabendverkehr. Und da habe ich immer noch eine Meldung von heute Mittag. Die A6 Nürnberg Richtung Heilbronn. Und zwar zwischen Feuchtwangen Nord und dem Kreuz Feuchtwangen-Kreilsheim. Da hat es heute Mittag schon gekracht mit einem LKW. Der Standstreifen hier blockiert. Und außerdem ist hier die Ausfahrt blockiert. Ansonsten staut sich sie aber nicht. Also da kann man auch weiter entlang fahren. Und auch sonst habe ich keine größeren Meldungen von den Straßen. Blitzer aber noch einen für Sie, und zwar auf der B13 Richtung Ansbach an der Kreuzung mit Buchheim. Dankeschön an Elena fürs Melden. Wenn Sie auch noch was gesehen haben im Feierabendverkehr, Staus und Blitzer, können Sie es auch gerne reinmelden. Das Ganze geht per Telefon oder WhatsApp unter der 0981 63 00. Danke und gute Fahrt.
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4: Die Freilichtbühne in Dinkelsbühl feiert eine neue Premiere und wir wollen gleich mal wissen, um was es geht. Davor 80er Sound für ihren Feierabend. Simple Minds kommen jetzt hier auf Radio 8. Das ist Don't You.

0: Celine Dion ist das That's the Way It Is hier bei uns im Feierabend auf Radio 8. Tja, und jetzt, ob man jetzt Fan von Schlagermusik ist oder nicht, das spielt bei dem neuen Stück auf der Freilichtbühne in Dinkelsbühl nicht so eine große Rolle. Tatsächlich werden wir da nämlich viele Schlager hören, aber es geht um was viel Wichtigeres. Und zwar um die Geschichte der Frauen in den letzten 100 Jahren. Wunder gibt es immer wieder, feiert heute Premiere.
1: Also wir haben das 2019 schon produziert. Damals hat sich das Frauenwahlrecht zum 100. Mal gejährt. Und ich habe mir gewünscht, dass wir eben diese Geschichte der Frau in den vergangenen 100 Jahren nacherzählen. Also es werden wirklich alle politischen Meilensteine auch miterzählt, was es alles gebraucht haben, dass wir heute dahin kommen, wo wir sind. Und das kann man einfach wunderbar mit Schlagern nacherzählen.
0: Sagt Intendantin Jasmin Meindl. Mit Live-Musik und Schlagern wird also der Zeitgeist und Geschichte erzählt, sagen sie.
1: Es ist ein sehr vergnüglicher Abend, aber er hat natürlich auch seine Tiefen. Also er ist ein bisschen so eine Achterbahn. Es geht mal rauf, es geht mal runter, aber sehr berührend und einfach auch mit toller Musik auch. Ja.
0: Premiere ist heute Abend um 19.30 Uhr im Landestheater Dinkelsbühl. Tickets gibt's allerdings erst wieder für morgen Abend. Das Stück Wunder gibt es immer wieder ab jetzt im Landestheater in Dinkelsbühl.

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Gute Musik hier bei uns auf Radio 8. Und ein 16-Jähriger hat es jetzt so richtig krachen lassen mit seinem Roller. Hat er so einige Sachen falsch gemacht. Das gleich in Franken um halb.

0: Freddie Mercury, The Great Pretender hier auf Radio 8. Und gleich der besondere Song der Stunde.
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0: Altes Fieber gleich hier bei uns in voller Länge auf Radio 8.
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0: Und bei mir im Studio Bianca Albert. Hallo Bianca.
3: Hallo Finn.
0: Die Polizei Mittelfranken hat anscheinend gerade eine echte Pechsträhne.
3: Schon das dritte Polizeiauto innerhalb weniger Tage ist jetzt in einen Verkehrsunfall geraten. Laut einem Sprecher ist heute früh gegen 6 Uhr ein Polizeiauto auf einer Einsatzfahrt in der Nürnberger Südstadt in einen Unfall geraten. An der Kreuzung Otto-Bernreuther-Straße mit der Thomas-Mann-Straße stieß der Streifenwagen mit einem Auto zusammen. Eine Autofahrerin wurde dabei verletzt. Der Sachschaden liegt bei rund 60.000 Euro und schon in den letzten Tagen sind Streifenwägen im Einsatz in Neustadt-Aisch und Nürnberg in Unfälle geraten. Ein 16-Jähriger hat in Gunzenhausen eine ganze Liste an Verkehrsdelikten gesammelt. Mit einem nicht zugelassenen Kleinkraftrad war der Jugendliche im Stadtgebiet und in der Umgebung unterwegs und verursachte dabei gleich 2 Unfälle. Er selbst wurde dabei leicht verletzt. Bei den Ermittlungen stellte sich dann heraus, dass der Roller mit einem abgelaufenen Versicherungskennzeichen unterwegs war. Um eine gültige Versicherung vorzutäuschen, hatte der Jugendliche das Kennzeichen einfach schwarz angemalt. Außerdem besaß er keinen Führerschein und hatte auch Drogen genommen. Wer in diesen Tagen zur Zulassungsstelle nach Rothenburg kommt, steht erst einmal vor verschlossenen Türen. Wie das Landratsamt mitteilt, ist die Zulassungsstelle aus personellen Gründen geschlossen und das bis zum 17. Juli. Weitere Zulassungsstellen des Landkreises befinden sich in Dinkelsbühl, Feuchtwangen und im Landratsamt in Ansbach. Viele Dienste lassen sich aber auch online über die Homepage www.landkreis-ansbach.de bequem von zu Hause erledigen, heißt es in einer Pressemitteilung. Das waren die neuesten Meldungen aus Mittelfranken. Die und auch alle anderen können Sie jederzeit nachlesen. 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
4: Wolken und teils auch länger Sonne wechseln sich ab. Es ist teils recht dampfig in unserer Region. Schauer und Gewitter entstehen aber nur vereinzelt und das bei 25 bis 27 Grad. In der Nacht kommt dann schauerartiger Regen auf mit auch wieder einzelnen Gewittern bei Tiefstwerten um 18 Grad. Morgen fällt auch erstmal schauerartiger Regen. Später kommt aber dann doch allmählich die Sonne dazu bei rund 23 Grad. Eher gemäßigt, sommerlich bleibt es auch am Donnerstag und Freitag, obwohl es deutlich sonniger wird, aber mit ein bisschen mehr Wind jeweils über Mittag. 25 Grad sind es am Donnerstag, eher 23 am Freitag.
0: Dankeschön, Christian König, für die Infos. Aktuell haben wir tatsächlich auch eine Gewitterwarnung, und zwar für Ansbach und Teile des Landkreises Ansbach. 29 Grad außerdem in Sugenheim aktuell und Markus meldet 28 Grad aus Ellingen. Danke. 17.33 Uhr haben wir's. Radio 8 hier mit dem Verkehrsservice. Soweit alles ruhig auf den Straßen in Mittelfranken. 2 Blitzer aber noch für Sie. Und zwar einmal auf der B13 Richtung Ansbach an der Kreuzung mit Buchheim und Kadolsburg in Richtung Ammerndorf. Dankeschön an Elena und Doreen. Haben Sie noch mehr gesehen? Staus und Blitzer auch gerne reinmelden per Telefon oder WhatsApp an die 0981 63 00. Ich sag danke. Weiterhin gute Fahrt.
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0: Tja, das war's mit dem großen Traum. Deutschland ist raus aus der Fußball-Weltmeisterschaft. Ab sofort keine Autokorsos mehr und Deutschlandflaggen an den Autos. Aber wir wollen gleich nochmal einen Blick zurückwerfen auf das Spiel gestern Nacht mit Thomas Bremser. Der war live vor Ort beim Spiel in Massachusetts. Davor jetzt aber noch die Toten Hosen, der besondere Song der Stunde hier bei uns. Altes Fieber. Wir haben es 17.34 Uhr. Mein Name ist Finn Hornung. Schön, dass ihr bei uns mit dabei sind.

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2: Ja, die Fußball-WM ist für die deutsche Nationalmannschaft vorbei. Gegen den Außenseiter Paraguay verlor die DFB-Elf ja, mit 3:4 im Elfmeterschießen. Nach 120 Minuten hat es 1:1 gestanden. Unfassbar spannend fand ich es gestern dann im Elfmeter. Aber das ist immer spannend, muss man sagen. Kollege Thomas Bremser war live vor Ort und hat die Fans vor Ort mal gefragt, so zu den Gründen, warum es so gekommen ist.
3: Ja, woran jetzt hier liegen? Da gab es viele Gründe. Die Jungs haben tatsächlich gekämpft heute, aber wurden viele Fehler im Spiel gemacht. Viele Fehlpässe auch dabei, aber und am Ende des Tages ist halt eine Gesamtleistung.
4: Es war vorne zu wenig, es war hinten zu wenig. Also was will man da noch reißen?
2: Ja, und eigentlich hätte es ja eigentlich noch ein Tor für Deutschland mehr gegeben, wenn der Schiri nicht anders entschieden hätte, Bundestrainer Julian Nagelsmann dazu.
5: Klar, da machen wir ein Tor, was ein Skandal ist, dass der das zurückpfeift. Keine Ahnung, was er da gesehen hat. Ist echt ein Witz. Aber ist so, das ist müßig. Wir müssen trotzdem das Spiel vorher regeln und anders regeln. Und das haben wir nicht geschafft.
2: Das war's also mit dem Weltmeistertraum. Zumindest für dieses Jahr kann ja wieder kommen.
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Das ist Mike Posner hier bei uns auf Radio 8 und wir machen direkt weiter für den Feierabend mit einfach guter Musik. Paul Simon, You Can Call Me Al hier bei uns auf Radio 8 und gleich dann noch Fabian Schaffe hier mit den Nachrichten bei uns.

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1: Ich bin Fabian Schaffer. Das Bundeskartellamt will die Spritpreise nach dem Ende des Tankrabatts weiter beobachten. Der gilt ja nur noch heute. Unternehmen dürften die Situation nicht dazu nutzen, Preiserhöhungen vorzunehmen, die sich sachlich nicht rechtfertigen ließen, so Kartellamtschef Mund. Der Tankstellenverband BFT erwartet, dass die Spritpreise ab morgen steigen. Laut ADAC machen sie das schon seit heute. Wer in den USA geboren wird, erhält automatisch die US-Staatsbürgerschaft. So war das bisher und so bleibt es auch, hat der Supreme Court, also das oberste US-Gericht, entschieden. Damit kassiert US-Präsident Trump eine Niederlage in der Sache. Er wollte das Geburtsrecht per Anordnung massiv einschränken. Deutschland steht unter Druck. Die Gegner der freiheitlich-demokratischen Grundordnung kommen von außen und von innen. Das hat Innenminister Dobrindt bei der Vorstellung des Verfassungsschutzberichts gesagt.
2: Ausländische Aktivitäten in Deutschland, sie steigen. Mitteilungen und Erkenntnisse von Anschlagsvorbereitungen, sie steigen. Zahlen gewaltbereiter Extremisten steigen.
1: Das extremistische Potenzial von rechts und links wird größer, heißt es in dem Bericht. Der Rechtsextremismus bleibe die größte Bedrohung für die Demokratie, so Dobrindt. München ruft zum Wassersparen auf. Wegen anhaltender Hitze und gestiegenem Verbrauch hat die Stadt Notmaßnahmen beschlossen. 10 besonders wasserintensive Zierbrunnen werden abgeschaltet, weitere 56 laufen kürzer. Die Münchner sollen außerdem auf Gartenbewässerung, Poolbefüllung und Autowaschen verzichten. Die Trinkwasserversorgung ist laut Oberbürgermeister Krause aber gesichert. Bleibt Julian Nagelsmann Fußball-Bundestrainer? Die Entscheidung darüber wird der DFB wohl erst nach der Rückkehr der Mannschaft nach Deutschland verkünden. DFB-Präsident Neuendorf kündigte an, in den kommenden Tagen werde eine Aufarbeitung stattfinden. Man könne nicht zur Tagesordnung übergehen. Nagelsmann selbst hatte nach dem WM-Aus gegen Paraguay gesagt, er werde nicht zurücktreten.
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3: Mit Bianca Albert. Die Polizei Mittelfranken hat anscheinend gerade eine Pechsträhne. Schon das dritte Polizeiauto innerhalb weniger Tage ist jetzt in einen Verkehrsunfall geraten. Laut einem Sprecher ist heute Morgen gegen 6 Uhr ein Polizeiauto auf einer Einsatzfahrt in der Nürnberger Südstadt in einen Unfall geraten. An der Kreuzung Otto-Bernreuther-Straße mit der Thomas-Mann-Straße stieß der Streifenwagen mit einem Auto zusammen. Eine Autofahrerin wurde dabei verletzt. Der Sachschaden liegt bei rund 60.000 Euro. Schon in den letzten Tagen sind Streifenwägen im Einsatz in Neustadt-Aisch und Nürnberg in Unfälle geraten.
4: Danke Bianca für die Infos und noch mehr aus Mittelfranken auch wieder in einer knappen halben Stunde in Franken um halb. Wir schauen aufs Wetter. 26 Grad in Schillingsfürst, 29 Grad aktuell in Fünfborn. Danke Susanne fürs Melden. Teils ziehen noch Gewitter durch die Region aktuell. Nachts Werte um 16 Grad, auch da kann es noch einzelne Schauer geben. Morgen wechselhaft mit Schauern, Sonne bei 23 Grad und Donnerstag dann windig und sonnig bei 24 Grad. 18 Uhr und 3 Minuten haben wir's. 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Da ist soweit alles ruhig auf den Straßen. 2 Blitze aber noch für Sie. Und zwar einmal auf der B13 Richtung Ansbach an der Kreuzung mit Buchheim und Kadolzburg Richtung Ammerndorf. Auch hier steht noch einer. Danke an Elena und Doreen fürs Melden. Haben Sie noch mehr gesehen? Staus und Blitzer können Sie auch noch reinmelden per Telefon oder WhatsApp an die 0981 63 00. Danke und gute Fahrt.

0: einfach gute Musik ist das hier bei uns auf Radio 8. Erst freut man sich über heiße Temperaturen, geht ein bisschen baden und dann zerfetzt es einen mit der Sommergrippe. Viele sind aktuell tatsächlich krank und jedes Jahr passiert dieses Phänomen irgendwie immer, dass diese Sommergrippe kommt. Und deswegen ist jetzt meine Kollegin Julia Wasselkopf hier bei mir. Warum erwischt es denn ausgerechnet im Sommer, wo ja eigentlich weniger Bakterien und Viren unterwegs sind, immer noch so viele Menschen?
1: Also Hitze und Klimaanlagen spielen dabei oft eine Rolle. Wer stark schwitzt und anschließend lange in kalter Zugluft sitzt, belastet die Schleimhäute. Dazu kommen Temperaturwechsel zwischen draußen und klimatisierten Räumen. Außerdem trinken viele bei der Hitze viel zu wenig. Trockene Schleimhäute können Krankheitserreger schlechter abwehren und Viren haben ein leichtes Spiel.
0: Und was hilft jetzt, wenn die Sommergrippe dann da ist?
1: Ja, im Grunde das Gleiche wie bei einer Erkältung im Winter. Ausreichend trinken, dem Körper Ruhe gönnen und bei Fieber oder stärkeren Beschwerden lieber auf Sport verzichten. Gegen Halsschmerzen helfen warme Getränke oder Lutschtabletten, gegen eine verstopfte Nase Nasenspray, allerdings nur wenige Tage. Und ganz wichtig, auch wenn draußen Badewetter ist, braucht der Körper jetzt Zeit, um wieder gesund zu werden.
0: Dankeschön, Julia, für die Infos.

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1: Mit Bianca Albert. Die leichte Belebung auf dem regionalen Arbeitsmarkt im Bereich der Agentur Ansbach-Weißenburg verliert an Tempo. Laut einer Pressemitteilung waren im Juni fast 8.000 Menschen arbeitslos gemeldet. Das sind gerade einmal gut 140 Menschen weniger als noch im Mai. Schaut man allerdings auf die Zahlen aus dem Juni im vergangenen Jahr, so ist die Arbeitslosigkeit leicht gestiegen, nämlich um fast 120 Arbeitssuchende. Der Blick auf konkrete Chancen sei jetzt wichtig, betont Claudia Wolfinger als Geschäftsführerin der Agentur für Arbeit Ansbach-Weißenburg und verweist dabei auf Qualifizierungsmöglichkeiten. Die Polizei Mittelfranken hat anscheinend gerade eine echte Pechsträhne. Schon das dritte Polizeiauto innerhalb weniger Tage ist jetzt in einen Verkehrsunfall geraten. Laut einem Sprecher ist heute Morgen gegen 6 Uhr ein Polizeiauto auf einer Einsatzfahrt in der Nürnberger Südstadt verunfallt. An der Kreuzung Otto-Bernreuther Straße mit der Thomas-Mann-Straße stieß der Streifenwagen mit einem Auto zusammen. Eine Autofahrerin wurde dabei verletzt. Der Sachschaden liegt bei rund 60.000 Euro und schon in den letzten Tagen sind Streifenwagen im Einsatz in Neustadt-Aisch und in Nürnberg in Unfälle geraten. Dieser Abschleppversuch bei Weigenheim ist jetzt ordentlich schiefgegangen. Laut Polizei schleppte ein 48-Jähriger mit einer Abschleppstange ein Auto ab. In einer Rechtskurve mit Gefälle wurde das Gespann wohl zu schnell und geriet ins Schlingern. Sein Wagen kam von der Straße ab und blieb auf dem Dach liegen. Er und der andere Mann blieben unverletzt. Der Sachschaden allerdings liegt bei rund 8.000 Euro. Im Laufe der Unfallaufnahme stellte sich außerdem heraus, dass die beiden wohl keine Genehmigung für die Abschleppung hatten. Das war Franken um halb. 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In der Nacht können immer wieder Schauer durchziehen bei Tiefstwerten um 18 Grad. Der Mittwoch, der startet dann mit schauerartigem Regen. Später zeigt sich aber öfter die Sonne bei rund 23 Grad. Donnerstag und Freitag ist es dann deutlich sonniger, aber mit ein bisschen auffrischendem Wind. Die Temperaturen erreichen rund 25 Grad am Donnerstag und 23 am Freitag. Wir schauen auf die Straßen, da ist alles soweit ruhig, aber geblitzt wird. Auf der B13 Richtung Ansbach an der Kreuzung Buchheim und in Kadolsburg steht einer Richtung Amandorf. Danke an Elena und Doreen fürs Melden.

0: gute Musik an diesem Dienstagabend hier bei uns auf Radio 8. Unhöflichkeit und schlechtes Benehmen, ja, das wird leider manchmal belohnt. Zum Beispiel mit einem Platz in der Musikgeschichte.
1: Mein Name ist Markus Ullmann und unseren heutigen Song haben wir einem unfreundlichen Barbesitzer in den Niederlanden zu verdanken.
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1: Wenn wir uns kurz mal in die Lage dieses Barbesitzers versetzen, dann können wir vielleicht sogar ein bisschen nachvollziehen, warum er so unfreundlich war. An einem kalten Tag im Januar 1996 betritt ein Mann diese Bar. Es ist früher Nachmittag, der Mann sieht ziemlich fertig aus, hat offensichtlich die ganze Nacht durchgefeiert und noch nicht geduscht. Und diese Bar ist nicht irgendeine Hafenspelunke, sondern ein schickes, stylisches Etablissement. Da ist es dann vielleicht verständlich, dass der Barbesitzer nicht unbedingt

0: sehr gerne solche Gäste empfängt. Aus Sicht des Mannes, der die Bar betritt, stellt sich die Situation aber anders dar. Er wollte doch einfach nur in einer Ecke in Ruhe etwas trinken, sich kurz hinsetzen, auf keinen Fall Stress machen. Aber der Barbesitzer hat ihn nur aufgrund seines Äußeren bewertet. So einer hat doch in einer Bar für reiche Leute nichts zu suchen. Wer ist dieser Mann, der an jenem Tag etwas ärmlich aussieht, es aber ganz und gar nicht ist? Er ist britischer Musiker. Mit seiner Band hat er zu diesem Zeitpunkt schon 5 Alben draußen. Alle haben es in Großbritannien in die Top 10 geschafft. Das damals aktuellste Album sogar auf Platz 1. Und so schreibt der Musiker einen Song über diese Begebenheit, über Reiche und Schöne und über die Reduzierung auf das Äußerliche. Der Mann heißt Paul Heaton. Seine Band Beautiful South und der Ort der Bar ist gleichzeitig der Titel des Songs. Hier ist Rotterdam.
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1: Ich bin Fabian Schaffer. Ab morgen ist er Geschichte, der Tankrabatt. Und die Spritpreise ziehen bereits spürbar an. Laut ADAC kostete ein Liter Diesel am Mittag im bundesweiten Schnitt 3,5 Cent mehr als am Vortag. Super E10 verteuerte sich um 3,3 Cent. Der Automobilclub hält den Anstieg angesichts sinkender Ölpreise für nicht gerechtfertigt und vermutet, dass Mineralölkonzerne die höhere Energiesteuer jetzt schon einpreisen. Das Bundeskartellamt kündigte eine genaue Prüfung an. Von rechts außen bis ganz links, die Zahl der Extremisten in Deutschland ist weiter angestiegen. Das zeigt der neue Verfassungsschutzbericht für das vergangene Jahr, den Bundesinnenminister Dobrindt vorgestellt hat.
2: Was dabei besonders auch bedrohlich ist, dass sich diese Szene ständig verjüngt, stärker vernetzt und aktionsorientierter ist.
1: Die größte Bedrohung gehe weiterhin von Rechtsextremisten aus. Die Zunahme linksextremer Gewalt, etwa auf kritische Infrastruktur, sei zugleich ein ernstes Warnsignal für den Rechtsstaat, so Dobrindt. Nach den tödlichen Schüssen in einer Mutter-Kind-Gruppe in Stade sind weitere Details zum Täter und zu seiner Familie bekannt geworden. Der mutmaßliche Schütze, dessen 3 Monate alte Tochter sich mit ihrer Mutter in der Einrichtung befand, soll das Kind zuvor geschüttelt haben. Das berichtet der Spiegel. Das war demnach Hintergrund eines Sorgerechtsstreits. Der 45-Jährige soll gestern 6 Menschen erschossen haben. Die Grünen im Bayerischen Landtag fordern eine landesweite digitale Karte mit kühlen Orten für Hitzetage. Dem Landesgesundheitsamt liegen bisher nur Daten aus 13 Kommunen vor. Schwaben und die Oberpfalz fehlen komplett. Das Gesundheitsministerium hat eine entsprechende Kartierung aber nicht geplant. Genauso wenig wie Mindeststandards für die bestehenden kühlen Orte, also etwa ein behindertengerechter Zugang, kostenloses Trinkwasser oder eine finanzielle Förderung. Neben der sportlichen Blamage verpasst der Deutsche Fußballbund durch das frühe Aus der Nationalmannschaft bei der WM auch viel Geld. Das Achtelfinale hätte zusätzlich 4 Millionen Dollar gebracht. Nochmal 4 wären für das Viertelfinale draufgekommen. Kleines Trostpflaster für den Einzug ins 16. Finale gibt's immerhin 11 Millionen Dollar.
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3: Mit Bianca Albert. Die leichte Belebung auf dem regionalen Arbeitsmarkt im Bereich der Agentur für Arbeit Ansbach-Weißenburg verliert an Tempo. Laut einer Pressemitteilung waren im Juni fast 8000 Menschen arbeitslos gemeldet. Das sind gerade einmal gut 140 Menschen weniger als noch im Mai. Schaut man allerdings auf die Zahlen aus dem Juni im vergangenen Jahr, so ist die Arbeitslosigkeit leicht gestiegen, nämlich um fast 120 Arbeitssuchende. Der Blick auf konkrete Chancen sei jetzt wichtig, betont Claudia Wolfinger als Geschäftsführerin der Agentur für Arbeit an Ansbach-Weißenburg und verweist dabei auf Qualifizierungsmöglichkeiten. Und jetzt noch der Blick aufs Wetter. In der Nacht können immer wieder Schauer durchziehen bei Tiefstwerten um 18 Grad. Der Mittwoch, der startet dann mit schauerartigem Regen. Später zeigt sich aber öfter die Sonne bei rund 23 Grad. Donnerstag und Freitag ist es dann deutlich sonniger, aber mit ein bisschen auffrischendem Wind. Die Temperaturen erreichen rund 25 Grad am Donnerstag und 23 am Freitag. Wir schauen auf die Straßen, da ist alles soweit ruhig, aber geblitzt wird. Auf der B13 Richtung Ansbach an der Kreuzung Buchheim und in Kadolsburg steht einer Richtung Amandorf. Danke an Elena und Doreen fürs Melden.
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0: Pedro Capó, Georgie Noriega, Rec 808, Shadow Towers, Puerto Rico.
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3: Mit Bianca Albert. Die leichte Belebung auf dem regionalen Arbeitsmarkt im Bereich der Agentur Ansbach-Weißenburg verliert an Tempo. Laut einer Pressemitteilung waren im Juni fast 8.000 Menschen arbeitslos gemeldet. Das sind gerade einmal gut 140 Menschen weniger als noch im Mai. Schaut man allerdings auf die Zahlen aus dem Juni im vergangenen Jahr, so ist die Arbeitslosigkeit leicht gestiegen, nämlich um fast 120 Arbeitssuchende. Der Blick auf konkrete Chancen sei jetzt wichtig, betont Claudia Wolfinger als Geschäftsführerin der Agentur für Arbeit Ansbach-Weißenburg und verweist dabei auf Qualifizierungsmöglichkeiten. Aktuell leiden nicht nur viele unter der Hitze in Mittelfranken, es kribbelt, kratzt und juckt auch vielen auf der Haut. Wie das Landratsamt Ansbach mitteilt, schlägt gerade die Stunde einiger saisonaler Plagegeister. Dazu gehören Eichenprozessionsspinner, Grasmilben und Zikarien. Abgesperrte Bereiche, Warnschilder oder Badewarnungen sollte man deshalb unbedingt respektieren, heißt es in einer Pressemitteilung. Aber auch eigenverantwortliches Handeln sei wichtig. Wer im hohen Gras war, sollte zum Beispiel wegen möglicher Grasmilben anschließend duschen und die Kleidung bei mindestens 60 Grad waschen. Wasserfester Sonnenschutz kann außerdem gegen Zikarien im Badeweiher helfen. Gleich mehrere Verkehrsteilnehmer haben in den frühen Morgenstunden gegen 3 Uhr die Polizei gerufen, weil auf der A6 bei Schwabach-West ein Auto in Schlangenlinien unterwegs war. Am Autohof Kammersteiner Land konnte die Verkehrspolizei den 66-jährigen Fahrer schließlich stoppen. Schon beim Gespräch bemerkten die Beamten starken Alkoholgeruch. Ein anschließender Alkoholtest ergab 1,5 Promille. Der Mann musste mit zur Blutentnahme, seinen Führerschein stellten die Beamten sicher und jetzt ermittelt die Polizei gegen ihn wegen Trunkenheit im Verkehr. Das war Franken um halb. 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In der Nacht können immer wieder Schauer durchziehen bei Tiefstwerten um 18 Grad. Der Mittwoch, der startet dann mit schauerartigem Regen. Später zeigt sich aber öfter die Sonne bei rund 23 Grad. Donnerstag und Freitag ist es dann deutlich sonniger, aber mit ein bisschen auffrischendem Wind. Die Temperaturen erreichen rund 25 Grad am Donnerstag und 23 am Freitag. Wir schauen auf die Straßen, da ist alles soweit ruhig. Aber geblitzt wird. Auf der B13 Richtung Ansbach an der Kreuzung Buchheim und in Kadolsburg steht einer Richtung Amandorf. Danke an Elena und Doreen fürs Melden.
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3: Heute mit Pastoralreferentin Barbara Mulzer aus Nürnberg.
4: Vor ein paar Wochen stand wieder einmal ein Umzugswagen in meiner Straße. Bevor ich mich noch

über das Verkehrshindernis ärgern konnte, las ich auf der Fahrertür folgende Aufschrift: Von Beruf Glücklichmacher. Das zauberte mir gleich ein Lächeln ins Gesicht. Und dann kam ich ins Nachdenken. Wer bezeichnet sich und seinen Beruf ganz öffentlich als glücklichmachend? Eisverkäufer vielleicht, Bäcker, Buchhändler oder Sänger. Aber sonst? Steuerbeamte wahrscheinlich eher nicht. Sie sind zwar vielleicht mit ihrem Beruf zufrieden, aber machen andere nicht unbedingt glücklich. Und die Pflegekräfte im Krankenhaus und Altenheim, sind die Glücklichmacher? Wenn sie ein Lächeln oder Dankbarkeit zurückbekommen, spüren sie das bestimmt. Aber oft überwiegen Stress, fehlende Zeit und wenig Anerkennung. Wie ist es bei mir? Bin ich Glücklichmacherin von Beruf? In der Schule gibt es ja auch genügend Frust und Ärger. Aber vielleicht muss ich das offensiver angehen, so wie der Umzugsfahrer. Ich habe einen tollen Beruf und ich tue viel dafür, andere glücklich zu machen.

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1: Mit Bianca Albert. Mit Hochdruck arbeitet das Werkstattteam der VAG Nürnberg jetzt daran, Schienen und Straßenbahnen von den Hitzeschäden zu befreien. Die Polizei Mittelfranken hat anscheinend gerade eine echte Pechsträhne. Schon das dritte Polizeiauto innerhalb weniger Tage ist jetzt in einen Verkehrsunfall geraten. Bei der Polizei Rothenburg sind jetzt mehrere sogenannte Schockanrufe gemeldet worden. Dabei haben sich die Betrüger mit unterdrückter Nummer als Mitarbeitende der Anregiomed-Klinik Rothenburg ausgegeben. Und eine 14-Jährige ist bei einem Verkehrsunfall mit ihrem E-Scooter bei Schwabach schwer verletzt worden.

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1: Ich bin Fabian Schaffer. Bleibt Julian Nagelsmann Fußball-Bundestrainer? Die Entscheidung darüber wird der DFB wohl erst nach der Rückkehr nach Deutschland verkünden. DFB-Präsident Neuendorf bei Welt TV.
2: Wir können nach so einem Turnier nicht einfach zur Tagesordnung übergehen. In den kommenden Tagen, haben wir besprochen, werden wir uns zusammensetzen. Wir werden gemeinsam darüber sprechen, warum es uns nicht gelungen ist, unser Potenzial abzurufen.
1: Nagelsmann selbst hatte nach dem WM-Aus gegen Paraguay gesagt, er werde nicht zurücktreten. Kaufbeuren wird einer von drei Standorten für das neue Raketenabwehrsystem Arrow 3 in Deutschland. Das hat Bayerns Ministerpräsident Söder heute beim Technischen Ausbildungszentrum der Luftwaffe in Kaufbeuren angekündigt. Die Anlage soll 2028 fertig sein. Die Abfangraketen sollen wohl auf dem Fliegerhorst Lager Lechfeld stationiert werden. Arrow 3 kann feindliche Raketen in über 100 Kilometern Höhe zerstören. Der US Supreme Court hat entschieden, dass Bundesstaaten Transmädchen und Frauen vom Frauen- und Mädchensport ausschließen dürfen. Begründet wurde das mit Sicherheit und fairem Wettbewerb. Ein Richter verwies auf körperliche Unterschiede zwischen Männern und Frauen. US-Präsident Trump begrüßte das Urteil als großen Sieg. Der Anstieg der Verbraucherpreise hat sich im Juni weiter abgeschwächt. Die Inflationsrate werde im Vergleich zum Vorjahresmonat voraussichtlich 2,3% betragen, teilte das Statistische Bundesamt mit. Verglichen mit dem Vormonat Mai sank die Teuerungsrate demnach um 0,3%. Die Inflation hatte infolge deutlich gestiegener Energiepreise wegen des Iran-Kriegs zunächst spürbar angezogen. Im Mai sank sie dann aber wieder, auch wegen des Tankrabatts, der jetzt ausläuft. Die Deutsche Bahn muss Wettbewerbern im Fernverkehr künftig mindestens ein Viertel der Kapazitäten auf hochbelasteten Strecken überlassen. Das geht aus einem Beschluss der Bundesnetzagentur hervor. Die Behörde entspricht damit einer zentralen Forderung des italienischen Zugunternehmens Italo, das ab 2028 auf dem deutschen Markt angreifen will. Es ist jetzt kurz nach 8. In der Nacht ist es zunächst unterschiedlich bewölkt mit einzelnen Schauern und Gewittern. Frühmorgens verstärken sich Regen und Gewitter. Die Temperaturen sinken auf 19 bis 15 Grad. Morgen breitet sich der teils kräftige Gewitterregen bis in den Südosten aus. Am Nachmittag wechseln sich Wolken, Sonne und ein paar Schauer ab. Die Höchstwerte liegen zwischen 18 Grad in den Alpentälern und 27 Grad am Untermain. Hallo auf die Straßen A9 München Richtung Nürnberg zwischen Neuburg an der Donau und Denkendorf. 9 Kilometer Stau, 49 Minuten. Dauert es hier länger. Weiterhin eine gute Fahrt.
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3: Am vergangenen Wochenende hat er bei schweißtreibenden Temperaturen drei Konzerte im Berliner Olympiastadion gegeben. Jetzt gleich spielt er hier bei uns. Bruno Mars mit Locked Out of Heaven hören wir ihn. Und den Anfang machen die Bengals aus den 80ern und Walk Like an Egyptian. Ich bin Ralf Hohn. Macht euch einen schönen Dienstagabend. Oh.

0: River of Dreams, Billy Joel aus den 90ern am Dienstagabend. Ein Abend nach dem erneut frühen Ausscheiden bei einer Fußball-WM der deutschen Fußballnationalmannschaft. Gestern Abend im ersten K.O.-Spiel gegen Paraguay. Wenn wir mal überlegen, in Russland nach der Vorrunde raus, in Katar auch jetzt nach dem ersten K.O.-Spiel raus. 2014 sind wir noch Weltmeister geworden. Die Frage, die sich natürlich jetzt stellt, ist Julian Nagelsmann als Bundestrainer noch zu halten oder nicht? Es kursiert auch schon wieder ein weiterer Name eines Nachfolgers.
1: Auf jeden Fall hat es Jürgen Klopp besser gemacht. Also mit der Mannschaft, mit dem Potenzial, das die Mannschaft hatte, mit der Qualität der Einzelspieler hätte man mehr rausholen können. Und Jürgen Klopp kann aus der Mannschaft alles rausholen. Der hat es auf jeden Fall besser gemacht als Nagelsmann. Gott sei Dank, dass Nagelsmann geht und Klopp kommt.
2: Jürgen Klopp könnte ein bisschen zu alt sein für den nächsten Bundestrainer. Wir haben ja schon bei der EM auf die Alten gesetzt. Vielleicht sollten jetzt mal überhaupt ganz junge Köpfe ran.
3: Zu sagen jetzt, dass der Trainer der Falsche ist und denn bei dem Riesentrainerstab ist ja nicht nur einer, der da ist, sondern finde ich ein bisschen blödsinnig.
4: Kloppo ist immer gut, er ist halt ein Fröhlicher. Er ist eigentlich viel zu fröhlich für uns Deutsche. Aber ja, er ist natürlich so der Notnagel. Alle halten sich daran fest, weil er macht's einfach.
0: Ja, warten wir es ab, ob es unter Umständen Jürgen Klopp macht. Eigentlich hat ja gestern nach dem Spiel Julian Nagelsmann gesagt, er möchte nicht aufhören. Wenn der DFB ihn behalten möchte, würde er auch weitermachen. Aber die Frage ist er zu halten oder ist der mediale Druck zu groß? Wir warten es ab.

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0: Nachrichten. Ich bin Fabian Schaffer. Der US Supreme Court hat entschieden, dass Bundesstaaten Transmädchen und Frauen vom Frauen- und Mädchensport ausschließen dürfen. Begründet wurde das mit Sicherheit und fairem Wettbewerb. Ein Richter verwies auf körperliche Unterschiede zwischen Männern und Frauen. US-Präsident Trump begrüßte das Urteil als großen Sieg. Der Anstieg der Verbraucherpreise hat sich im Juni weiter abgeschwächt. Die Inflationsrate werde im Vergleich zum Vorjahresmonat voraussichtlich 2,3% betragen, teilte das Statistische Bundesamt mit. Verglichen mit dem Vormonat Mai sank die Teuerungsrate demnach um 0,3%. Die Inflation hatte infolge deutlich gestiegener Energiepreise wegen des Iran-Kriegs zunächst spürbar angezogen. Im Mai sank sie dann aber wieder, auch wegen des Tankrabatts, der jetzt ausläuft. Das waren die Nachrichten um 5:30. In der Nacht ist es zunächst unterschiedlich bewölkt mit einzelnen Schauern und Gewittern. Frühmorgens verstärken sich Regen und Gewitter. Die Temperaturen sinken auf 19 bis 15 Grad. Morgen breitet sich der teils kräftige Gewitterregen bis in den Südosten aus. Am Nachmittag wechseln sich Wolken, Sonne und ein paar Schauer ab. Die Höchstwerte liegen zwischen 18 Grad in den alten Tälern und 27 Grad am Untermain.
1: Wir werden es gleich mit Chris Martin und seinen Jungs von Coldplay. War damals der große Durchbruch für Coldplay und Clocks nach Foreigner und Say You Will.

0: Die beste Musik für euren Dienstagabend. Die Minions sind ja vielleicht nicht nur den Kindern bekannt, sondern auch den ein oder anderen Erwachsenen, die das mit ihren Kindern schon mal gemeinsam geschaut haben. Und im zweiten Film der Minions haben sie bei Karateübungen einen Song für sich entdeckt.
1: Jetzt wird trainiert.
0: Oh ja, das ist also eine sehr strenge Karate-Lehrerin, die da mit den Übungen um die Ecke kommt. Aber der Titel, der da im Hintergrund angelaufen ist, der dürfte dem ein oder anderen mit Sicherheit bekannt vorkommen. Der war nämlich ganz genau heute vor 46 Jahren auf Platz 1 bei uns in den deutschen Singlecharts Ende Juni 1980. Der größte und auch einzige Hit für Lips Inc. Hier ist Funky Town.

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1: Ich bin Fabian Schaffer. Nach dem bitteren WM-Aus für die deutsche Fußballnationalmannschaft hat sich der DFB bislang noch nicht zur Zukunft von Bundestrainer Julian Nagelsmann geäußert. Verbandschef Neuendorf.
2: Wir sind alle sehr enttäuscht. Wir wissen, dieses Abschneiden bei dieser Weltmeisterschaft entspricht nicht den Ansprüchen, die wir uns vor dem Turnier gegeben haben.
1: Und zum Tennis in Wimbledon ist French Open-Sieger Alexander Zverev in die zweite Runde eingezogen. Er bezwang den Belgier Alexander Bloks in 4 Sätzen. Kaufbeuren wird einer von 3 deutschen Standorten für das System Arrow 3 zur Abwehr ballistischer Raketen. Das hat Ministerpräsident Söder angekündigt. Das Arrow-System schließe eine zentrale Fähigkeitslücke, sagte der CSU-Chef bei einem Besuch in Kaufbeuren. Dort wird es bis zur Inbetriebnahme aber noch dauern. Die Anlage in der Nähe der Stadt soll 2028 fertiggestellt sein. US-Präsident Trump hat vor dem obersten Gerichtshof eine Niederlage erlitten. Der Supreme Court erklärte Trumps Anordnung für unrechtmäßig, wonach in den Vereinigten Staaten geborene Kinder nicht mehr automatisch die Staatsbürgerschaft erhalten. Das oberste Gericht hatte zudem im Februar die meisten seiner Zölle für unrechtmäßig erklärt. Nach den tödlichen Schüssen auf 6 Menschen in einer Jugendhilfeeinrichtung in Stade hat das Amtsgericht Haftbefehl gegen den Tatverdächtigen erlassen. Der 45-Jährige soll gestern in einer Mutter-Kind-Wohngruppe 4 Frauen und 2 Männer getötet haben. Hintergrund der Tat ist nach bisherigen Erkenntnissen wahrscheinlich ein Sorgerechtsstreit. Das Bundeskartellamt will die Spritpreise nach dem Ende des Tankrabatts weiter beobachten. Der gilt ja nur noch heute. Unternehmen dürften die Situation nicht dazu nutzen, Preiserhöhungen vorzunehmen, die sich sachlich nicht rechtfertigen ließen, so Kartellamtschef Mund. Der Tankstellenverband BFT erwartet, dass die Spritpreise ab morgen steigen. Laut ADAC machen sie das schon seit heute. Es ist jetzt 9:15. In der Nacht ist es zunächst unterschiedlich bewölkt mit einzelnen Schauern und Gewittern. Frühmorgens verstärken sich Regen und Gewitter. Die Temperaturen sinken auf 19 bis 15 Grad. Morgen breitet sich der teils kräftige Gewitterregen bis in den Südosten aus. Am Nachmittag wechseln sich Wolken, Sonne und ein paar Schauer ab. Die Höchstwerte liegen zwischen 18 Grad in den Alpentälern und 27 Grad am Untermain. A8 München Richtung Stuttgart zwischen Burgau und Günzburg. Da gab es einen Unfall. Der Verkehr wird an der Unfallstelle vorbeigeführt. Und A99 München Nord Richtung München Südwest zwischen Dreieck München Feldmoching und Dreieck München Allach. 5 Kilometer Stau, 19 Minuten dauert es hier länger. Gute Fahrt.
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3: Ja, ja, viele sind enttäuscht. Bevor die WM-Euphorie so richtig losgetreten wurde, ist auch schon wieder Schluss. Nach dem Ausscheiden gestern Abend der deutschen Fußballnationalmannschaft im ersten K.O.-Spiel. Unser Reporter Ronny Thorau, der kann allerdings dem frühen Ausscheiden auch was Gutes abgewinnen. Bin ich mal gespannt, was er uns gleich erzählen wird. Ich bin Ralf Hohn. Schönen Dienstagabend.

0: Wunden lecken ist heute angesagt, nicht nur bei der deutschen Fußballnationalmannschaft, sondern wahrscheinlich auch bei allen Verantwortlichen vom Deutschen Fußballbund. Nach dem frühen Ausscheiden bei der Fußball-WM, wer hätte das gedacht? Nachdem ja die Vorrunde gar nicht so schlecht lief, gut, nun waren jetzt auch keine so schwer zu spielenden Gegner, ne? Die harten Brocken wären jetzt alle noch gekommen wahrscheinlich, aber nun hat es nicht sollen sein und gestern Abend ist Deutschland im ersten K.O.-Spiel gegen Paraguay ausgeschieden. Ronny Thorau, du hast dem Ganzen auch was Gutes abzugewinnen. Was denn?
1: Ja, vor allem auch, dass es gegen Paraguay passiert ist. Hätten wir uns noch irgendwie zu einem Sieg gewirkt und wären dann gegen Frankreich rausgeflogen, dann hätte man einfacher sagen können, ja gut, Frankreich, da kannst du verlieren. So ist jetzt aber wirklich ohne jede Augenwischerei klar, der deutsche Fußball ist schlecht geworden und man muss was tun. Außerdem kann man jetzt, finde ich, viel entspannter die WM verfolgen, die Spiele, auf die man Lust hat und zu Anstoßzeiten, die man okay findet und die einem nicht den Schlaf rauben. Und man muss sich auch keinen Kopf mehr jetzt machen bei der Ferien- oder Urlaubsplanung, wann deutsche Spiele sind. Und wer als deutscher Fußballfan trotzdem noch die WM gewinnen will, der kann sich ja jetzt voll auf das Tippspiel konzentrieren.
0: Tja, auch wenn es schwerfällt, lieber Ronny, ich finde, es ist nach wie vor ein schwacher Trost. Aber gut, wir müssen es so hinnehmen.

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0: 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Ich bin Fabian Schaffer. US-Präsident Trump hat vor dem obersten Gerichtshof eine Niederlage erlitten. Der Supreme Court erklärte Trumps Anordnung für unrechtmäßig, wonach in den Vereinigten Staaten geborene Kinder nicht mehr automatisch die Staatsbürgerschaft erhalten. Das oberste Gericht hatte zudem im Februar die meisten seiner Zölle für unrechtmäßig erklärt. Nach den tödlichen Schüssen auf 6 Menschen in einer Jugendhilfeeinrichtung in Stade hat das Amtsgericht Haftbefehl gegen den Tatverdächtigen erlassen. Der 45-Jährige soll gestern in einer Mutter-Kind-Wohngruppe 4 Frauen und 2 Männer getötet haben. Hintergrund der Tat ist nach bisherigen Erkenntnissen wahrscheinlich ein Sorgerechtsstreit. Das waren die Nachrichten um 9:30. In der Nacht ist es zunächst unterschiedlich bewölkt mit einzelnen Schauern und Gewittern. Frühmorgens verstärken sich Regen und Gewitter. Die Temperaturen sinken auf 19 bis 15 Grad. Morgen breitet sich der teils kräftige Gewitterregen bis in den Südosten aus. Am Nachmittag wechseln sich Wolken, Sonne und ein paar Schauer ab. Die Höchstwerte liegen zwischen 18 Grad in den Alpentälern und 27 Grad am Untermain.
1: Der Feierabend am Dienstag. Vielleicht erinnert sich der ein oder andere ja noch an diese Musik hier. Heute vor genau 45 Jahren gab es das erste Mal Dallas im deutschen Fernsehen. Die Serie um die Familie Ewing in Texas, die Hauptfigur J.R. Ewing, gespielt von Larry Hagman. Es ging um Ölgeschäfte, es ging um Intrigen und vieles, vieles mehr und die Machtspielchen der Familie. 1978 startete die Serie bereits schon in den USA und heute vor 45 Jahren zum ersten Mal bei uns im deutschen Fernsehen.

0: Mein Name ist Markus Ullmann und unseren heutigen Song haben wir einem unfreundlichen Barbesitzer in den Niederlanden zu verdanken.
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0: Wenn wir uns kurz mal in die Lage dieses Barbesitzers versetzen, dann können wir vielleicht sogar ein bisschen nachvollziehen, warum er so unfreundlich war. An einem kalten Tag im Januar 1996 betritt ein Mann diese Bar. Es ist früher Nachmittag. Der Mann sieht ziemlich fertig aus, hat offensichtlich die ganze Nacht durchgefeiert und noch nicht geduscht. Und diese Bar ist nicht irgendeine Hafenspelunke, sondern ein schickes, stylisches Etablissement. Da ist es dann vielleicht verständlich, dass der Barbesitzer nicht unbedingt sehr gerne solche Gäste empfängt. Aus Sicht des Mannes, der die Bar betritt, stellt sich die Situation aber anders dar. Er wollte doch einfach nur in einer Ecke in Ruhe etwas trinken, sich kurz hinsetzen, auf keinen Fall Stress machen. Aber der Barbesitzer hat ihn nur aufgrund seines Äußeren bewertet. So einer hat doch in einer Bar für reiche Leute nichts zu suchen. Wer ist dieser Mann, der an jenem Tag etwas ärmlich aussieht, es aber ganz und gar nicht ist? Er ist britischer Musiker. Mit seiner Band hat er zu diesem Zeitpunkt schon 5 Alben draußen. Alle haben es in Großbritannien in die Top 10 geschafft. Das damals aktuellste Album sogar auf Platz 1. Und so schreibt der Musiker einen Song über diese Begebenheit, über Reiche und Schöne und über die Reduzierung auf das Äußerliche. Der Mann heißt Paul Heaton. Seine Band Beautiful South und der Ort der Bar ist gleichzeitig der Titel des Songs. Hier ist Rotterdam.
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1: Ich bin Joshua Heise. Der Tankrabatt gilt ja nur noch bis Mitternacht, aber laut ADAC sind die Spritpreise schon am Mittag um bis zu 24 Cent pro Liter nach oben gesprungen, obwohl der Rohölpreis zuletzt gefallen ist. Der ADAC hält den Anstieg für nicht gerechtfertigt und vermutet, dass die Mineralölkonzerne die bevorstehende Steuererhöhung bereits eingepreist haben. Nach den tödlichen Schüssen in einer Jugendhilfeeinrichtung im niedersächsischen Stade sitzt der mutmaßliche Täter in Untersuchungshaft. Das Amtsgericht erließ Haftbefehl wegen des Verdachts des sechsfachen Mordes. Laut Staatsanwaltschaft soll der 45-Jährige während eines Termins zum Sorgerecht für seine 3 Monate alte Tochter plötzlich das Feuer auf Mitarbeiter der Einrichtung und des Jugendamts eröffnet haben. Kaufbeuren wird einer von 3 Standorten für das Raketenabwehrsystem Arrow 3 in Deutschland. Das hat Bayerns Ministerpräsident Söder heute beim Technischen Ausbildungszentrum der Luftwaffe in Kaufbeuren angekündigt. Die Anlage soll 2028 fertig sein. Die Abfangraketen sollen wohl auf dem Fliegerhorst Lagerlechfeld stationiert werden. Arrow 3 kann feindliche Raketen in über 100 Kilometern Höhe zerstören. Altkanzlerin Merkel hat ihr offizielles Porträt für die Galerie im Kanzleramt vorgestellt. Das Gemälde eines deutsch-französischen Künstlers wurde zunächst im Berliner Bode-Museum enthüllt und soll im Oktober als Leihgabe ins Kanzleramt kommen. Das Bild zeigt Merkel im Stehen mit blauem Blazer vor goldbraunem Hintergrund. Bleibt Julian Nagelsmann Fußball-Bundestrainer? Die Entscheidung darüber wird der DFB wohl erst nach der Rückkehr des Teams nach Deutschland verkünden. DFB-Präsident Neuendorf:
2: In den kommenden Tagen haben wir deswegen besprochen, werden wir uns zusammensetzen. Wir werden gemeinsam darüber sprechen, warum es uns nicht gelungen ist, unser Potenzial abzurufen, was durchaus vorhanden ist, warum wir den Erwartungen nicht gerecht geworden sind, die Fußball Deutschland an uns hat, die wir an uns selber haben. Und ich glaube, wir können nach so einem Turnier nicht einfach zur Tagesordnung übergehen.
1: Und zum Tennis. In Wimbledon ist Alexander Zverev nach einem 4-Satz-Sieg gegen den Belgier Alexander Bloks in die 2. Runde eingezogen. Es ist jetzt 10:15. In der Nacht ist es teils bewölkt mit einzelnen Schauern und Gewittern. Früh morgens verstärken sich Regen und Gewitter weiter. Die Temperaturen sinken auf 19 bis 15 Grad. Morgen breitet sich kräftiger Gewitterregen bis in den Südosten aus. Am Nachmittag wechseln sich Wolken, Sonne und Schauer ab. Die Temperaturen erreichen dann zwischen 18 und 27 Grad. A92 München Richtung Deggendorf zwischen Landshut West und Altdorf besteht Gefahr durch einen defekten PKW. Achtung, da ist Öl ausgelaufen. Allen unterwegs eine gute und vor allem sichere Fahrt.
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3: Hey, das ist hier die beste Musik für euren Dienstagabend. Pink habe ich gleich mit dabei mit Trustfall. Außerdem Falco aus den 90ern mit Out of the Dark. Und den Anfang macht der Boss. Bruce Springsteen, hier ist er mit Dancing in the Dark. Und ein anderer großer Künstler, der vor allen Dingen auch in den 80ern sehr erfolgreich war, den haben wir gleich, weil nämlich sein größter Hit heute vor genau 40 Jahren erschienen ist. Es geht um Christa Berg. Mehr dazu nach 3 Hits am Stück. Ich bin Ralf Hohn. Hallo.

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0: Out of the Dark, das war Musik von Falco an diesem späten Dienstagabend. Wir kommen zu Chris de Burgh, ein Künstler, der rund 20 Studioalben aufgenommen hat. Und sein größter Hit, der feiert heute 40-jähriges Jubiläum.
1: A lot of people think the only song I ever wrote and recorded was called The Lady in Red.
0: Viele denken, er hätte nur einen Song aufgenommen, nämlich Lady in Red, aber genau um diesen Song geht es. Aber naja, wie immer, ne, polarisieren natürlich auch manche Titel. Es gibt auch einige, die sagen, der Titel ist ihm zu schmalzig und damit war Chris de Burgh bei ihnen unten durch.
1: If people hear and don't like The Lady in Red, they don't like anything I've done. They say, oh God, I can't stand that guy.
0: Aber es gibt einen ganz großen Fan dieses Titels. Das ist nämlich die Frau von Chris de Burgh, Diane. Das ist die, die in diesem Song sozusagen angeschmachtet wird. Der Titel war weltweit ein Top-10-Hit, ist genau heute vor 40 Jahren erschienen. Und nächstes Jahr feiern Chris de Burgh und seine Frau Diane goldene Hochzeit. Na, wenn das kein Grund ist, Doppeljubiläum vor 40 Jahren Lady in Red und nächstes Jahr goldene Hochzeit. Jetzt hören wir natürlich den Titel, der auch bei uns in Deutschland Top-10 war. Heute vor 40 Jahren erschienen. Hier ist Chris de Burgh und die Ballade Lady in Red. 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
1: Ich bin Joshua Heise. Der Tankrabatt gilt ja nur noch bis Mitternacht, aber laut ADAC sind die Spritpreise schon am Mittag um bis zu 24 Cent pro Liter nach oben gesprungen, obwohl der Rohölpreis zuletzt gefallen ist. Der ADAC hält den Anstieg für nicht gerechtfertigt und vermutet, dass die Mineralölkonzerne die bevorstehende Steuererhöhung bereits eingepreist haben. Nach den tödlichen Schüssen in einer Jugendhilfeeinrichtung im niedersächsischen Stade sitzt der mutmaßliche Täter in Untersuchungshaft. Das Amtsgericht erließ Haftbefehl wegen des Verdachts des sechsfachen Mordes. Laut Staatsanwaltschaft soll der 45-Jährige während eines Termins zum Sorgerecht für seine 3 Monate alte Tochter plötzlich das Feuer auf Mitarbeiter der Einrichtung und des Jugendamts eröffnet haben. Das waren die Nachrichten um 5:30. Ist es teils bewölkt mit einzelnen Schauern und Gewittern. Früh morgens verstärken sich Regen und Gewitter weiter. Die Temperaturen sinken auf 19 bis 15 Grad. Morgen breitet sich kräftiger Gewitterregen bis in den Südosten aus. Am Nachmittag wechseln sich Wolken, Sonne und Schauer ab. Die Temperaturen erreichen dann zwischen 18 und 27 Grad.
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2: Kann der Klimawandel eventuell die Wahl des Urlaubsortes beeinflussen? Ja, in gewisser Weise wahrscheinlich schon. Thema gleich bei mir nach Aura Dione und Friends. Und das hier ist John Parr aus 1986, sein einziger und vor allen Dingen damit auch größter Hit. Hier ist er mit Set Almost Fire. Ich bin Ralf Hohn, kurz nach 10:30.

0: More Than This, das war Musik von Roxy Music. Ja, die Koffer sind gepackt, der Urlaubsort natürlich schon längst gebucht und man freut sich auf ein paar schöne Tage, unbeschwerte Zeit. Aber teilweise ist es wirklich schon so, man hört von Bakterien im Badewasser, man hört von extremen Mückenplagen und ähnlichen Dingen. Die Frage ist, schlägt der Klimawandel jetzt auch schon so weit zu, dass wir uns innerhalb Europas, wenn wir hier verreisen, schon Gedanken machen müssen? Dominik Kossour, wie sieht's damit aktuell aus?
1: Ein bisschen mehr aufmerksam sein lohnt sich auf jeden Fall, denn die asiatische Tigermücke breitet sich in Europa immer weiter aus. Die Mücke kann Krankheiten wie zum Beispiel das Denguefieber übertragen, das man früher eher aus den Tropen kannte. Inzwischen wurde sie in 16 EU-Ländern nachgewiesen, auch im Süden Deutschlands. Mückenspray gehört bei Reisen also auf jeden Fall genauso ins Gepäck wie Sonnencreme.
0: Bakterien im Badewasser hört sich auch schon etwas unhygienisch an. Ist denn da ungetrübter Badespaß noch möglich?
1: Absolut. Die Wasserqualität in den Badegewässern hat sich laut der EU seit 2010 sogar verbessert. Aber durch den Klimawandel gibt es halt immer mehr Wetterextreme. Hitzewellen, Dürren und so weiter. Und das wirkt sich aus. Beispielsweise heizen sich die Seen auf und es kommt zu Problemen durch Blaualgen. Die sehen oft grün und schmierig aus. So ein bisschen wie Erbsensuppe und können die Haut reizen oder beim Verschlucken Übelkeit oder Erbrechen auslösen. Sind zu viele Blaualgen im Wasser, gibt es im schlimmsten Fall sogar ein Badeverbot.
0: Urlaub soll erholen und ich denke mal, mit ein paar einfachen Maßnahmen funktioniert das auch. Also Sonnencreme, Mückenschutz und natürlich ausreichend Wasser nicht vergessen.

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1: Ich bin Joshua Heise. Kurz vor dem Ende des Tankrabatts ziehen die Spritpreise bereits kräftig an. Laut ADAC war Super E10 am Mittag im Schnitt mehr als 20 Cent pro Liter teurer, Diesel sogar 24 Cent. Zoe Tassovali berichtet.
2: Der ADAC hält die aktuellen Preisaufschläge trotzdem für nicht gerechtfertigt. Die Ölpreise seien zuletzt gesunken. Trotzdem hätten die Mineralölkonzerne die höhere Steuer offenbar schon vor dem offiziellen Ende des Tankrabatts eingepreist. Für Mittwochmittag rechnen Experten damit, dass die Spritpreise noch stärker steigen. Das Bundeskartellamt hat angekündigt, überzogene Erhöhungen genau zu prüfen.
1: Schlecht für die Bahn, aber gut für uns. Die Bundesnetzagentur hat entschieden, dass die Deutsche Bahn im Fernverkehr künftig mindestens ein Viertel der Kapazitäten auf hochfrequentierten Strecken an andere Unternehmen vergeben muss. Die Behörde verspricht sich dadurch günstigere Tickets. Vorausgegangen war eine Beschwerde des italienischen Zugunternehmens Italo, das ab 2028 in den deutschen Markt eintreten will. Inmitten der Verzweiflung gibt es in Venezuela immer noch kleine Hoffnungsschimmer. Knapp eine Woche nach den schlimmen Erdbeben werden immer noch Überlebende aus den Trümmern geborgen. Jordanische Helfer bargen etwa ein dreijähriges Kind in der Hauptstadt Caracas. Unterdessen ist die Zahl der Toten auf über 1.900 angestiegen. Tausende werden noch vermisst. Wer in den USA geboren wird, ist Amerikaner. Und das bleibt auch so, hat der Supreme Court entschieden. Grundlage ist die US-Verfassung, in der das Geburtsrecht genauso formuliert ist. US-Präsident Trump hatte per Dekret verfügt, dass die Staatsbürgerschaft nicht anerkannt werden soll, wenn kein Elternteil US-Bürger ist oder einen dauerhaften Aufenthaltstitel hat. Der angeschlagene Agrarkonzern BayWa braucht länger als geplant, um aus der Krise zu kommen. Statt Ende 2028 soll die Sanierung jetzt erst 2030 abgeschlossen sein, teilte das Unternehmen in München mit. Die Gläubigerbanken wollen 700 Millionen Euro Kredite umwandeln, die zwei Großaktionäre ihren Anteil an einen Treuhänder übertragen. Eine neue Sanierungsvereinbarung soll bis Herbst stehen. Es ist jetzt kurz nach 11. Ist es teils bewölkt mit einzelnen Schauern und Gewittern. Früh morgens verstärken sich Regen und Gewitter weiter. Die Temperaturen sinken auf 19 bis 15 Grad. Morgen breitet sich kräftiger Gewitterregen bis in den Südosten aus. Am Nachmittag wechseln sich Wolken, Sonne und Schauer ab. Die Temperaturen erreichen dann zwischen 18 und 27 Grad. Im Moment liegen uns keine Störungsmeldungen vor. Allen unterwegs eine gute und vor allem sichere Fahrt.
3: Ich frage mich manchmal, was würden wir eigentlich machen, wenn wir die 80er nicht gehabt hätten? Die sind ja auch immer noch so präsent und auch viele Künstler, die sich vielleicht auch noch an Songs aus den 80ern bedienen. Ein Album, das heute vor 40 Jahren erschienen ist, feiert natürlich jetzt auch Jubiläum. Es geht um die Eurythmics. Mehr dazu gleich. Das sind erstmal Depeche Mode und People Are People.

Wir schauen mal auf Annie Lennox und Dave Stewart, besser bekannt als die Eurythmics. Das sind nicht nur eine der erfolgreichsten Bands, sondern auch eine der fleißigsten Bands der 80er gewesen. Innerhalb von 8 Jahren haben sie 8 Alben veröffentlicht und eines ihrer erfolgreichsten Alben, Revenge, ist heute vor genau 40 Jahren erschienen. Es ist das Album, das sich am längsten in den Charts gehalten hat und die ausgekoppelten Singles sind zu wahren Klassikern geworden.

Aerosmiths Musik aus ihrem Album Revenge. Heute vor 40 Jahren ist es erschienen. Das sind Titel wie The Miracle of Love, Torn in My Side oder die andere Nummer, die wir eben kurz angespielt haben, hören wir jetzt in voller Länge. Hier sind die Aerosmiths und When Tomorrow Comes.

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1: Ich bin Joshua Heise. Kurz vor dem Ende des Tankrabatts ziehen die Spritpreise bereits kräftig an. Laut ADAC war Super E10 am Mittag im Schnitt mehr als 20 Cent pro Liter teurer, Diesel sogar 24 Cent. Zoe Tassovali berichtet.
2: Der ADAC hält die aktuellen Preisaufschläge trotzdem für nicht gerechtfertigt. Die Ölpreise seien zuletzt gesunken. Trotzdem hätten die Mineralölkonzerne die höhere Steuer offenbar schon vor dem offiziellen Ende des Tankrabatts eingepreist. Für Mittwochmittag rechnen Experten damit, dass die Spritpreise noch stärker steigen. Das Bundeskartellamt hat angekündigt, überzogene Erhöhungen genau zu prüfen.
1: Schlecht für die Bahn, aber gut für uns. Die Bundesnetzagentur hat entschieden, dass die Deutsche Bahn im Fernverkehr künftig mindestens ein Viertel der Kapazitäten auf hochfrequentierten Strecken an andere Unternehmen vergeben muss. Die Behörde verspricht sich dadurch günstigere Tickets. Vorausgegangen war eine Beschwerde des italienischen Zugunternehmens Italo, das ab 2028 in den deutschen Markt eintreten will. Das waren die Nachrichten um 5:30. Ist es teils bewölkt mit einzelnen Schauern und Gewittern. Früh morgens verstärken sich Regen und Gewitter weiter. Die Temperaturen sinken auf 19 bis 15 Grad. Morgen breitet sich kräftiger Gewitterregen bis in den Südosten aus. Am Nachmittag wechseln sich Wolken, Sonne und Schauer ab. Die Temperaturen erreichen dann zwischen 18 und 27 Grad.
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3: Zum dritten Mal hintereinander sind wir sehr früh bei einer Fußball-WM ausgeschieden. Das heißt, aus deutscher Sicht ist das eigentlich jetzt ja auch eine WM, zumindest zum Vergessen. Wesentlich interessanter war dann doch das Sommermärchen von vor 20 Jahren. Auch Wahnsinn, dass das schon wieder so lange her ist. Auch wenn wir da nicht Fußball-Weltmeister geworden sind, aber die WM im eigenen Land war schon was ganz Besonderes. Wir schauen gleich nochmal drauf. In Wissen in 60 Sekunden. 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
1: 80 Millionen habt ihr fasziniert. Das ist eine ganz besondere WM für uns alle.
2: Wir sind ein Team!
0: Der Sommer vor 20 Jahren. Die Weltmeisterschaft 2006. Das Sommermärchen. Aber warum war diese Weltmeisterschaft damals so besonders? Zuerst mal war die deutsche Nationalmannschaft in den Jahren vor dieser WM äußerst angeschlagen. In der Europameisterschaft 2 Jahre zuvor ist man in der Gruppenphase ausgeschieden. Ein Skandal.
3: Nach dem Aus für die deutsche Nationalelf bei der Fußball-Europameisterschaft zieht Teamchef Völler einen Schlussstrich. Er kündigte noch in Portugal seinen Rücktritt an.
0: Doch in der WM 2006 kam dann alles anders. Die Euphorie war riesig. Nach einer extrem erfolgreichen Gruppenphase, die man als Erster beendete, Miroslav Klose wurde zum Held. Als Torschützenkönig der WM, die Nationalmannschaft wurde überraschend Dritter, spielte ein tolles Turnier. Die Mannschaft mit Spielern wie Schweinsteiger, Lahm und Podolski leitete außerdem eine extrem erfolgreiche Ära ein, die mit dem Weltmeistertitel im Jahr 2014 gipfelte.
4: Das interessiert mich alles nicht, der Scheißdreck. Weltmeister sind wir, den Pott haben wir.
0: Außerdem war diese WM auch gesamtgesellschaftlich ein riesiger Schritt nach vorn. Deutschland hielt wieder zusammen, ohne dass es sich in irgendeiner Art nationalistisch anfühlte. Es war ein friedlicher Stolz auf das eigene Land, denn die WM fand das erste Mal seit 1974 wieder in Deutschland statt. Die internationalen Gäste waren begeistert über die Weltoffenheit. Der Blick der Welt auf Deutschland wurde deutlich positiver. Außerdem gab es damals die großen Public Viewings, so wie wir sie heute kennen. Es wurde zusammengejubelt, gefeiert, unglaubliche Bilder. Gänsehaut während des Achtelfinales gegen Schweden waren 750.000 Menschen auf der Fanmeile am Brandenburger Tor und feierten zusammen. Für viele heutige Fußballfans war diese Weltmeisterschaft der Beginn ihrer Faszination für diesen Sport, der sie ihr gesamtes Leben begleitet. Für das ganze Land ging es bergauf und die friedliche Offenheit gegenüber Menschen aus der ganzen Welt sowie untereinander erschaffte mehr als ein Großevent. Es war ein Sommermärchen.
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1: Ich bin Joshua Heise. Mit dem Schlag der Uhr um Mitternacht ist der Tankrabatt offiziell Geschichte. Die von der Bundesregierung beschlossene Steuersenkung auf Spritpreise um rund 17 Cent ist abgelaufen. Schon am Mittag hatte sich gezeigt, dass die Tankstellen die Preise ordentlich angehoben haben, trotz zuletzt günstigerer Rohölpreise. Die Union gewinnt beim Thema politische Kompetenz leicht dazu. Das zeigt das aktuelle RTL-NTV-Trendbarometer. Demnach sehen 14% die Union bei der Lösung der Probleme im Land vorne. Die AfD kommt auf 12%. Zoe Tassovali berichtet.
2: Bei der Sonntagsfrage bleibt die AfD trotz leichter Verluste mit 26% klar vorne. Die Union kommt auf 22% und kann ihren kleinen Vorsprung beim Thema politische Kompetenz bisher also nicht in bessere Umfragewerte ummünzen. Auffällig ist außerdem das große Misstrauen vieler Menschen. Mehr als jeder Zweite traut aktuell keiner Partei zu, die Probleme im Land zu lösen.
1: Stehend im leuchtend blauen Blazer vor goldblauem Hintergrund, aber ohne Raute. So wird Altkanzlerin Merkel in ihrem offiziellen Staatsporträt für die Galerie im Kanzleramt gezeigt. Gemalt hat das Bild der erst 28-jährige Deutsch-Franzose Jérémy Kerrat. Erstmal ist das Gemälde im Berliner Bode-Museum zu sehen. Im Oktober soll es als Leihgabe an Regierungschef Merz für das Kanzleramt übergeben werden. Der US Supreme Court hat die Obergrenze bei der Wahlkampffinanzierung abgeschafft. Die Beschränkung sei unvereinbar mit der Meinungsfreiheit, sagten die vorrangig konservativen Richter zur Begründung. Durch die Lockerung können Parteien und Kandidaten künftig unbegrenzt viel Geld in ihren Wahlkampf pumpen. Kritiker warnen, dass dadurch reiche Geldgeber mehr Einfluss bekommen. Aus Spaß wird Schmerz. Ein Jugendlicher in Augsburg hat sich im Internet bestellte Handschellen anlegen lassen und kam nicht mehr raus. Mit einem Winkelschleifer wollten seine Freunde die Schellen im Keller aufschneiden. Dabei hat er sich leichte Brandverletzungen zugezogen. Am Ende hat die Feuerwehr mit einem Ringentfernungsset geholfen. Es ist jetzt kurz nach 12. Vom Vollmond sehen wir heute Nacht nicht viel, denn immer wieder sind Schauer und Gewitter unterwegs, die sich gen Morgen immer weiter verstärken. Die Tiefstwerte 19 bis 15 Grad. Tagsüber dann also Heavy Metal am Himmel, gen Nachmittag guckt auch mal die Sonne hervor. Dann geht's rauf auf 18 Grad in den Alpentälern und 27 Grad am Untermain. Im Moment liegen uns keine Störungsmeldungen vor. Allen unterwegs eine gute und vor allem sichere Fahrt. Ah!

Und da haben wir es schon wieder Mittwoch. Servus zusammen, kurz nach Mitternacht, mittlerweile der 1. Juli. Und da dürfen wir gleich einer Künstlerin zum Geburtstag gratulieren, die zumindest hier bei uns in Deutschland so als klassisches One-Hit-Wonder gilt. Wer das ist, das hört ihr gleich bei mir in ein paar Minuten. Jetzt geht's erstmal schön gemütlich durch diese Nacht mit John Legend, der gleich mit dabei ist. Texas werden wir hören, Phil Collins und Kim Wilde macht den Anfang. You keep me hanging on. Ich bin Dominik Kollmann. Servus.

Die nächtliche Sommersonne kommt in dieser Nacht von Texas Summer Sun hier bei mir. Wir schreiben mittlerweile den 1. Juli und da können wir heute an diesem Mittwoch einem richtigen One-Hit-Wonder aus Norwegen zum Geburtstag gratulieren. Wobei dieser Satz eigentlich nur zur Hälfte stimmt. Marit Larsen wird nämlich heute 43 Jahre alt, aber ein One-Hit-Wonder ist sie eigentlich nur hier bei uns in Deutschland. 2008 hat sie es bei uns mit dem Song If a Song Could Get Me You bis auf Platz 1 der Charts geschafft. In ihrer Heimat Norwegen hatte Marit aber schon 2 Jahre zuvor einen absoluten Nummer 1-Hit. Tja, und 5 Jahre später war Marit in Norwegen schon wieder die Nummer 1. Dieses Mal hat sie in ihrer Muttersprache gesungen. Mom.

zwischen diesen beiden Liedern liegt eben der einzige Song, mit dem Marit Larsen auch außerhalb ihrer Heimat so richtig abgeräumt hat. Der Nummer 1 Hit, der es bis auf Platz 1 hier in Deutschland geschafft hat. Hier ist sie mit If a Song Could Get Me You.

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1: Ich bin Joshua Heise. Mit dem Schlag der Uhr um Mitternacht ist der Tankrabatt offiziell Geschichte. Die von der Bundesregierung beschlossene Steuersenkung auf Spritpreise um rund 17 Cent ist abgelaufen. Schon am Mittag hatte sich gezeigt, dass die Tankstellen die Preise ordentlich angehoben haben, trotz zuletzt günstigerer Rohölpreise. Die Union gewinnt beim Thema politische Kompetenz leicht dazu. Das zeigt das aktuelle RTL-NTV-Trendbarometer. Demnach sehen 14% die Union bei der Lösung der Probleme im Land vorne. Die AfD kommt auf 12%. Zoe Tassovali berichtet.
2: Bei der Sonntagsfrage bleibt die AfD trotz leichter Verluste mit 26% klar vorne. Die Union kommt auf 22% und kann ihren kleinen Vorsprung beim Thema politische Kompetenz bisher also nicht in bessere Umfragewerte ummünzen. Auffällig ist außerdem das große Misstrauen vieler Menschen. Mehr als jeder Zweite traut aktuell keiner Partei zu, die Probleme im Land zu lösen.
1: Das waren die Nachrichten um halb. Vollmond sehen wir heute Nacht nicht viel, denn immer wieder sind Schauer und Gewitter unterwegs, die sich gen Morgen immer weiter verstärken. Die Tiefstwerte 19 bis 15 Grad. Tagsüber dann also Heavy Metal am Himmel, gen Nachmittag guckt auch mal die Sonne hervor. Dann geht's rauf auf 18 Grad in den Alpentälern und 27 Grad am Untermain.
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4: Da geht's durch die Mittwochnacht mit Dominik Hollmann, kurz nach 12:30 mittlerweile. Und wer im Sommerurlaub spontan ins Museum oder zu einer berühmten Sehenswürdigkeit möchte, der steht tatsächlich oft vor verschlossenen Türen. Und zwar, weil Tickets nur noch vorab online verkauft werden. Mein Kollege Oliver Obanke erklärt uns gleich mal, warum das so ist und wie ihr euch im Netz vor diesen fiesen Fake-Ticket-Betrügern schützen könnt, damit die Urlaubsstimmung nicht ins Wasser fällt. Gleich bei mir in ein paar Minuten. Davor die beste Musik und damit geht's durch die Nacht. Hier sind erstmal die Weather Girls. Für all die, über die gerade noch so das letzte Gewitter rauscht hier in Bayern. It's Rain Man.
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0: So ein kleiner Espresso mitten in der Nacht schadet auch nicht. Sabrina Carpenter hier bei mir. So, spontan an einem verregneten Urlaubstag mal schön ins Museum gehen oder schnell vor der Abreise nochmal eine Sehenswürdigkeit anschauen, das ist nicht immer möglich. Oft müssen wir uns nämlich vorab online anmelden. Ist euch vielleicht auch schon passiert. Und das ruft auch den einen oder anderen Betrüger auf den Plan. Kollege Oliver Banke ist bei mir. Warum muss ich mich denn online überhaupt anmelden?
1: Vor allem große Sehenswürdigkeiten wie der Louvre, das Anne-Frank-Haus oder der Eiffelturm setzen immer öfter auf Online-Vorabbuchungen. Statt stundenlangen Anstehen buchen sich Touristinnen und Touristen gezielte Zeitslots für die Besichtigung. Vorteil? Ich weiß genau, wann ich ins Museum komme und kann mich da zwischen einer vergleichsweise kleinen Besuchergruppe in Ruhe umschauen. Mhm. Nachteil? Spontane Besuche ohne lange Wartezeiten sind quasi nicht möglich. Wer im Urlaub einen Städtetrip plant, sollte sich deswegen rechtzeitig informieren, ob eine Online-Reservierung vorab nötig ist oder nicht.
0: Mhm. Gibt es etwas, auf was ich besonders achten muss bei der ganzen Geschichte?
1: Wie bei fast allem, was im Internet angeboten wird, gibt es auch bei Kulturtickets Fake-Shops und Betrüger. Oftmals sehen diese Angebote täuschend echt aus. Sie werben mit verlockenden Angeboten oder bieten überteuerte Tickets an. Europäische Verbraucherschützer warnen hier vor solchen Maschen. Teilweise werden zum Beispiel Führungen angeboten, nur finden die dann nicht am Wunschziel, sondern ganz woanders statt. Oder das Geld verschwindet einfach ohne echte Gegenleistung. Deswegen gilt, nie per Vorkasse zahlen, Internetseiten auf ihre Seriosität prüfen und am besten Zeit nehmen und in Ruhe die Angebote vergleichen.
0: Danke dir, Oliver. Also Achtung, wenn es um Tickets für Sehenswürdigkeiten im Urlaub geht, am besten vorab schon mal genauer recherchieren und dann vorab auch schon buchen.

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1: Ich bin Joshua Heise. Um Mitternacht ist der Tankrabatt ausgelaufen und das sorgt in der Opposition für Unmut. Die Regierung lasse Millionen Menschen sowie kleine und mittlere Unternehmen im Regen stehen, kritisierte Linken-Fraktionsvorsitzende Reicheneck bei T-Online. Der Grünen-Politiker Al-Wazir fügte hinzu, dass der Tankrabatt schon vor 4 Jahren nicht klug gewesen sei und schlug eine Senkung der Stromsteuer für alle vor. Hat Wirtschaftsministerin Reiche Gastbeiträge in Zeitungen von KI schreiben lassen? Recherchen des Spiegels und des Online-Portals The Pioneer deuten zumindest darauf hin. Reiches Ministerium erklärte, KI sei in der Politik ein alltägliches Werkzeug geworden. Wie viel Reiche selbst geschrieben habe, blieb unbeantwortet. Zuletzt waren Digitalminister Wildberger und Thüringens Ministerpräsident Vogt für den Einsatz von KI in die Kritik geraten. Erneute Klatsche für US-Präsident Trump. Das oberste Gericht hat entschieden, dass das sogenannte Geburtsrecht weiterhin gilt. Tina Eck berichtet.
2: Es war eine von Präsident Trumps wichtigsten Herzensangelegenheiten, das sogenannte Geburtsrecht abzuschaffen. Ein verfassungsmäßig verankertes Gesetz, das Babys, die in den USA geboren werden, automatisch die amerikanische Staatsbürgerschaft zuerkennt. Für Trump ist das eine herbe Niederlage, denn nach seiner Meinung wird diese Regelung von illegalen Einwanderern und Asylsuchenden ausgenutzt.
1: Jungen Fans war er vor allem als Gellert Grindelwald im 7. Harry-Potter-Film bekannt, der älteren Generation als Nazi-General Vogel in Indiana Jones und der letzte Kreuzzug. Der britische Schauspieler Michael Byrne ist tot. Wie britische Medien berichten, starb der 82-Jährige bereits am 20. Juni in seiner Heimatstadt London. Zur Todesursache wurde nichts bekannt. Kaufbeuren wird einer von 3 Standorten für das Raketenabwehrsystem Arrow 3 in Deutschland. Das hat Bayerns Ministerpräsident Söder heute beim Technischen Ausbildungszentrum der Luftwaffe in Kaufbeuren angekündigt. Die Anlage soll 2028 fertig sein. Die Abfangraketen sollen wohl auf dem Fliegerhorst Lagerlechfeld stationiert werden. Arrow 3 kann feindliche Raketen in über 100 Kilometern Höhe zerstören. Es ist jetzt 1:15. Vom Vollmond sehen wir heute Nacht nicht viel, denn immer wieder sind Schauer und Gewitter unterwegs, die sich gen Morgen immer weiter verstärken. Die Tiefstwerte 19 bis 15 Grad. Tagsüber dann also Heavy Metal am Himmel, gen Nachmittag guckt auch mal die Sonne hervor. Dann geht's rauf auf 18 Grad in den Alpentälern und 27 Grad am Untermain. Im Moment liegen uns keine Störungsmeldungen vor. Allen unterwegs eine gute und vor allem sichere Fahrt.

Es ist kurz nach eins, Mittwochnacht, Dominik Kollmann hier, servus zusammen. Und nach dem bitteren WM aus der deutschen Elf, das war wirklich hart in der ersten K.O.-Runde, will Julian Nagelsmann zwar weitermachen, doch in den Fanforen, wenn man sich da so ein bisschen umschaut, dann stellt man fest, da brennt so richtig die Luft. Wir stellen gleich mal die Frage, die gerade ganz Fußball-Deutschland bewegt. Wäre Wunschkandidat Jürgen Klopp jetzt vielleicht tatsächlich der richtige Retter auf dem Posten des Bundestrainers? Die Antwort, die vielleicht Antwort dazu, gleich hier bei mir. Hier sind erstmal Katrina and the Waves, Walking on Sunshine, kurz nach eins ist es.

0: mit Crush hier bei mir in dieser Mittwochnacht. Julian Nagelsmann will trotz WM aus als Bundestrainer weitermachen. Das haben wir gestern zu hören bekommen. Doch darüber muss der DFB natürlich entscheiden. Und jetzt gibt's ganz viele Fans, die wünschen sich vermutlich Jürgen Klopp als nächsten Bundestrainer. Er ist nämlich für viele der große Wunschname. Emotional, erfolgreich und tatsächlich auch sehr nahbar. Aber wäre Klopp wirklich der Mann, der Deutschland als Bundestrainer wieder nach vorne bringt? Wir haben uns mal umgehört.
1: Auf jeden Fall hat Jürgen Klopp besser gemacht. Also mit der Mannschaft, mit dem Potenzial, das die Mannschaft hatte, mit der Qualität der Einzelspieler hätte man mehr rausholen können. Und Jürgen Klopp kann aus der Mannschaft alles rausholen. Der hat es auf jeden Fall besser gemacht als Nagelsmann. Trotz sei, dass Nagelsmann geht und Klopp kommt.
2: Jürgen Klopp könnte ein bisschen zu alt sein für den nächsten Bundestrainer. Wir haben ja schon bei der EM auf die Alten gesetzt. Vielleicht sollten jetzt mal überhaupt ganz junge Köpfe ran.
3: Zu sagen jetzt so, dass der Trainer der Falsche ist und denn bei dem Riesentrainerstab ist ja nicht nur einer, der da ist, sondern finde ich ein bisschen blödsinnig.
4: Kloppo ist immer gut, er ist halt ein Fröhlicher, er ist eigentlich viel zu fröhlich für uns Deutsche. Aber ja, er ist natürlich so der Notnagel. Alle halten sich daran fest, weil er macht's einfach.
0: Er ist zu fröhlich für uns Deutsche, das habe ich auch noch nie gehört. Na, mal gucken, ob Jürgen Klopp vielleicht dann doch am Ende des Tages der nächste Bundestrainer wird. Wir werden sehen.

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1: Ich bin Joshua Heise. Um Mitternacht ist der Tankrabatt ausgelaufen und das sorgt in der Opposition für Unmut. Die Regierung lasse Millionen Menschen sowie kleine und mittlere Unternehmen im Regen stehen, kritisierte Linken-Fraktionsvorsitzende Reicheneck bei T-Online. Der Grünen-Politiker Al-Wazir fügte hinzu, dass der Tankrabatt schon vor 4 Jahren nicht klug gewesen sei und schlug eine Senkung der Stromsteuer für alle vor. Hat Wirtschaftsministerin Reiche Gastbeiträge in Zeitungen von KI schreiben lassen? Recherchen des Spiegels und des Online-Portals The Pioneer deuten zumindest darauf hin. Reiches Ministerium erklärte, KI sei in der Politik ein alltägliches Werkzeug geworden. Wie viel Reiche selbst geschrieben habe, blieb unbeantwortet. Zuletzt waren Digitalminister Wildberger und Thüringens Ministerpräsident Vogt für den Einsatz von KI in die Kritik geraten. Das waren die Nachrichten um 5:30. Vom Vollmond sehen wir heute Nacht nicht viel, denn immer wieder sind Schauer und Gewitter unterwegs, die sich gen Morgen immer weiter verstärken. Die Tiefstwerte 19 bis 15 Grad. Tagsüber dann also Heavy Metal am Himmel, gen Nachmittag guckt auch mal die Sonne hervor. Dann geht's rauf auf 18 Grad in den Alpentälern und 27 Grad am Untermain.
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3: Kurz nach 2:30 mittlerweile, hier ist Dominik Kollmann und gleich gibt's bei mir einen echten US-Nummer-1-Hit, der heute vor genau 37 Jahren die Charts gestürmt hat und eine ziemlich brisante Hintergrundstory mit dazu liefert. Um wen es ja geht, das verraten wir gleich. Jetzt geht's erstmal durch die Nacht mit der besten Musik und mit David Bowie. Hier ist er mit Let's Dance. Ich bin Dominik Kollmann. Servus.

0: Sam Smith, I'm not the only one. Gleich hört ihr einen Mann, der beinahe versehentlich zum Trump-Unterstützer geworden wäre. Fab Marvin nämlich von Milli Vanilli, der hatte sich sehr gefreut, dass er bei einem Musikfestival zum 250. Jubiläum der Unabhängigkeitserklärung der USA eingeladen war. Auch andere Musiker sollten da auftreten. Fab ist dann aber so ein bisschen stutzig geworden, als der erste Musiker seinen Auftritt gecancelt hat.
1: And I was like, oh, that's weird. Why is he pulling out? Because does he know anything that I don't know? So I was a little worried there.
0: Also kurz übersetzt, was weiß er, was ich nicht weiß, hat er sich damals gefragt. Die Antwort, das Festival sollte vor allem Donald Trump feiern. Und dazu wollte sich Fab Marvin natürlich auch nicht hergeben. Deshalb hat er auch in letzter Minute abgesagt. Die Hits von Milli Vanilli, die singt er zwar nicht für Donald Trump, aber für uns. Hier ist der Song, der heute an diesem Mittwoch vor 37 Jahren auf Platz 1

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1: Ich bin Joshua Heise. In Berlin geht es heute heiß her. Die Spitzen von Union und SPD wollen ihr Reformpaket finalisieren. Die Eckpunkte: Steuerentlastungen für kleine und mittlere Unternehmen, Arbeitsmarktreformen, Rente, Gesundheit und Pflege. Bevor beraten wird, ist aber noch NATO-Generalsekretär Rütte zu Gast in der Kabinettssitzung. Hier wird es wohl um die Verteidigung gehen. Altkanzlerin Merkel hat ihr offizielles Porträt für die Galerie im Kanzleramt vorgestellt. Das Gemälde eines deutsch-französischen Künstlers wurde zunächst im Berliner Bode-Museum enthüllt und soll im Oktober als Leihgabe ins Kanzleramt kommen. Das Bild zeigt Merkel im Stehen mit blauem Blazer vor goldbraunem Hintergrund. Der US Supreme Court hat entschieden, dass Bundesstaaten Transmädchen und Frauen vom Frauen- und Mädchensport ausschließen dürfen. Begründet wurde das mit Sicherheit und fairem Wettbewerb. Ein Richter verwies auf körperliche Unterschiede zwischen Männern und Frauen. US-Präsident Trump begrüßte das Urteil als großen Sieg. München ruft zum Wassersparen auf. Wegen anhaltender Hitze und gestiegenem Verbrauch hat die Stadt Notmaßnahmen beschlossen. 10 besonders wasserintensive Zierbrunnen werden abgeschaltet, weitere 56 laufen kürzer. Die Münchner sollen außerdem auf Gartenbewässerung, Poolbefüllung und Autowaschen verzichten. Die Trinkwasserversorgung ist laut Oberbürgermeister Krause aber gesichert. Bleibt Julian Nagelsmann Fußball-Bundestrainer? Die Entscheidung darüber wird der DFB wohl erst nach der Rückkehr des Teams nach Deutschland verkünden. DFB-Präsident Neuendorf:
2: In den kommenden Tagen, haben wir deswegen besprochen, werden wir uns zusammensetzen. Wir werden gemeinsam darüber sprechen, warum es uns nicht gelungen ist, unser Potenzial abzurufen, was durchaus vorhanden ist, warum wir den Erwartungen nicht gerecht geworden sind, die Fußball-Deutschland an uns hat, die wir an uns selber haben. Und ich glaube, wir können nach so einem Turnier nicht einfach zur Tagesordnung übergehen.
1: Und zum Tennis. In Wimbledon ist Alexander Zverev nach einem 4-Satz-Sieg gegen den Belgier Alexander Bloks in die zweite Runde eingezogen. Es ist jetzt kurz nach 2. Vom Vollmond sehen wir heute Nacht nicht viel, denn immer wieder sind Schauer und Gewitter unterwegs, die sich gen Morgen immer weiter verstärken. Die Tiefstwerte 19 bis 15 Grad. Tagsüber dann also Heavy Metal am Himmel, gen Nachmittag guckt auch mal die Sonne hervor. Dann geht's rauf auf 18 Grad in den Alpentälern und 27 Grad am Untermain. Im Moment liegen uns keine Störungsmeldungen vor. Allen unterwegs eine gute und vor allem sichere Fahrt.

guten Morgen. In diesem Mittwoch, 1. Juli, mittlerweile kurz nach zwei mittlerweile. Und die aktuelle Hitzewelle bringt uns selbst beim reinen Nichtstun ordentlich ins Schwitzen, auch wenn es jetzt seit gestern so ein kleines bisschen abgekühlt hat, entzieht dem Körper